0: Madonna mit Frozen. Guten Morgen zusammen. Eine Woche noch, dann ist das Lotterleben vorbei. Dann geht's für die Kids im Land wieder in die Schule. Und für die I-Dötzchen geht's da ja dann auch zum ersten Mal hin. Das ist super aufregend. Auch für die Eltern und ja für Mama und Papa im Land, da sind ja noch einiges zu tun. Zum Beispiel, ne, die müssen die Schultüte noch packen. Die müssen alles dafür einkaufen. Und unsere Reporterin Nea May hat sich mal eine Mama geschnappt und mit der die Schultüte gepackt. Nämlich unsere Hörerin Claudia.
1: Wow, Claudia? Der Tisch ist voll. Passt das überhaupt alles in die Schultüte?
2: Ich habe früher Tetris gespielt, wir kriegen das hin.
1: Okay, du bist die Expertin. So, womit fangen wir an?
3: Kleine Buntstifte, weil unten die Spitze muss ja irgendwie gefüllt werden, deswegen gehen die schon mal.
1: Super, perfekt. Wir haben hier alles, ne? Knete, Schleim, Schokoriegel, ganz wichtig.
3: Alles dabei, was das Herz begehrt, weil Pokémon-Karten dürfen ja nicht fehlen. Deswegen halt auch dieser Pikachu-Stift, der geht auch ein bisschen nach unten.
1: Perfekt.
3: Spitz und lang.
1: Dann gibt es eine Packreihenfolge.
3: Stopfen. Stopfen und die Lücken mit Süßigkeiten auf.
1: Okay, sehr gut. Claudia, was sagst du, wie schwer darf am Ende so eine Schultüte sein? Braucht man irgendwann so einen Lastkran, die den so hochhält, die Schultüte?
3: Dafür nimmt man Großeltern mit. Die parkt man dann da und sagt, halt mal eben kurz.
1: Guck mal, hier sind nochmal Gummibärchen. Packen wir auch rein.
3: Ja, noch die Süßigkeiten, dann die Pokémon-Sachen obendrauf. Dann ist das Ding zugeschnürt.
1: Das ging schneller, als ich dachte.
3: Ja.
0: Also, vom Hören würde ich jetzt mal sagen, das Ding wiegt Minimum 50 Kilo. Naja, übrigens, wir starten heute mit unserem großen Themenschwerpunkt Schulstart und klären da ganz viele Sachen für euch. Zum Beispiel, wie sieht's denn eigentlich aus in Sachen Schwimmunterricht in NRW? Was sind da noch die Probleme vorm Schulstart? Was ist angegangen worden? Was sagt die Landesregierung? Und dann noch so ein Thema wie, was muss ich eigentlich noch vor der Schule alles erledigen? Mit dem Kind den Schulweg üben zum Beispiel? Was besorge ich für einen Tornister? Und alles Fragen, die wir ab heute ganz ausführlich in unserem Themenschwerpunkt Schulstart beleuchten.
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1: Das Wetter.
2: Frisch ist es gerade. 15 bis 12 Grad nur. Dazu ein Mix aus Sonne und Wolken. Vereinzelt kann es auch regnen in der Nacht. Ist es aber meistens trocken. Tagsüber auch meist trocken bis 26 Grad. Erst zum Nachmittag hin kann es dann auch mal gewittern. Ja, und morgen dann bis 29 Grad. Hier auch erst trocken und freundlich. Dann kann es auch Schauer und Gewitter geben zum Nachmittag hin am Donnerstag.
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3: A40 Essen-Dortmund zwischen Dortmund-Barob und Dortmund-Hombruch, 1 Kilometer Stau. Und A42 Dortmund-Kamp-Lindfort zwischen Oberhausen-Zentrum und Oberhausen-Buschhausen, 1 Kilometer stockender Verkehr. Wir wünschen allen unterwegs gute Fahrt.
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2: Einen schönen, sehr, sehr, sehr, sehr frühen Mittwoch wünsche ich euch. Wir begleiten euch in den Tag, durch die Nacht, jetzt mit Musik von Shaggy. This is Angel.

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0: Hallo zusammen an diesem frühen Mittwoch. Von Jon Schnee zu Gilderoy Lockhart. Leute, die weder Game of Thrones noch Harry Potter mögen, sorry, es geht auch ganz schnell. Für alle anderen hier die Info, Kit Harington, ne? Also Jon Snow, wird in der neuen Harry Potter Serie den eitlen und arroganten Hogwarts-Professor Gilderoy Lockhart spielen. Er ist nachgerückt für einen anderen Schauspieler, der jetzt doch keine Zeit hat. Da Harry Potter, ne, ja allerdings immer noch so Stoff für Kinder und Jugendliche auch ist, ne, gehe ich jetzt einfach mal davon aus, dass Kit Harington in der neuen Serie deutlich weniger oft nackt sein wird als bei Game of Thrones. Aber wir warten mal ab.
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0: Swift. I knew it. 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
1: Ich bin Thomas Brott. Kanzleramtschefin Warken ist überzeugt, dass die schwarz-rote Koalition die umstrittene Rentenreform planmäßig in diesem Jahr auf den Weg bringen wird. Das gelte auch für weitere Vorhaben wie die Reform der Pflegeversicherung und die Neuregelung des Arbeitszeitgesetzes, sagte Warken in den ARD-Tagesthemen. Alle hätten den gemeinsamen Willen, die Dinge jetzt auch auf einen guten Weg zu bringen. Das Bundeskabinett berät zurzeit bei einer Klausur auf Schloss Neuhardenberg in Brandenburg über den weiteren Reformfahrplan, über die Ankurbelung der Wirtschaft sowie einen stärkeren Schutz vor Hitze und weiteren Folgen des Klimawandels. Vizekanzler Klingbeil will den Klimaschutz stärker im Grundgesetz verankern, was die Union ablehnt. Das sagte Klingbeil am Abend im ZDF-Heute-Journal.
2: Alle müssen da Hand in Hand arbeiten. Dafür haben wir die Prüfung einer Grundgesetzänderung auch in den Koalitionsvertrag reingeschrieben. Investieren tun wir. Wir haben 100 Milliarden in den nächsten Jahren, die wir zusätzlich in den Klima- und Transformationsfonds stecken. Aber ich möchte eben, dass das Geld auch vernünftig eingesetzt werden kann. Und dafür hat Carsten Schneider einen vernünftigen Vorschlag gemacht. Und da setze ich auch drauf, dass wir einen pragmatischen Weg wählen. Und die Länder wollen diesen Weg ja auch gehen.
1: Vizekanzler Klingbeil. Die Bundesregierung plant auch eine Zuckersteuer, aber wie genau soll sie aussehen? Darüber zeichnet sich Streit ab. Medienberichten zufolge gibt es Pläne, dass die geplante Steuer mehr Produkte betreffen könnte als gedacht.
3: Im Papier aus dem Finanzministerium geht es neben zuckerhaltigen Limonaden auch um Getränke mit Süßungsmitteln, etwa Cola Zero, oder auch um Säfte, Milchgetränke, Eistees, Biermischgetränke, Haferdrinks und Fertigcafés. Sie sollen der Zuckersteuer unterworfen werden, nicht nur, wie es heißt, um die Menschen zu gesünderer Ernährung zu bewegen, sondern ausdrücklich auch, um mehr Einnahmen für den Haushalt zu generieren. Widerstand kommt von Gesundheitspolitikern der Union und aus dem CSU-geführten Agrarministerium. Die erweiterte Zuckersteuer, heißt es da, entferne sich vom Ziel Gesundheit und gehe über die Vereinbarungen in der Koalition hinaus. Onni Torau, Berlin.
1: Die US-Country-Ikone Dolly Parton ist tot. Sie starb im Alter von 80 Jahren, wie ihre PR-Agentur bestätigte. Über die Todesursache ist noch nichts bekannt. Mit Hits wie Jolene oder 9 to 5 erlangte Dolly Parton weltweiten Ruhm.
4: Das Wetter. So, dann schauen wir wettertechnisch, wie dieser Tag wird, dieser Mittwoch. Wir haben ein paar mehr Wolken, allerdings kommt natürlich auch die Sonne nach einem Tagesverlauf raus. Temperaturen sogar wärmer noch als in den letzten Tagen, bis 26 Grad, so gesehen fast der wärmste Tag der Woche. Nachher kommen dann ein paar mehr Wolken zu uns, so gegen Abend kann dann auch mal ein Gewitter dabei sein, stellenweise Starkregen, das aber nur örtlich bei uns in NRW. Ab Donnerstag kommen dann mehr Schauer zu uns.
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5: A4 Aachen-Köln zwischen Kreuz Köln-West und Köln-Eiffeltor, 1 Kilometer Stau. Wir wünschen allen unterwegs gute Fahrt.
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4: Weil sein Sportlehrer ihn immer falsch gerufen hat, mit dem falschen Nachnamen, hat er sich gedacht, dann nenne ich mich jetzt auch einfach so. Das macht es für alle einfacher. Deswegen heißt Chabousi jetzt Chabousi. A Bar Song jetzt bei uns. Ich wünsche euch eine schöne Nacht. Kurz nach 3. Kommt gut durch.

0: Soll noch mal einer sagen, in den 90ern gab es schlechte Texte. Naja gut, Mr. President und Coco Jumbo bei uns. 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
0: Also bleibt am besten bei uns. Hier sind sie mit Altes Fieber.

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0: Das Wetter.
1: Das wird ein ordentlicher Tag heute. Sehr viel Sonnenschein bekommen wir. Allerdings auch ein paar mehr Wolken noch als in den letzten Tagen. Aber dafür wird es ein bisschen wärmer. Bis zu 26 Grad bekommen wir nachher. Dann Richtung Abend. Immer mehr Wolken. Örtlich können da Regenschauer drin sein. Stellenweise auch mal ein heftiges Gewitter mit Starkregen. Das aber allerdings nur örtlich. Der Donnerstag wird dann etwas wolkiger und wir bekommen ein paar mehr Regenschauer.
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2: A42 Dortmund-Kamp-Lindfort zwischen Oberhausen-Zentrum und Oberhausen-Buschhausen, 1 Kilometer Stau. Und A44 Dortmund-Kassel zwischen Kreuz-Wünnenberg-Haaren und Lichtenau, 3 Kilometer stockender Verkehr, 5 Minuten Verzögerung. Wir wünschen allen unterwegs gute Fahrt.
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1: Schöne Nacht mit uns, Kevin Zimmer hier. Folgender Song klingt immer so, als ob einer mit dem Hüpfball unterm Po so reingehüpft kommt.
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1: Jetzt wird er schneller. Und jetzt gibt er alles. Hier ist Alcazar, Crying at the Discotheque.

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0: Ja, das würde ich mir wünschen, dass das zu Hause auch mal öfter fällt, dieses Sorry Papi. Ja, kommt aber irgendwie selten bei dem Kurzen von mir. Naja, gut. Ich hätte ein paar Gründe dafür. Aber naja, gut. Muss er wissen. Sorry Papi, so heißt der Song. Und jetzt bei uns Ray Dalton.
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1: Ich bin Thomas Brock. Mit Beratungen über die Hitzewelle und Dürre dieses Sommers wird die Bundesregierung heute ihre Klausurtagung auf Schloss Neuhardenberg in Brandenburg abschließen. Zunächst soll die Lage analysiert werden, Beschlüsse sollen dann erst in späteren Kabinettssitzungen folgen. Außerdem wird die Regierung mit Start-up-Unternehmern und Handwerkspräsident Dittrich über das Thema Wettbewerbsfähigkeit der Wirtschaft diskutieren. In der Bundesregierung zeichnet sich derweil ein Streit um die geplante Zuckersteuer ab. Es gibt Pläne, dass die Steuer mehr Produkte betreffen könnte als gedacht, etwa auch Biermischgetränke und Haferdrinks. Die Union lehnt das ab. SPD-Finanzminister Klingbeil hat die Pläne bei RTL und NTV verteidigt.
2: Das Ziel ist doch klar. Wir sehen, dass wir unsere Kinder schützen müssen, dass wir das Gesundheitssystem stärken müssen. Das ist in vielen anderen Ländern passiert. Das machen wir hier auch. Und ich kann Ihnen aus den Gesprächen da drin, ohne Vertraulichkeit zu brechen, glaube ich, sagen, dass da auch die ganze Bundesregierung dahinter steht. Das ist etwas, was wir auf den Weg bringen. Und das ist doch richtig, um unsere Kinder zu schützen, um dafür zu sorgen, dass man in Deutschland gesünder lebt. Dafür ist eine solche Steuer dann auch richtig.
1: Vizekanzler Klingbeil. Trauer um Dolly Parton, die US-Country-Sängerin, ist im Alter von 80 Jahren gestorben. Laut Medienberichten litt sie an Krebs.
3: Es kostet viel Geld, so billig auszusehen. Das war ein Lieblingsspruch der vollbusigen Country-Ikone. Aber Schönheitsoperationen, Schminke, Klunker und blonde Mähne gehörten zum Handwerk des Superstars. Oft sprach Dolly Parton von ihrer Kindheit in Armut als viertältestes von 12 Kindern in einer Hütte in den Smoky Mountains. Ihr Aufstieg und ihre Karriere in Nashville waren sagenhaft. 9 to 5, Jolene, I Will Always Love You wurden Welthits. Dolly wurde reich, baute den Rummelplatz Dollywood und spendete viel Geld für Arme und für Ausbildung. Vor allem Bücher für Kinder, damit die das Lesen lernen. Aus den USA, Tina Eck.
1: Auf einem Hamburger Volksfest haben 23 Fahrgäste eines Kettenkarussells rund 3 Stunden in großer Höhe festgesessen. Das Fahrgeschäft war am späten Abend wegen eines Defekts stehen geblieben. Feuerwehr und Polizei waren mit einem Großaufgebot vor Ort, um das Karussell wieder auf den Boden zu bringen und Panik unter den Fahrgästen zu vermeiden. Kurz nach Mitternacht gelang es dann, das Karussell wieder in Gang zu setzen. Die Betroffenen konnten unverletzt und ohne Hilfe der Feuerwehr aussteigen.
4: Das Wetter.
5: Eigentlich ein ordentlicher Tag, der uns da heute erwartet. Nachher kommt die Sonne auch ordentlich raus mit ein paar mehr Wolken und Richtung Abend dann vielleicht auch mal mit einem Regenschauer. Örtlich kann auch mal ein Gewitter mit Starkregen dabei sein, aber das dann eher so Richtung Abend. Und wie gesagt, nur örtlich. Heute im Tagesverlauf dann Temperaturen bis 26 Grad. Morgen, der Donnerstag, der wird dann schon ein bisschen wolkiger und da wird es über den Tag immer mal wieder ein paar Regenschauer geben.
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6: A4 Aachen-Köln zwischen Kreuz Köln-West und Köln-Eiffeltor, 1 Kilometer Stau. Und A42 Dortmund-Kamp-Lindfort zwischen Oberhausen-Zentrum und Oberhausen-Buschhausen, 1 Kilometer stockender Verkehr. Wir wünschen allen unterwegs gute Fahrt.
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5: Jetzt die Frau, die mit Samtfamilie nach New York gezogen ist. Pink, ja? Und was durfte Töchterchen Willow dann das erste Mal machen, als sie in New York war? Klar, hat sich Mamis Kreditkarte geschnappt, den Papa, und ist shoppen gefahren.
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5: Hier ist Pink mit What About Us. Euch eine schöne Nacht.

0: Robin Schulz und Watermatt. Take it slow, Bullet.
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0: Nächste Woche geht's los, Schule und für zahlreiche Kinder sogar das allererste Mal. Und die kriegen halt eine Schultüte, im besten Fall in der Größe von Nico Santos. Und wir haben gerade schon gehört, das stresst Eltern, denn es ist ja das erste Schaulaufen hier. Zeig mir deine Schultüte und ich sag dir, wie gut deine Eltern sind. Hinter vorgehaltener Hand ist es doch so, oder? Ich weiß es gar nicht. Ist es so? Ihr könnt das besser einschätzen. Und es hört ja nicht damit auf, das Ding irgendwie selbst zu basteln. Ja, einfach nur ein paar Gummibärchen oder ein paar Stifte für die Schule reinpacken, das reicht ja auch nicht mehr. Deswegen haben wir uns gedacht, wir helfen mal beim Packen. Unsere Reporterin Nea Mai war beim Packen der Schultüte dabei und hat Mama Claudia geholfen.
1: Wow, Claudia, der Tisch ist voll. Passt das überhaupt alles in die Schultüte?
2: Ich habe früher Tetris gespielt, wir kriegen das hin.
1: Okay, du bist die Expertin. So, womit fangen wir an?
2: Kleine Buntstifte, weil unten die Spitze muss ja irgendwie gefüllt werden, deswegen gehen die schon mal.
1: Super, perfekt. Wir haben hier alles, ne? Knete, Schleim, Schokoriegel, ganz wichtig.
2: Alles dabei, was das Herz begehrt, weil Pokémon-Karten dürfen ja nicht fehlen. Deswegen halt auch dieser Pikachu-Stift. Der geht auch ein bisschen nach unten.
1: Perfekt.
2: Spitz und lang.
1: Dann gibt es eine Packreihenfolge.
2: Stopfen. Stopfen und die Lücken mit Süßigkeiten auf.
1: Okay, sehr gut. Claudia, was sagst du, wie schwer darf am Ende so eine Schultüte sein? Braucht man irgendwann so einen Lastkran, die den so hochhält, die Schultüte?
2: Dafür nimmt man Großeltern mit. Die parkt man dann da und sagt, halt mal eben kurz.
1: Guck mal, hier sind nochmal Gummibärchen. Packen wir auch rein.
2: Ja, noch die Süßigkeiten, dann die Pokémon-Sachen obendrauf. Dann ist das Ding zugeschnürt.
1: Schneller als ich dachte.
2: Ja.
0: Ja, ich würde mal sagen, in dieser Schultüte ist eine ganze Spielwarenabteilung. Doch.

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0: Das Wetter.
1: So, dann schauen wir wettertechnisch, wie dieser Tag wird, dieser Mittwoch. Wir haben ein paar mehr Wolken, allerdings kommt natürlich auch die Sonne nachher im Tagesverlauf raus. Temperaturen sogar wärmer noch als in den letzten Tagen, bis 26 Grad, so gesehen fast der wärmste Tag der Woche. Nachher kommen dann ein paar mehr Wolken zu uns, so gegen Abend kann dann auch mal ein Gewitter dabei sein, stellenweise Starkregen, das aber nur örtlich bei uns in NRW. Ab Donnerstag kommen dann mehr Schauer zu uns.

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1: Zurzeit liegen uns keine Meldungen vor. Wir wünschen allen unterwegs gute Fahrt.
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2: Im Musikbusiness gibt es ja manchmal so Konstellationen, da fragt man sich, wie ist das eigentlich zustande gekommen? Ja? Gentleman und Michael Patrick Kelly. Wildfire heißt ihre neue Single. Die hören wir uns gleich mal an. Vorher noch Maria Mena und All This Time. Schöne Nacht.
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0: wenn bei mir zu Hause das Festnetz klingelt, dann weiß ich immer ganz genau, na gut, es dürften meine Eltern wahrscheinlich sein, ja? Oder irgendwie so ein Marktforschungsinstitut, was einen anruft, ja? Das sind die einzigen, die bei mir noch festnetzmäßig anrufen. So, mittlerweile sind wir ja mit dem Handy unterwegs und meistens benutzen wir das auch. Und deswegen benutzen ganz viele gar kein Festnetztelefon mehr. Das Vergleichsportal Verivox hat jetzt die Ergebnisse einer Umfrage zum Thema veröffentlicht. Und wen wundert's, nur noch rund 60% von uns telefonieren per Festnetz. Ich hab noch Festnetz, ihr vielleicht auch? Keine Ahnung. Aber wir wollten von euch mal wissen, telefoniert ihr noch damit? Stefan Rejek, unser Reporter, hat euch mal gefragt.
1: Wir haben eins, wir benutzen es aber fast kaum noch.
2: Wann habt ihr das letzte Mal Festnetz telefoniert?
3: Vor 4 Jahren, 5 Jahren?
1: Ja, bei mir auch 5, 10 Jahre.
4: Ja. Gibt es so 1, 2 Leute, die uns ab und zu noch anrufen auf Festnetz? Alter Ü60.
1: Wenn unsere Eltern anrufen.
5: Für die ältere Generation, genau. Sag ich mal.
2: Und gibt es noch Nummern von früher, die ihr jetzt noch auswendig könnt?
1: Ja, klar, alle Nummern von früher. Meine Eltern, die meisten habe ich tatsächlich im Kopf.
6: Gar keine.
2: Echt alle vergessen?
6: Ja, alle vergessen.
7: Meine alte Nummer halt von zu Hause kenne ich noch auswendig, aber sonst auch nicht wirklich.
4: Von Ärzten. Sogar noch von meiner Freundin aus Kindertagen.
2: Und woran denken Sie so als erstes beim Thema Festnetztelefon?
1: Dass ich mich nicht bewegen kann beim Telefonieren und eine Leitung nur, genau, Eltern nervten dann, hör auf zu telefonieren.
5: Ich sehe mich dann noch so im Flur stehen mit dem Kabel am Hörer dran und man konnte sich nicht setzen und war halt unbequem.
8: 20 Pfennig pro Einheit, ja, okay. Da hat man sich das schon sehr gut überlegen müssen.
4: Immer erst ab 6 Uhr, weil da konnte man so lange telefonieren, wie man wollte. Für eine Einheit, das weiß ich auch noch.
0: Ja, weil es dann billiger war, ne? Und dann kam auch noch das Internet dazu und dann wurde ganz oft von oben nach unten gerufen, ey, Mann, hör auf zu telefonieren, ich will ins Internet.
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1: Ich bin Thomas Brockt. Kanzleramtschefin Warken ist überzeugt, dass die schwarz-rote Koalition die umstrittene Rentenreform planmäßig in diesem Jahr auf den Weg bringen wird. Das gelte auch für weitere Vorhaben wie die Reform der Pflegeversicherung und die Neuregelung des Arbeitszeitgesetzes, sagte Warken in den ARD-Tagesthemen. Alle hätten den gemeinsamen Willen, die Dinge jetzt auch auf einen guten Weg zu bringen. Das Bundeskabinett berät zurzeit bei einer Klausur auf Schloss Neuhardenberg in Brandenburg über den weiteren Reformfahrplan, über die Ankurbelung der Wirtschaft sowie einen stärkeren Schutz vor Hitze und weiteren Folgen des Klimawandels. Vizekanzler Klingbeil will den Klimaschutz stärker im Grundgesetz verankern, was die Union ablehnt. Das sagte Klingbeil am Abend im ZDF-Heute-Journal.
2: Alle müssen da Hand in Hand arbeiten. Dafür haben wir die Prüfung einer Grundgesetzänderung auch in den Koalitionsvertrag reingeschrieben. Investieren tun wir. Wir haben 100 Milliarden in den nächsten Jahren, die wir zusätzlich in den Klima- und Transformationsfonds stecken. Aber ich möchte eben, dass das Geld auch vernünftig eingesetzt werden kann. Und dafür hat Carsten Schneider einen vernünftigen Vorschlag gemacht. Und da setze ich auch drauf, dass wir einen pragmatischen Weg wählen. Und die Länder wollen diesen Weg ja auch gehen.
1: Vizekanzler Klingbeil. Videospiele sind in jedem Alter beliebt und die vielen Gamer schauen ab heute nach Köln, denn dort startet die Gamescom. Das ist die größte Videospielmesse der Welt.
3: Rund 350.000 Gaming-Fans werden hier in den nächsten Tagen erwartet, gut zwei Drittel davon aus dem Ausland. Die können unter anderem die neuesten Spiele ausprobieren und stehen dafür zum Teil lange in der Schlange. Die Gaming-Branche ist für die Wirtschaft enorm wichtig, das zeigt sich auch an der politischen Prominenz. Neben Finanzminister Klingbeil und Forschungsministerin Bär wird erstmals auch ein Bundespräsident auf der Messe sprechen. Frank-Walter Steinmeier ist Gastredner beim Gamescom-Kongress. Aus Köln, Thomas Bremser.
1: Die US-Country-Ikone Dolly Parton ist tot. Die Sängerin starb im Alter von 80 Jahren, wie ihre PR-Agentur mitteilte. Laut Medienberichten litt Parton an Krebs. Mit Hits wie Jolene oder 9 to 5 erlangte sie weltweiten Ruhm. US-Präsident Trump ließ die Fahnen im ganzen Land für eine Woche auf Halbmast setzen.
4: Das Wetter. Das wird ein ordentlicher Tag heute. Sehr viel Sonnenschein bekommen wir. Allerdings auch ein paar mehr Wolken noch als in den letzten Tagen. Aber dafür wird es ein bisschen wärmer. Bis zu 26 Grad bekommen wir nachher. Dann Richtung Abend. Immer mehr Wolken. Örtlich können da Regenschauer drin sein. Stellenweise auch mal ein heftiges Gewitter mit Starkregen. Das aber allerdings nur örtlich. Der Donnerstag wird dann etwas wolkiger und wir bekommen ein paar mehr Regenschauer.
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5: Zurzeit liegen uns keine Meldungen vor. Wir wünschen allen unterwegs gute Fahrt.
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4: Ich weiß, das ist jetzt schwierig für euch. Eigentlich ist das ja jetzt die Uhrzeit, wo ihr aufstehen müsst. Schönen guten Morgen erstmal, Kevin Zimmer hier. Ja? Und jetzt kommt Ed Sheeran um die Ecke. Und was singt er? Eyes closed. Ja, wie schreibt man nochmal Abmahnung? So geht's ja nicht hier.

0: bin ich doch direkt wach hier. Purple Disco Machine und In the Dark. Ja, noch. Aber wird langsam hell, würde ich mal sagen.
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0: Wenn der Kollege Rupert Jans reinkommt.
2: Oh, das hast du schön gesagt.
0: Das habe ich schon gesagt, oder?
2: Ja.
0: Es ist Mittwoch. Was bringt uns dieser Mittwoch?
3: Heute geht erst einmal die Klausur der Bundesregierung in Brandenburg zu Ende. Kanzler Friedrich Merz und seine Minister beraten da ja seit gestern darüber, wie Deutschlands Wirtschaft wieder stärker werden kann. Also zum Beispiel über weniger Bürokratie, neue Technologien und künstliche Intelligenz. Und heute kommt dann noch ein Thema dazu, das wir in den letzten Wochen, ich sage mal, deutlich gespürt haben. Dürre, Hitze und die Frage, wie Deutschland sich besser an die Folgen des Klimawandels anpassen kann. Und am Ende wollen Merz, Finanzminister Klingbeil und Innenminister Dobrindt dann Bilanz ziehen.
0: Wir sind sehr gespannt.
3: Absolut,
0: was dabei rauskommt. Und dann sind wir auch sehr gespannt, was so in den Hallen der Gamescom sein wird. Die öffnet heute, ne?
3: Genau. Nach der großen Eröffnungsshow gestern Abend geht's heute dann so richtig los. Erst einmal nur für Fachbesucher. Eigentlich könnten wir da rein. Wir sind ja vom Fach.
0: Absolut.
3: Und die Presse. Ach, guck mal, wir dürfen sogar rein. Mehr als 1600 Aussteller aus 67 Ländern sind angemeldet und für alle anderen Besucher öffnen die Hallen dann ab morgen. Da wird's voll.
0: Ja, Bundesregierung auf Klausur, die kann nicht zur Gamescom.
3: Richtig.
0: Ja, Gamescom in Köln. Also zwei Themen an diesem Mittwoch. Rupert Jans, vielen Dank.
3: Gerne.
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0: Das Wetter.
1: Eigentlich ein ordentlicher Tag, der uns da heute erwartet. Nachher kommt die Sonne auch ordentlich raus mit ein paar mehr Wolken und Richtung Abend dann vielleicht auch mal mit einem Regenschauer. Örtlich kann auch mal ein Gewitter mit Starkregen dabei sein, aber das dann eher so Richtung Abend. Und wie gesagt, nur örtlich. Heute im Tagesverlauf dann Temperaturen bis 26 Grad. Morgen, der Donnerstag, der wird dann schon ein bisschen wolkiger und da wird über den Tag immer mal wieder ein paar Regenschauer geben.
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2: A4 Aachen-Köln zwischen Kreuz Köln-West und Köln-Eiffeltor. 1 Kilometer Stau. Und A57 Nimwegen-Krefeld zwischen Kamp-Lindfort und Mörs-Hülsdonk. 1 Kilometer stockender Verkehr, 6 Minuten Verzögerung. Wir wünschen allen unterwegs gute Fahrt.
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1: Guten Morgen, Kevin Zimmer hier. Und ich weiß gar nicht, ob wir schon gratuliert haben, aber eigentlich müssen wir gratulieren. Denn viele Jugendliche, viele Kinder fragen ein Jahr, hey, ihr damals in den 90ern, ihr hattet ja noch nichts. Was habt ihr denn eigentlich gemacht, ohne dass ihr die ganze Zeit auf so ein Smartphone gucken konntet? Wir haben halt die ganze Zeit in die Bravo geguckt. Ja, da stand letztendlich das Gleiche drin, was in Social Media heute teilweise drin steht. Aber wir haben sie ab und zu auch mal weggelegt. Ja? Weil man muss ja den Starschnitt rausschnibbeln. Die Bravo wird heute 70. Herzlichen Glückwunsch.

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0: Nur noch eine Woche. Nur noch eine Woche Sommerferien. Ich sag's, wie es ist. Heute ist schon Mittwoch. Also nächste Woche Mittwoch ist schon wieder erster Schultag. Also hey, genießt die Zeit. Schönen guten Morgen am Mittwoch in den Sommerferien.
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2: Unsere Objekte bringen es mit sich, dass wir die nicht einfach so zeigen können, sondern es sind ja wirklich empfindliche Objekte, die ein bestimmtes Klima benötigen, die eine bestimmte Feuchtigkeit benötigen. Also ja, die müssen zum Teil in die Vitrinen.
3: Aber natürlich gibt es auch genug Objekte, die so zu bestaunen sind. Kunsthistorikerin Viktoria Aschoff, sie gehört mit zum Team vom neuen Paulus-Museum. Das steht in Münster, ganz neu gebaut, wird heute eröffnet und hängt natürlich mit dem Patron des Doms zusammen, dem heiligen Paulus.
2: Bei mir ist es kein Geheimnis, dass ich ja absolut Fan unserer goldenen Paulusbüste bin, die unseren Patron zeigt, aber auch mit eins der ältesten Objekte unseres Domschatzes ist, die fast 1000 Jahre alt ist. Und die hat für mich einfach eine Ausstrahlung.
3: Und ist natürlich auch ab heute zu sehen. Doch das Paulus-Museum will auch mehr sein.
2: Natürlich, wir sind ein Museum, wo christliche Kunst zu sehen ist. Aber man muss kein Katholik sein, um die Ausstellung zu verstehen. Man darf sich einfach überraschen lassen und auch von der Ästhetik begeistern lassen.
3: Vielleicht schon an diesem Wochenende. Schließlich ist in Münster der große NRW-Tag zum 80. Geburtstag unseres Landes. Der Eintritt ist übrigens frei und das immer. Und manche Sachen muss man einfach mal in ganz real betrachten, Viktoria Aschoff.
2: Man sagt ja immer die Aura des Originals, aber das ist wirklich so. Man steht davor und ist einfach baff erstaunt, wenn man die Feinheiten sieht.
3: Und nicht nur deshalb sind Museen einfach wichtig.
2: Ja, wir brauchen diese Museen, wir brauchen diese Orte des Austausches und diese Orte des kulturellen Erbes einfach.
3: Den ganzen Podcast kannst du glauben und alle Infos auf augenblickmalonline.de. Stefan Klinkhammer von der Katholischen Kirche für Augenblick mal.
0: Und jetzt für euch neue Musik von den Sporties. Ich bin Kevin Zimmer, schönen Mittwoch.
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1: Mit José Nachsiandi. Guten Morgen. Deutschland hat, so wie es aussieht, ein neues Aufregerthema. Die geplante Zuckersteuer. Gestern war bekannt geworden, dass Finanzminister Klingbeil die Steuer auch auf nicht zuckerhaltige Getränke erheben will. Zum Beispiel auf Zero-Getränke mit Zuckerersatzstoffen. Auch Haferdrinks sollen angeblich besteuert werden. Das sorgt innerhalb der Koalition für großen Streit. Und auch in der Bevölkerung wächst das Unverständnis. Frage an Marc Weiß aus dem News-Team. Wie sind denn die ersten Reaktionen?
2: Also in den Fitness- und Lifestyle-Bubbles in den sozialen Netzwerken ist die Hölle los. Die dümmste Idee, die je eine Bundesregierung hatte, ist noch das harmloseste, was man da liest. Auch in grundsätzlich regierungskritischen Foren fühlt man sich natürlich jetzt bestätigt, die Bürger würden nur noch verarmt, heißt es da. Also die Aufregung ist groß und ich denke, wenn viele Süßstoffe auch nicht ganz unproblematisch sind, dann sind sie doch ernährungswissenschaftlich gesehen besser als Zucker nun mal. Und man fragt sich, wenn die Bundesregierung Süßstoff für so gefährlich hält, dass er besteuert werden muss, warum wird er dann nicht einfach verboten oder warum steckt tonnenweise Zucker in vielen Joghurten oder sogar in Wurst? Das ist offenbar alles okay. Also ganz viele Kritiker haben hier den Verdacht, dass es Klingbeil nur darum geht, Geld in die leeren Kassen zu bekommen. Eine Zuckersteuer auf zuckerhaltige Getränke hätte ja den Effekt, dass man Steuern einnimmt und etwas für die Gesundheit der Bevölkerung tut. So aber entsteht natürlich bei vielen Menschen der Eindruck, dass sie abgezockt werden sollen. Wobei, ob sich Klingbeil damit durchsetzt, darf eh bezweifelt werden, denn es gibt massiv Protest gegen die Pläne aus der Union. Ich denke, hier ist das letzte Wort noch nicht gesprochen.
1: Danke, Marc Weiß. Und diese Themen sind heute Morgen auch noch wichtig. Das Bundeskabinett berät heute auf seiner Klausurtagung vor allem über die Hitzewellen und die Dürre des Sommers. SPD-Vizekanzler Klingbeil will den Klima- und Hitzeschutz stärker im Grundgesetz verankern. Die Union lehnt das aber ab. Dolly Parton ist tot. Die Country-Sängerin starb im Alter von 80 Jahren an den Folgen einer Krebserkrankung. Bekannt geworden ist sie unter anderem mit den Originalversionen von I Will Always Love You und Jolene. In Köln öffnet die Gamescom am Morgen ihre Tore für das Fachpublikum. Morgen ist dann auch das breite Publikum willkommen. Es ist, nach eigenen Angaben, die weltgrößte Computerspielemesse. In diesem Jahr erreicht sie einen Ausstellerrekord. Über 1600 Firmen, Verbände und Organisationen wollen ihre Produkte und Dienstleistungen vorstellen. Erwartet werden mehr als 350.000 Besucher. Vor allem bei Jüngeren ist die Messe in Köln sehr beliebt. Hier können neue Computer- und Videospiele intensiv ausprobiert werden.
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3: Mit Paul Brauers. In der Stadt gibt es Gerüchte, dass die Pläne für eine Multifunktionsarena gescheitert sind. Sie soll aber weiter auf dem früheren Schäffler-Gelände umgesetzt werden. Das sagt die Stadt auf Anfrage von Radio Wuppertal. Heute ist die gemeinsame Blutspendeaktion von Radio Wuppertal und dem Roten Kreuz. Das Blutspendemobil steht am Arrenberg beim Autohaus Proker. Wer mitmachen will, sollte sich vorher einen Termin reservieren. Der Link steht online auf radiowuppertal.de.
4: Und vorher gut frühstücken ist mein Tipp. Wir gucken aufs Wetter für diesen Mittwoch. Jetzt gerade ist es noch duster in Wuppertal. Der Tag beginnt bei 14 Grad am Küllenhahn, 15 an der Schwimmoper und bis zu 25 Grad sind heute in der Spitze drin. Es gibt einen Mix aus Sonne und Wolken, so wie gestern. Es bleibt trocken. Morgen wird es dann wärmer. Es wird der wärmste Tag der Woche, 28, 29 Grad, dann aber auch etwas nasser. Wir gucken kurz auf die Straßen. Ich habe nur eine Meldung für euch. Bitte Vorsicht auf der A1 Richtung Dortmund. In Höhe Kreuz Leverkusen liegt ein Plastikteil, beziehungsweise das ist eine Barke, auf der rechten Spur. Bitte da etwas vorsichtiger dran vorbeifahren. Ansonsten gibt es keine Meldungen von den Straßen. Auch bei der Bahn läuft es und bei der Schwebebahn. Wenn euch was auffällt, meldet euch gerne rein über 0202 2577 207. Da landet ihr direkt hier bei mir über WhatsApp im Studio.
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4: Am Mittwochmorgen, schön, dass ihr dabei seid. Ich brauche auf jeden Fall erstmal ein Käffchen. Ich bin hier ganz unausgestattet. What a feeling, würde ich da sagen. Und singt Irene Cara. Guten Morgen.

0: Gleich 10:10 am Mittwochmorgen und Du bist gut genug ist nicht nur ein heißer Anwärter für den Sommersong 2026, sondern auch fürs Jugendwort in diesem Jahr. Ist jetzt nicht ein Wort, aber das ist egal bei dieser Abstimmung. Die Regeln sind da nicht so ganz festgelegt. Die Top 10 der Jugendwörter ist jetzt raus und ich kenne tatsächlich einige von diesen Begrifflichkeiten, checke auch, was da gemeint ist. Ganz genau beschäftigt hat sich damit meine Kollegin Maya Kruse.
1: Höre ich nur noch einmal 6-7, gehe ich crash out, Digga.
2: What?
1: Verstanden, was ich sagen wollte? Falls nicht, das war Jugendsprache. Und wer könnte das besser erklären als jemand aus der Gen Z? Also, ich hol euch mal ab. Wir fangen vorne an. 6-7. Das ist eine Formulierung, die man, glaube ich, aus keinem Klassenzimmer dieser Welt mehr rausbekommt. Aber was möchte sie uns eigentlich sagen?
2: Gar nichts!
1: Ist einfach Brainrot, also inhaltsloser Internethumor. 6-7 kommt aus so einem TikTok-Meme und fing irgendwie mit einem Song von so einem US-Rapper an und so einem Basketballspieler, der in einem Interview auf die Frage antworten wollte, wie groß er ist. Naja, check ich nicht, müssen wir zum Glück aber auch nicht. Die Kiddies gehen seitdem aber total crash-out. Apropos, crash-out. Also gehe ich persönlich mindestens einmal pro Tag. Und damit ist, glaube ich, auch schon ziemlich klar, was ich meinen könnte. Also so wirklich unverhältnismäßig seine Beherrschung verlieren oder auszurasten oder halt auch einfach ein ganz klassischer mentaler Zusammenbruch. Wird aber auch meistens eher als Übertreibung benutzt und ist humorvoll gemeint. Ja, und Digga, lass ich einfach so stehen. Das ist ein Klassiker, den kennen wir, hatten wir, ist jetzt auch jedes Jahr dabei. Irgendwie ein bisschen unkreativ. Digga.
0: Ja, aber Digga, also ich finde, das ist ein Evergreen, das würde ich jetzt nicht so schlecht finden. Ich würde aber auch mal behaupten, das wird jetzt nicht das Jugendwort 2026. Für das können Menschen bis 27 Jahre abstimmen und das Ganze noch bis morgen. Und die drei Finalisten gehen dann ins Finale, das geht dann nochmal bis Mitte Oktober, also es ist ein Hin und Her, sehr bürokratisch. Das Bundesjugendwort 2026, was es dann am Ende geworden ist, wird am 10.10.2026 offiziell bekannt gegeben. Und Jugendwort ist bei mir auch nur das, was Susanne Daubner uns dann sagt. Ich finde, die macht das immer am besten. Und ist auch der Beweis dafür, dass bloß weil es Jugendwort ist, nicht bedeutet, dass nicht alle das Wort benutzen dürfen. The All-American Rejects hören wir jetzt hier bei Radio Wuppertal. Gives you hell. Guten Morgen.

0: Das waren gestern nur ein paar Regentropfen im Wuppertal. Wir brauchen mehr.
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0: Naja, heute gibt's keinen Regen, einen Sonne-Wolken-Mix und trockenes Wetter in Wuppertal bis 25 Grad. Aber morgen, da wird erstmal der wärmste Tag der Woche, so 28, 29 Grad. Und dann kann es nass werden über den Tag mit Schauer und auch Gewitter. Freitag gehen die Temperaturen dann wieder deutlich zurück auf 22 Grad. Das wechselhafte Wetter bleibt, da kann es auch immer mal wieder regnen.
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0: Und das hier sind Elton John und Dua Lipa, Cold Heart bei Radio Wuppertal. Ich bin Anni Stoßberg, wünsche euch einen entspannten Morgen.

0: ganz schön romantisch hier bei Radio Wuppertal am frühen Mittwochmorgen. Und da gibt es nicht nur romantische Musik, sondern auch eine brodelnde Gerüchteküche. Und zwar in Sachen Multifunktionsarena. Die Stadt sagt, ist nichts dran. Die Pläne für die Arena auf dem ehemaligen Schaeffler-Gelände, die stehen. Ein Update dazu hat mein Kollege Paul Brauers gleich in den Nachrichten. 6.26 Uhr haben wir es. Ich bin Anni Stoßberg. Guten Morgen.
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0: Guten Morgen, Wuppertal. Schön, dass ihr dabei seid am Mittwochmorgen. Es ist 6:30.
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2: Ich bin Paul Brauers. Guten Morgen. In der Bundesregierung bahnt sich ein Streit um die geplante Zuckersteuer an. Es gibt Pläne, dass die Steuer mehr Produkte betreffen könnte als gedacht, etwa auch Biermischgetränke und Haferdrinks. Die Union lehnt das ab. SPD-Finanzminister Klingbeil hat die Pläne aber verteidigt. Mit Beratungen über die Hitzewelle und Dürre dieses Sommers wird die Bundesregierung heute ihre Klausurtagung in Brandenburg abschließen. Konkrete Beschlüsse sollen aber in späteren Sitzungen folgen. Vizekanzler Klingbeil will den Klimaschutz stärker im Grundgesetz verankern. Das lehnt die Union ab.
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2: Die Multifunktionsarena in Wuppertal soll weiter auf dem früheren Schaeffler-Gelände umgesetzt werden. Das meldet die Stadt auf Anfrage von Radio Wuppertal und widerspricht damit Gerüchten, dass das Vorhaben an diesem Ort vom Tisch sei. Christiane Rüffer hat mehr Infos.
3: Die Stadtverwaltung ist weiter mit den Eigentümern auf dem ehemaligen Schaeffler-Gelände im Gespräch, deren Grundstücke für die Multifunktionsarena sowie ein Parkhaus benötigt werden, heißt es. Alternative Flächen würden im Moment nicht geprüft. Man wolle das Projekt in der Faresbeck umsetzen. Über den Inhalt der laufenden Gespräche wolle man nicht sagen. Mit allen Beteiligten wurde Stillschweigen vereinbart, weil es um Grundstücksangelegenheiten geht, betont die Stadt.
2: Das Blutspendemobil des Deutschen Roten Kreuzes steht heute am Arrenberg. Radio Wuppertal lädt zum dritten Mal zu einer Blutspendeaktion ein. Dafür haben wir uns mit unseren Nachbarn zusammengetan, dem BMW-Autohaus Proka. Da steht von 12 bis 17 Uhr das Blutspendemobil. Wer mitmachen will, sollte sich vorher einen Termin reservieren. Der Link dafür steht auf radiowuppertal.de. Bei der letzten Aktion hat es besonders viele Erstspenderinnen und Erstspender gegeben. Ab morgen können sich Kinder und Jugendliche für das Wintersemester an der Junior-Uni anmelden. Es gibt knapp 200 praxisnahe Kurse mit über 2700 Plätzen, geeignet für Kinder und junge Menschen von 4 bis 20 Jahren. Auch im kommenden Semester gibt es wieder neue Kurse, wie eine Forschungsreise in die Wunderwelt der Korallenriffe. Mit Zaubersand lernen sie spielerisch verschiedene Aggregatzustände kennen oder sie können sich in einem Kurs mit dem heutigen Medienkonsum auseinandersetzen. Die Anmeldung startet am 27. August um 10 Uhr und läuft bis zum 31. August 10 Uhr. Danach werden die Plätze verlost. Und das waren die Nachrichten mit Paul Brauers.
0: Danke, Paul. Wir gucken.

0: Kurz aufs Wetter. Bei uns in Wuppertal 15 Grad sind es gerade am Milka Bahnhof und 14 in der Kohlfurt. Ganz langsam starten wir in diesen Tag. Die Sonne kommt dazu und die bleibt auch heute. Es gibt einen Mix aus Sonne und Wolken, so ein bisschen wie gestern, dann aber ohne Regen. Und bis zu 25 Grad sind heute in Wuppertal drin. Kurzer Blick auf die Straßen. Es geht schnell, denn die sind frei in Wuppertal und drumherum habt ihr freie Fahrt. Fast genauso auch bei der Bahn. Es gibt nur kleinere Verspätungen von 5 bis 10 Minuten. Das ist ja nix, sagen die Pendlerinnen und Pendler unter uns. Und bei der Schwebebahn gibt es auch keine Störungen, die uns gemeldet sind. Auch da kann ich nur sagen, gute Fahrt, kommt gut und sicher an.
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0: Mit Anni Stoßberg und Paul ist noch stehen geblieben. Ich hatte jetzt sehr viele Fragen, auch im Nachgang an deine Nachrichten. Aber was mich jetzt zum heutigen Tag interessiert, Paul, nämlich, weißt du, was heute für ein Tag ist?
2: Mittwoch steht hier auf dem Computer.
0: Das ist richtig, du kannst lesen. Aber es ist auch der Tag des Klopapiers.
2: Ah ja.
0: Das ist ja auch etwas, was uns alle irgendwie hier verbindet.
2: Ja.
0: Zumindest in den westlich geprägten Ländern ist Klopapier, glaube ich, so eine unverhandelbare Sache. Und deswegen interessiert mich jetzt, wie viele Lagen müssen es sein?
2: Vier
0: Lagen?
2: Ja.
0: Hätte ich tippen müssen, Paul.
2: Dann ja, also ich denke mir, das ist ja auch etwas, was man, glaube ich, täglich in der Hand hat und da kann man sich dann auch schon mal ein bisschen Komfort leisten.
0: Das ist so. Deswegen, also hier bei der Arbeit haben wir so ein Schmirgelpapier, ne? Was ist das? 0,5 Lagen.
2: Ja, hier die Tischkante, die ist noch so ein bisschen, ich hol da mal und gehe da nochmal drüber.
0: Ja, so gefühlt, ja. Wir sprechen über den Tag des Klopapiers, ein wirklich wichtiges Utensil in unserem Alltag in der nächsten halben Stunde. Dazu gibt es Musik, die nicht so schmögelig ist, gleich Nico Santos und vorher Jason Derulo mit Savage Love. Guten Morgen!

0: Hey Wuppertal, es ist 20 vor 7, der Sommer läuft noch, ich weiß. Ich habe aber zum Beispiel mich jetzt schon darum gekümmert, einen schönen Herbst zu haben und habe Urlaub gebucht. Und damit ihr den Herbst im Blick habt, gucken wir hier schon aufs Comedy Camp, was im Herbst wieder stattfindet. Unter anderem mit dabei Atze Schröder, Mirja Regensburg, Kaya Jana, Bastian Bielendorfer und auch Jürgen Bangert. Und da geht es unter anderem auch ums Essen, habe ich gehört.
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3: Ich bin letztens im Lidl gewesen, aber aus Versehen veganen Fleischsalat in meinen Einkaufswagen gelegt. Veganer Fleischsalat, alleine das Wort. Wer macht hier die Comedy, oder? Ich hätte das nicht gemerkt. Bis irgendwann so eine Frau auf mich zukam. Ach, Frau. Model. Ja, so ein Scheidungsgrund auf High Heels. Kommt auf mich zu und sagt, ey, du hast auch den veganen Fleischsalat gekauft. Ich sag, was hab ich? Du, der ist total lecker, ist meine Lieblingsmarke. Du, und wenn du dann noch so eine Aubergine dazu brätst, weißt du was, du bist aber WhatsApp. Gib mir mal deine Nummer, ich schick dir mein Rezept. Nee, schick du mir mal über WhatsApp eine Aubergine. Mach.
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Klassiker von Alana Miles hier bei Radio Wuppertal. Und der nächste, der kommt direkt auf der Playlist. Um 7:15 spiele ich euch Crazy Town mit Butterfly. Guten Morgen.

0: im Wartezimmer beim Arzt oder Ärztin. Heute ist der Tag des Klopapiers. 134 Rollen Klopapier verbrauchen wir alle einzeln. Durchschnittlich pro Jahr zeigt die Statistik. Also ist ein wirklich sehr wichtiges Hygieneprodukt, was uns da verbindet. Und da stellt sich natürlich die Frage, worauf kommt es euch beim Klopapier an?
1: Manchmal ist es doch lustig, wenn da Bildchen drauf sind.
2: Soll weich sein, viel lagig, mindestens 3. Immer mehr ist umso besser.
3: Dass es nachhaltig ist. Also dass es sowieso schon recycelt ist, weil es ist ja nur für den Abfall gedacht.
4: Kein Aroma, weil die Aromastoffen, weil die schlecht sind, oft von den Produkten.
1: Zu Valentinstag gibt es dann da so ein paar Herzchen, das ist dann auch ganz lustig.
5: Also feuchtes Klopapier ist ganz wichtig eigentlich. Ich finde, es ist ein Muss, es ist dann viel sauberer.
6: Muss bequem sein, gemütlich sein währenddessen, gute Wischleistung.
7: Man braucht kein Klopapier, bin ich der Meinung. Man kommt auch gut mit Wasser klar. In unserer Kultur machen wir das zum Beispiel mit Wasser sehr gerne.
8: Ich finde, man sollte einlagiges Klopapier abschaffen. Das sollte verboten gehören. Die Uni sollte ein bisschen mehr Geld in die Hand nehmen, um dreilagiges Klopapier zu kaufen.
0: Ja, also einlagiges Klopapier haben wir heute Morgen schon festgestellt. Geht gar nicht, schreibt auch Hörerin Nadine. Die meint, Klopapier muss vierlagig sein, Schmögelpapier geht gar nicht. Und Jörg hat sich auch über WhatsApp gemeldet. Unter dreilagig mach ich's nicht. Außerdem werden 3 Blätter gefaltet. Ich sehe schon, Klopapier beschäftigt euch heute umso mehr am Tag des Klopapiers.

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1: Mit José Nachsiandi. Guten Morgen. Zwei Tage lang hat sich die Bundesregierung zu einer Klausurtagung zurückgezogen. Heute ist Tag 2. In Neu-Hardenberg in Brandenburg geht die Tagung heute zu Ende. Nach dem gestrigen Top-Thema Wirtschaft soll es heute vor allem um die Klimakrise und den Hitzeschutz gehen. Marc Weiß mit den Einzelheiten.
2: Mehrere Verbände hatten während der Hitzewellen in den vergangenen Wochen immer wieder mehr Verantwortung des Bundes gefordert. Stand heute kann die Bundesregierung Hitzeschutzmaßnahmen beschließen, umsetzen und vor allem bezahlen müssen sie aber die Kommunen. Das stört unter anderem den Städte- und Gemeindebund. Bundesumweltminister Schneider hat sich mit dem Thema beschäftigt und wirbt seinerseits für einen nationalen Hitzeaktionsplan, den will er nachher seinen Kabinettskollegen bei der Klausur vorstellen. Schneider will die Klimaanpassungsmaßnahmen bündeln und als Gemeinschaftsaufgabe im Grundgesetz verankern. Dafür müsse er aber auch in der Regierung noch Überzeugungsarbeit leisten, sagte der Minister bei Phoenix, denn er brauche rechtlich eine Ausgabenkompetenz. Laut Schneider und mehrerer Studien sind die Folgen des Klimawandels ohne Gegenmaßnahmen allerdings ohnehin deutlich teurer, als es ein Hitzeschutz wäre. Schneider rechnet vor, extreme Hitze führe zu einem Ausfall von rund 500 Millionen Euro für die Gesamtwirtschaft pro Tag.
1: Und diese Themen sind heute Morgen auch wichtig. Die Bundesregierung will die geplante Zuckerabgabe auf weitere Getränke ausweiten. Das hat Bundesfinanzminister Klingbeil bestätigt. Ob die Steuer tatsächlich auch Getränke mit alternativen Süßungsmitteln treffen soll, wie von vielen befürchtet, ließ Klingbeil aber offen. In Köln öffnet die Gamescom heute ihre Tore für das Fachpublikum. Die weltgrößte Computerspielemesse wird in diesem Jahr einen Ausstellerrekord erreichen. Morgen ist dann auch das breite Publikum willkommen. Die Country-Sängerin Dolly Parton ist tot. Sie starb im Alter von 80 Jahren nach einer kurzen Krebserkrankung in Nashville. Bekannt wurde sie unter anderem mit den Originalversionen der Songs Jolene und I Will Always Love You. Ihr Tod hat vor allem in den USA zahlreiche Reaktionen hervorgerufen. Stars wie Elton John, Paul McCartney und Mick Jagger meldeten sich mit Trauernachrichten zu Wort. Parton hatte sich auch als Unterstützerin der LGBTQ-Gemeinschaft einen Namen gemacht. Das Empire State Building in New York soll am Abend pink angestrahlt werden. US-Präsident Trump nannte sie eine der größten Country-Sängerinnen aller Zeiten. Zu ihren Ehren hat er die US-Flagge auf allen öffentlichen Gebäuden für eine Woche auf Halbmast setzen lassen.
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3: Mit Paul Brauers. Die Stadt dementiert Gerüchte, dass die Pläne für eine Multifunktionsarena in Wuppertal vom Tisch sind. Die Arena soll weiter auf dem früheren Schäffler-Gelände entstehen. Das hat die Stadt auf Anfrage von Radio Wuppertal bestätigt. Am Arrenberg beim Autohaus Proker steht heute das Blutspendemobil des Deutschen Roten Kreuzes. Da ist die gemeinsame Blutspendeaktion von Radio Wuppertal und dem Roten Kreuz. Wer mitmachen möchte, sollte sich vorher einen Termin reservieren. Der Link steht online auf radiowuppertal.de.
4: Und da sind auch noch ein paar Termine frei. Wir gucken mal, was die äußeren Bedingungen fürs Blutspenden machen. Ganz gut, würde ich sagen. Ein Sonne-Wolken-Mix heute bei 25 Grad. Jetzt gerade zum Start in den Mittwoch messen wir 14 am Sonnenborner Ufer und 15 Grad am Polizeipräsidium. Morgen wird es noch heißer, also so 28, 29 Grad und ich denke mal recht schwül. Wir im Bergischen sagen auch drammig. Wolken, Regen und auch Gewitter sind dann drin. Wir gucken auf die Straßen. Ist nicht so viel los. Eine Meldung habe ich natürlich von der 46 von wo sonst in Richtung Düsseldorf zwischen Faresbeck und Hahn-Ost im Baustellenbereich. 2 Kilometer Stau. Da braucht ihr ungefähr 10 Minuten mehr Zeit. Außerdem wird geblitzt. Julia hat einen Blitzer gesehen an der Straße Eschensiepen in der 30er-Zone wird in beide Richtungen geblitzt. Danke, Julia, fürs Bescheid geben. Wenn euch noch was auffällt, dann sagt mir auch gerne Bescheid. Gebt das durch über die 0202 2577 207. Bei der Bahn gibt es Verspätungen zwischen 5 und 25 Minuten. Da ist alles dabei, durch alle Linien weg. Es gibt aber keine Ausfälle. Und bei der Schwebebahn auch nicht. Die schwebt nach Plan. Ich wünsche euch eine gute Fahrt.
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4: Mit Anni Stoßberg und heute wird Blut gespendet. Nebenan in unserer Nachbarschaft steht das Blutspendemobil am Arrenberg bei Prokar. Wir arbeiten da zusammen mit dem Roten Kreuz, weil auch das Rote Kreuz sagt, boah, in den Ferien, gerade in der Urlaubszeit, da gibt es einfach viel, viel weniger Blutspenden. Gebraucht werden Blutkonserven, aber in der Medizin immer. Wenn ihr Bock habt, heute Zeit habt und denkt, ja, ich kann was abgeben von meinem Blut, dann klickt euch rein auf radiowuppertal.de, habt ihr ja gerade in den Nachrichten gehört. Online bei uns gibt es alle Infos zur mittlerweile dritten Blutspendeaktion von Radio Wuppertal. Ich würde mich freuen, wenn viele rumkommen. Ich bin Anni Stoßberg. Guten Morgen.

0: Guten Morgen, Wuppertal, an diesem besonderen Mittwoch. Wichtig ist er auch, denn zum dritten Mal findet die Radio Wuppertal Blutspendeaktion statt. Zusammen mit dem Deutschen Roten Kreuz und dem Autohaus Procar nebenan bei uns. Ihr könnt wieder spenden. Mit dabei heute ist auch meine Kollegin Sarah Andraleutz. Wie läuft das Ganze denn ab, Sarah?
1: Die Aktion läuft heute von 12 bis 17 Uhr. Das Ganze findet im Autohaus BMW Procar in der Friedrich-Ebert-Straße 105 statt. Und wichtig ist, ihr braucht einen Termin dafür und müsst euch erstmal dafür anmelden. Die Infos dafür findet ihr aber auf unserer Homepage. Es sind noch sehr viele Termine verfügbar.
0: Ja, habe ich auch schon gesehen. Viele spenden ja vielleicht auch zum ersten Mal. Was ist denn da besonders wichtig?
1: Vor den Blutspenden braucht man echt keine Angst haben. Ihr könnt unter drk-blutspende auch erstmal den Spendecheck machen, um zu schauen, ob ihr überhaupt geeignet seid für eine Blutspende. Dann müsst ihr gesund sein und mindestens 18 Jahre alt. Zum Termin selber müsst ihr einen Ausweis oder einen Führerschein mitbringen und vorher, ganz wichtig, mindestens 1,5 Liter Wasser trinken. Danach solltet ihr es ruhig angehen lassen und euch ein bisschen entspannen.
0: Ja, muss man vielleicht ein bisschen auch einplanen. Wenn ihr heute kommt, freue ich mich sehr. Zum dritten Mal machen wir die Radio Wuppertal Blutspende-Aktion. Mit einer Spende kann man bis zu 3 Menschen helfen. Ich finde, das ist ein ganz guter Ansporn. Ich bin Anni Stoßberg. Hi!

0: Engelschöre hört man vielleicht singen, wenn ihr gerade durch Ronsdorf fahrt. Auf der Kurfürstenstraße in der 30er-Zone wird geblitzt, beziehungsweise wenn ihr 30 fahrt, dann nicht. Den Blitzer gesehen und gemeldet hat Stefan. Danke dafür. Sind noch ein bisschen ruhig auf unseren Straßen. Nächste Woche wird es wieder voller, dann sind die Ferien vorbei, die Schule startet. Und für viele Kids ja auch das erste Mal, ne? Die I-Dötzchen, die stehen in den Startlöchern und haben vielleicht schon ihren ersten Turnister. Ich erinnere mich da sehr gerne dran. Ich war sehr aufgeregt und habe meinen kleinen grauen Katzenturnister sehr, sehr geliebt. Mittlerweile glaube ich, würde den keiner mehr aufsetzen, weil Komfort war so Level 2 von 10, würde ich sagen. Da hat sich einiges getan, sagt auch Peter Emich. Der hat nicht nur einen eigenen Laden für Schulranzen, sondern auch einen TikTok-Account. Und da erzählt er knapp 20.000 Followerinnen und Followern, was bei Tornistern gerade so abgeht.
1: Es gibt nicht mehr so die festen Bilder, wie es vielleicht früher war, sondern es gibt jetzt Grundfarben, Grundmuster. Und die Kinder können sich das dann über die 4 Jahre individualisieren. Also es gibt Glätzbilder oder es gibt Magnete, die man drauf machen kann. Wenn der Dino dann nicht mehr gefällt, sondern irgendwann die Prinzessin oder der Schmetterling, kann man das genauso individualisieren, wie man das möchte.
0: Richtig praktisch, weil die Trends sich ja auch so ändern und Sachen cool sind, die vielleicht in einem Jahr nicht mehr so angesagt sind, sehr, sehr cool, finde ich. Dass man das so ein bisschen abändern kann. Tatsächlich sind diese High-Class-Tornister aber wirklich teuer, so 280 Euro roundabout legt man da schon hin. Aber da ist dann auch wirklich alles dabei, sagt Peter Emich.
1: Da ist dann ein gefülltes Federmäppchen schon mit Stiften drin, ein Tourenbeutel und dann eben noch dieses Motivpaar, sei es aus Klettbildern oder Magneten.
0: Was man eben halt alles so braucht. Für den Start in die Schule noch eine Woche sind Ferien, dann starten auch bei uns in Wuppertal wieder viele I-Dötzchen mit bestimmt ganz, ganz tollen Schulturnistern.

0: am Mittwoch. Ihr hört Radio Wuppertal. Und einer der coolsten Orte in der Stadt ist, finde ich, die Junior-Uni. Ich bin zwar nicht groß, aber leider zu alt für die tollen Kurse und Experimentiermöglichkeiten da. Bald startet das Wintersemester, die Anmeldephase morgen. Ist gleich Thema in den Nachrichten bei uns. Ich bin Anni Stoßberg und auch Fan von unserer Radio Wuppertal-App. Da gibt's Nachrichten rund um die Uhr und auch auf radiowuppertal.de.
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0: Yeah, sagt Udo Lindenberg hier bei Radio Wuppertal um 7:30.
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2: Mit Paul Brauers. Guten Morgen. Die SPD schlägt vor, den Klimaschutz als Lehrer aus der Hitzewelle durch eine Grundgesetzänderung zu stärken. Vizekanzler Klingbeil verteidigte das als einen pragmatischen Ansatz von Umweltminister Carsten Schneider. Die Union steht dem Vorhaben skeptisch bis ablehnend gegenüber. An der geplanten Zuckersteuer gibt es weiter Kritik. Hessens Ministerpräsident Rhein von der CDU sieht in der Abgabe nur eine weitere Ursache, die das Leben teurer mache. Die Politik müsse die hohen Preise abfedern und dürfe sie nicht noch weiter verschärfen. Es brauche spürbare Entlastungen.
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2: Die Stadt widerspricht Gerüchten, die geplante Multifunktionsarena auf dem früheren Schäffler-Gelände sei vom Tisch. Auf Anfrage von Radio Wuppertal heißt es, alle Beteiligten konzentrierten sich darauf, das Projekt am ausgesuchten Standort umzusetzen. Christiane Rüffer berichtet.
3: Auf dem Schäffler-Gelände gehören verschiedene Grundstücke verschiedenen Eigentümern. Mit allen Betroffenen sei man im Gespräch, um mögliche Flächen für die Arena und das Parkhaus zu kaufen. Aktuell würden die Konditionen dafür ausgehandelt. Die Stadt ist weder am Bau noch am Betrieb der Halle und des Parkhauses beteiligt. Deswegen ist zum Beispiel noch die Geschäftsführung des BHC eingebunden. Ein Architekturbüro habe inzwischen geklärt, dass die Halle auf dem Schäffler-Gelände realisiert werden könne.
2: Radio Wuppertal ruft heute zur Blutspende auf. Das Blutspendemobil des Deutschen Roten Kreuzes steht von 12 bis 17 Uhr genau gegenüber von uns auf dem Gelände des BMW-Autohauses Proka. Wir haben uns für die Blutspendeaktion mit unserem Nachbarn zusammengetan. Das Rote Kreuz bittet alle, die spenden wollen, vorher einen Termin zu machen. Das geht online, der Link steht auf radiowuppertal.de. Im letzten Jahr hat es bei der Aktion besonders viele Menschen gegeben, die das erste Mal Blut gespendet haben. Die Junior-Uni vergibt für das kommende Wintersemester über 2700 Kursplätze. Die Anmeldungen dafür starten morgen. Um 10 Uhr ist die Anmeldung für Kinder und Jugendliche online möglich. Zur Auswahl stehen rund 200 praxisnahe Kurse für die Altersgruppen von 4 bis 20 Jahren. Neu dabei sind Themen wie Korallenriffe oder Experimente mit Zaubersand. Es gibt auch einen Kurs, in dem sich die Jugendlichen mit dem heutigen Medienkonsum beschäftigen können. Bis Montag läuft die Registrierung, danach werden die übrigen Plätze verlost. Und das waren die Nachrichten mit Paul Brauers.
0: Danke, Paul. Wir machen weiter mit dem Wetter für diesen Mittwoch. Jetzt gerade scheint die Sonne über Wuppertal bei 15 Grad am Haus der Jugend und 14 am Stationsgarten in Vohwinkel. Bis 25 Grad sind heute drin. Es gibt einen Mix aus Sonne und Wolken. Es bleibt trocken. Regen kommt dann morgen zu und

0: Stellenweise auch Gewitter, weil es wird morgen warm und schwül bei 28 bis 29 Grad in Wuppertal. Wir schauen auf die Straßen. Da habe ich erstmal eine Meldung von der A46 Richtung Düsseldorf zwischen Sonnbonner Kreuz und Hahn-Ost. 2 Kilometer Stau, macht 10 Minuten plus. Und außerdem wird natürlich in Wuppertal geblitzt.
1: Moin, hier ist der Stefan in Ronsdorf auf der Kurfürstenstraße. Wenn ihr da so mittig schneller als 30 fahrt, dann macht er dieses Geräusch. Genau, da steht nämlich der Blitzer. Einen schönen Tag. Tschüss.
0: Danke, Stefan. Geblitzt wird außerdem auch an der Straße Eschensiepen, ebenfalls in der 30er-Zone und in beide Richtungen. Dann gucken wir auf den ÖPNV, beziehungsweise da erst meine Meldung von Ronsdorf. Da hat sich Busfahrer Bernd gemeldet und gesagt, dass der Bürgerbus erst wieder morgen dienstbereit ist. Also alle, die den Ronsdorfer Bürgerbus benutzen wollen, das geht erst ab morgen. Bei der Bahn, bei der Deutschen Bahn, gibt es keine größeren Störungen. Da gibt es nur die üblichen Verspätungen. Störungsfrei ist am Mittwochmorgen auch die Schwebebahn unterwegs. Wenn euch was auffällt auf unseren Straßen und Schienen, gebt das gerne durch über die 0202 2577 207. Ich wünsche allen, die unterwegs sind oder gleich starten, eine gute, sichere und entspannte Fahrt.
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0: Wir sind ja noch drin in den Ferien und gucken gleich, was unsere Radio Wuppertal Urlaubsenden machen. Nach Sommermusik, Luciano mit Danza Cododo.

0: Happy Way, Big Mountain und so ein bisschen Entspannung brauchen noch einige von euch unterwegs.
1: Einen wunderschönen guten Morgen, liebe Anni. Grüße von der A46 in Fahrtrichtung Düsseldorf. Kurz nach der Abfahrt Fahrersbeck fängt der Stau schon so ein bisschen an und geht dann weiter, wie gehabt, bis ungefähr kurz vor Hahn. Ich wünsche einen schönen Tag und schöne Grüße, der Sebastian.
0: Dankeschön, Sebastian, auch für das Update. Im Stau stehen, nicht so cool. Wahrscheinlich waren unsere Radio Wuppertal Urlaubsenden aber auch das ein oder andere Mal mit euch im Stau unterwegs in die Ferien. Aktuell sind noch viele Enten unterwegs, zum Beispiel mit Mandy an der Nordsee.
2: Wir grüßen euch von der wunderschönen Insel Norderney. Wir genießen die Zeit hier am Strand, Sonnenuntergänge, Fahrradtouren und das schöne Wetter. Und ganz besonders grüßen wir
3: meine Tante Esther und unsere ganze Familie.
0: Die Grüße kommen an und schön windig ist es. Würde ich direkt mich am liebsten an die Nordsee beamen. Wie das da aussieht, könnt ihr euch anschauen. Es gibt online eine ganze Fotogalerie mit den Radio Wuppertal Urlaubsenten. Mit dabei ist auch die Ente von Radio Wuppertal Hörerin Jeanette.
4: Ich bin erstmal in der medizinischen Reha und sonntags, wenn keine Anwendungen sind, kann man hier prima die Umgebung erkunden. So war ich auf dem Klöckenstein wandern. Der Berg ist 1365 Meter hoch und liegt im Dreiländereck Deutschland, Österreich, Tschechien. Landschaftlich wirklich wunderschön. Und da hat die Ente sich am Gipfelkreuz ins Gipfelbuch eingetragen. Ganz liebe und sonnige Grüße aus Passau sendet euch Jeanette.
0: Dankeschön. Auch da Grüße zurück und einfach schön, was unsere Enten in diesem Sommer so alles erleben. Ich glaube, die haben auch Spaß. 7.42 Uhr haben wir es am Mittwoch. Ich bin Anni Stoßberg. Das hier ist L. King mit X's and O's.

0: Sie hatte auch schon das ein oder andere Cover, eine Titelstory und ganz viele Poster in der Bravo, eine der wichtigsten Lektüren ever, ever, ever. Heute wird die Bravo 70 Jahre alt. Dicke Geburtstagsgrüße gehen raus, auch von Comedian Hannes Höfer.
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2: Die Bravo gibt's schon 70 Jahre, aber nicht mit den Nacki da ist und so. Nee, früher war die Bravo eher sowas wie die Gala oder Bunte. Bisschen Promi-Tratsch, Kinoprogramm, Schlager. Dr. Sommer hatte damals nicht mal Abi. Das kam alles erst später. Kelly Foto Love Story, Comic für alle mit Hormonüberschuss, Marvel für Pubertierende. In der Renaissance hatten sie Shakespeare, Romeo, Julia. Wie hat neben das? Ein Drama in 20 Bildern. Oder das Doppelseitenposter in der Mitte. Um das unbeschadet aus dem Heft zu kriegen, habe ich mit chirurgischer Präzision die Tackernadeln aufgemacht. Nie habe ich mir mehr bei irgendwas Mühe gegeben. Tupac, Britney Spears, Oli P., alle hingen sie bei mir an der Wand. Und für alles, was du Mama und Papa nicht fragen wolltest, gab es eben Doc Sommer und sein Team. Klar, man wurde durch die Bravo-Lesen jetzt nicht komplett aufgeklärt, aber du wusstest schon mal grob, was wohin gehört. Und immer dran denken, das italienische Wort Bravo stammt von der Zeitung ab. Ja, weil die das Blatt so toll fanden. Also, glaube ich.
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1: Mit José Nachsiandi. Guten Morgen. Viele kennen die Situation, jemand ruft an und versucht uns zu einem Vertrag oder zum Upgrade eines bestehenden Vertrags zu überreden. Oft reicht ein Ja an einer bestimmten Stelle des Gesprächs und schon ist ein Vertrag geschlossen, den man möglicherweise eigentlich gar nicht wollte. Die Verbraucherzentralen registrieren mehr Ärger über aufgedrängte Verträge. Im ersten Halbjahr gab es rund 24.000 Beschwerden, 7% mehr als im vergangenen Jahr. Frage an Marc Weiß, worum geht es da vor allem?
2: In den meisten Fällen sind es Abos für Bücher, Zeitschriften und Zeitungen, die man uns aufschwatzen will. Dahinter folgen Dienstleistungen wie zum Beispiel Kündigungsservices zum Beenden von Handyverträgen oder Versicherungen. Auf Platz 3 dann Verträge zu Glücksspielen oder Lotterien. Und was die Verbraucherzentralen am meisten ärgert, ist die Tatsache, dass hier wirklich oft Verträge untergeschoben werden. Also man merkt oft gar nicht, dass man gerade einen Vertrag am Telefon abschließt. Der Verband der Verbraucherzentralen fordert deshalb eine gesetzliche Schutzregelungen. Die kann zum Beispiel so aussehen, dass es nach einem solchen Telefonat immer auch eine schriftliche Bestätigung geben muss. Da schlägt Verbandschefin Popp vor. Man kann uns dann also am Telefon sonst was unterjubeln. Gültig wird ein Vertrag erst, wenn wir hinterher das Ganze schriftlich bestätigen. Das ist für Firmen natürlich teurer, weil es mehr Schritte sind als ein telefonischer Vertragsabschluss. Es schützt aber vor unabsichtlich abgeschlossenen Verträgen, sagen die Verbraucherschützer.
1: Danke, Marc. Und diese Themen sind heute Morgen auch noch wichtig. Das Bundeskabinett berät heute auf der Klausurtagung in Brandenburg vor allem über die Hitzewellen und die Dürre des Sommers. SPD-Vizekanzler Klingbeil will den Klima- und Hitzeschutz stärker im Grundgesetz verankern. Die Union lehnt das aber ab. Dolly Parton ist tot. Die Country-Sängerin starb im Alter von 80 Jahren an den Folgen einer Krebserkrankung. Bekannt geworden ist sie unter anderem mit den Originalversionen von I Will Always Love You und Jolene. Superstars wie Taylor Swift und Beyoncé haben Parton als Ausnahmekünstlerin gewürdigt. In Köln öffnet die Gamescom nachher ihre Tore für das Fachpublikum. Morgen ist dann auch das breite Publikum willkommen. Es ist nach eigenen Angaben die weltgrößte Computerspielemesse. In diesem Jahr erreicht sie einen Ausstellerrekord. Über 1600 Firmen, Verbände und Organisationen wollen ihre Produkte und Dienstleistungen vorstellen. Erwartet werden mehr als 350.000 Besucher. Vor allem bei Jüngeren ist die Messe sehr beliebt. Hier können neue Computer- und Videospiele intensiv ausprobiert werden. Oft muss allerdings mit langen Schlangen gerechnet werden.
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3: Mit Paul Brauers. In der Stadt gibt es Gerüchte, dass die Pläne für eine Multifunktionsarena gescheitert sind. Die soll aber weiter auf dem früheren Schäffler-Gelände umgesetzt werden. Das sagt die Stadt auf Anfrage von Radio Wuppertal. Heute ist die gemeinsame Blutspendeaktion von Radio Wuppertal und dem Roten Kreuz. Das Blutspendemobil steht am Arrenberg gegenüber beim BMW-Autohaus Proka. Wer mitmachen will, sollte sich vorher einen Termin reservieren. Der Link dafür steht online auf radiowuppertal.de.
4: Und los geht es da um 12 Uhr. Könnt ihr euch noch überlegen, ob ihr da vorbeikommen wollt? Das Wetter ist auf jeden Fall einladend. Aktuell schon Sonnenschein und 15 Grad am Zoo, 14 am Langerfelder Markt. In der Spitze sind heute bis zu 25 Grad drin, also auch nicht zu warm, um Blut zu spenden. Es kommen ein paar Wolken dazu, heute bleibt es aber trocken. Morgen wird es wärmer, schwüler und dann auch nasser. Dann können auch Gewitter durchziehen. Wir gucken auf die Straßen, ein bisschen was ist los auf den Autobahnen drumherum. A1 Richtung Köln zwischen Westhofener Kreuz und Hagen-Nord, 1 Kilometer stockender Verkehr. Und weiter zwischen Kreuz Leverkusen und Köln-Niel nochmal 1 Kilometer. Stockend. Das klaut euch aber nur ein paar Minütchen. Dann noch die 46 Richtung Düsseldorf zwischen Farresbeck und Hahn-Ost. Heute Morgen schon sehr oft durchgegeben von euch. Aktuell ein Stau auf einer Länge von 3 Kilometern. Da braucht ihr ungefähr 10 bis 15 Minuten mehr Zeit. In Wuppertal wird geblitzt am Mittwochmorgen auf der Kurfürstenstraße in Ronsdorf in beide Richtungen in der 30er-Zone. Und in beide Richtungen in der 30er-Zone wird auch an der Straße Eschensiepen geblitzt. Bei der Bahn keine Ausfälle, aber Verspätungen. Störungsfrei ist unsere Schwebebahn unterwegs. Ich wünsche euch eine gute und entspannte Fahrt.
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4: Mit Anni Stuhl, ich war gerade irritiert. Paul, du warst doch immer weg.
3: Ja, wir haben ja hier noch diese alte Tonbandmaschine stehen und ich glaube, das ist kein Tonband, sondern das sind Luftschlangen, die irgendwer da drauf gewickelt hat.
4: Schön. Ja, jetzt wisst ihr auch, wie es hier aussieht im Studio. Paul und ich sind hier heute Morgen ja noch allein an einem sehr wichtigen Tag. Den Tag des Klopapiers haben wir schon abgearbeitet.
3: Was hast du jetzt?
4: Heute hat die Bravo Geburtstag. 70 Jahre Bravo. Ist das eine Lektüre, Paul, die du dir zu Gemüte geführt hast?
3: Nein.
4: Hast du noch nie Bravo gelesen?
3: Ja, doch, aber ich habe die nicht, also nicht bewusst, nicht gekauft. Irgendwie, wenn die mal so irgendwer auf Klassenfahrt dabei hatte, hat man da mal durchgeguckt.
4: Und was hing in deinem Zimmer, wenn keine Poster aus der Bravo?
3: Da hing ein Poster von einer Mercedes G-Klasse an der Wand.
4: Das ist ein Starschnitt, den es definitiv nicht in der Bravo gab. Es gab aber mal einen Starschnitt vom Papst Johannes Paul, meine ich.
3: Ja.
4: Du musste verschiedene Bravos kaufen, um den dann komplett zu haben.
3: Da wollen wir mal nicht päpstlicher als der Papst sein. Ja.
4: Weißt du, welche Poster ich da ganz, ganz akribisch gesammelt habe und, glaube ich, jedes Bravo-Poster von dieser Band hatte?
3: Blue.
4: Nee.
3: Coldplay.
4: Nee. Coldplay waren, glaube ich, nicht so oft in der Bravo.
3: Keine Ahnung, One Direction? Nee.
4: Nee.
3: Ja, was denn?
4: Anfang der 2000er.
3: Anfang. Backstreet Boys.
4: Tokyo Hotel, Mann!
3: Ach
4: Paul!
3: So. Ach ja.
4: Wir quatschen gleich über die Bravo, über 70 Jahre Bravo, was sich da so getan hat in den letzten 7 Jahrzehnten und welche Bedeutung diese für uns damals wichtige Lektüre heute hat. Vorher hören wir noch ein bisschen Musik, unter anderem von Eminem, der auch häufiger mal in der Bravo war.

0: 10 nach 8 haben wir es am Mittwoch, aka dem Geburtstag der Bravo. Die wird 70 Jahre alt. Tatsächlich ein Blättchen, was super für mich war in der Jugend. Vor allem wegen der Poster, wegen dieser coolen Foto-Love-Stories und irgendwie ja auch Dr. Sommer, ne? Also da hat man jetzt auch nicht vorbeigeblättert. 70 Jahre Bravo, inzwischen ist sie natürlich nicht mehr dieselbe wie damals. Kollegin Annabelle Giesbert, warum war die Bravo denn so wichtig?
1: Naja, vor dem Internet war die Bravo eigentlich der einzige und wichtigste Zugang zu Stars, Musik und Jugendthemen. Dazu kam dann noch Dr. Sommer. Jugendliche konnten dort Fragen zu Liebe, Körper und auch Sexualität stellen. Also zu Themen, über die sie mit ihren Eltern oft gar nicht sprechen wollten. Und damit war die Bravo natürlich auch eine Art Ersatz für ihre eigene Aufklärung. Die Zeitschrift war halt auch gerade unter Jugendlichen sehr beliebt und wurde in den Schulen dann auch oft weitergereicht. Und damit hat sie dann Woche für Woche bis zu 6 Millionen junge Menschen erreicht. Also eine Zielgruppe, die wir heute nur noch über die sozialen Medien in der Größe erreichen.
0: Verrückt, auch dass es die 70 Jahre gibt. Wie hat sich die Bravo denn verändert?
1: Ja, also das eine, was sich verändert hat, sind definitiv die vielen Inszenierungen. Wenn man sich heute mal so alte Ausgaben anschaut, dann sieht man einfach, vieles war inszeniert. Die Bravo hat ganz oft nicht die ganze Wahrheit über ihre Stars erzählt, sondern eben eine passende Geschichte. Eloy de Jong zum Beispiel von der Boyband Caught in the Act hat von einer erfundenen Liebesgeschichte mit einem weiblichen Fan erzählt. Damit sollte natürlich damals von seiner Homosexualität abgelenkt werden. Und dann hat sich natürlich auch noch die allgemeine Bedeutung der Bravo verändert. Heute holen sich Stars und Fans ihre Informationen eigentlich nur noch direkt über die sozialen Medien.
0: Mhm. Was würde denn heute so nicht mehr gehen, was früher bei der Bravo richtig gut ging?
1: Vor allem der Umgang mit Sexualität würde heute anders gehandhabt werden. Mädchen wurden von Journalisten gefragt, ob sie schon ihr erstes Mal hatten. Über Jasmin Wagner beispielsweise, damals bekannt als Blümchen, schrieb die Bravo, Blümchens Knospen blühen. Also solche Formulierungen gehen heute ja gar nicht mehr. Journalisten würden dafür vermutlich ihren Job verlieren.
0: Ja, ist auch gut so. Zeiten ändern sich, auch bei der Bravo. Die wird heute 70 Jahre alt. Ich finde das wirklich eine ganz, ganz, ganz krasse Zahl. Herzlichsten Glückwunsch auf jeden Fall. Ich habe gute Zeiten gehabt, als ich in der Bravo geblättert habe. Ich glaube, ich habe tatsächlich auch in meinem Leben mehr Bravo-Zeitschriften gelesen als Schulbücher. Hat's mir geschadet? Ich glaube nicht. Der war auch in der Bravo. Phil Collins, In the Air Tonight.

0: Offizieller Titelsong der Fußball-Weltmeisterschaft und auch offizieller Sommerhit 2026, Shakira und Burner Boy mit Die Die. Und der Sommer kommt ja auch wieder zurück nach Wuppertal.
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0: Sonnenschein zum Start in den Mittwoch. Es gibt einen trockenen Sonne-Wolken-Mix bei 25 Grad. Morgen drehen die Temperaturen nochmal hoch, 28 bis 29 Grad. Dann allerdings schwül mit vielen Wolken, Regen und auch Gewitter sind möglich. Freitag geht es dann wieder zwei Gänge zurück, 22 Grad weiter wechselhaft, immer mal wieder mit Schauerwetter.
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1: Ja, it's my life, Wuppertal, ist, dass ich den ganzen Morgen schon versuche, eine Schwebebahn zu filmen hier aus dem Fenster. Und glaubt ihr, mir fährt eine vor die Linse? Es ist wirklich verhext. Was auch zum Leben gehört, sind Gerüchte. Die Gerüchteküche in Wuppertal brodelt gerade wegen der Multifunktionsarena. Die Stadt sagt aber ganz klar, die Pläne für die Arena auf dem ehemaligen Schaeffler-Gelände, die stehen. Mein Kollege Paul Brauers hat gleich in den Nachrichten ein ganz genaues Update. 8 Uhr gleich 25 haben wir es am Mittwochmorgen. Ich bin Anni Stoßberg. Schön, dass ihr dabei seid.
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0: Hallo Wuppertal, hallo am Mittwoch, es ist 8:30.
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2: Ich bin Paul Brauers. Guten Morgen. Die Verbraucherzentralen registrieren mehr Ärger über aufgedrängte Verträge, etwa für Bücher, Zeitschriften und Glücksspiele. Im ersten Halbjahr wurden dazu mehr als 24.000 Beschwerden erfasst, 7% mehr als noch im Vorjahreszeitraum. Die Chefin des Bundesverbands der Verbraucherzentralen fordert deshalb eine Bestätigungspflicht für langfristige Verträge. Mit Beratungen über die Hitzewelle und Dürre dieses Sommers wird die Bundesregierung heute ihre Klausurtagung in Brandenburg abschließen. Konkrete Beschlüsse sollen erst in späteren Sitzungen folgen. Vizekanzler Klingbeil will den Klimaschutz stärker im Grundgesetz verankern, das lehnt die Union ab.
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2: Die Multifunktionsarena in Wuppertal soll weiter auf dem früheren Schaeffler-Gelände umgesetzt werden. Das meldet die Stadt auf Anfrage von Radio Wuppertal und widerspricht damit Gerüchten, das Vorhaben sei an diesem Ort vom Tisch. Christiane Rüffer hat die Infos.
3: Die Stadtverwaltung ist weiter mit den Eigentümern auf dem ehemaligen Schaeffler-Gelände im Gespräch, deren Grundstücke für die Multifunktionsarena sowie ein Parkhaus benötigt werden, heißt es. Alternative Flächen würden im Moment nicht geprüft. Man wolle das Projekt in der Faresbeck umsetzen. Über den Inhalt der laufenden Gespräche wolle man nichts sagen. Mit allen Beteiligten wurde Stillschweigen vereinbart, weil es um Grundstücksangelegenheiten geht, betont die Stadt.
2: Das Blutspendemobil des Deutschen Roten Kreuzes steht heute am Arenberg. Radio Wuppertal lädt zum dritten Mal zu einer Blutspendeaktion ein. Dafür haben wir uns mit unseren Nachbarn zusammengetan, dem Autohaus Procar. Dort steht das Blutspendemobil von 12 bis 17 Uhr. Wer mitmachen will, sollte sich vorher einen Termin reservieren. Der Link dazu steht auf radiowuppertal.de. Bei der letzten Aktion hat es besonders viele Erstspenderinnen und Erstspender gegeben. Ab morgen können sich Kinder und Jugendliche für das Wintersemester an der Junior-Uni anmelden. Es gibt knapp 200 praxisnahe Kurse mit über 2700 Plätzen, geeignet für Kinder und junge Menschen von 4 bis 20 Jahren. Auch im kommenden Semester gibt es wieder neue Kurse, wie eine Forschungsreise in die Welt der Korallenriffe. Mit Zaubersand lernen Sie spielerisch verschiedene Aggregatzustände kennen oder Sie können sich in einem Kurs mit dem heutigen Medienkonsum auseinandersetzen. Die Anmeldung läuft bis Montag um 10 Uhr. Danach werden die übrigen Plätze verlost. Mehr Infos dazu auf radiowuppertal.de. Und das waren die Nachrichten mit Paul Brauers.
0: Wir schauen auf das Wetter von Wuppertal an diesem Mittwoch, an diesem 26. August. Starten wir mit 13 Grad an der Ronsdorfer Talsperre rein. 15 messen wir aktuell am Nützenberg und bis zu 25 Grad sind heute drin. Dazu gibt es einen Mix aus Sonne und Wolken. Es bleibt trocken. Regen kommt dann morgen zu uns nach Wuppertal bei bis zu 29 Grad. Es ist dann aber deutlich schwüler mit einer hohen Luftfeuchtigkeit. Und nicht nur Regen ist drin, sondern auch Gewitter. Kurzer Blick auf die Straßen. Ein bisschen was ist los, zum Beispiel auf der A1 Richtung Dortmund zwischen Ronsdorf und Langerfeld aktuell 1 Kilometer stockender Verkehr. Die Gegenrichtung A1 Richtung Köln zwischen Kreuz Leverkusen und Köln-Niel ebenfalls 1 Kilometer stockend. Die 46 Richtung Düsseldorf zwischen Faresbeck und Hahn-Ost aktuell im Baustellenbereich 2 Kilometer Stau, macht 10 Minuten plus. Geblitzt wird in Wuppertal unter anderem an der Kurfürstenstraße in Ronsdorf in der 30er-Zone und an der Straße Esch-7 ebenfalls in der 30er-Zone in beide Richtungen. Bei der Bahn gibt es keine Ausfälle, bei der Schwebebahn auch nicht. Da läuft alles nach Plan, alles ist tutti. Wenn euch was auffällt, meldet euch rein über WhatsApp. Die Nummer ist die 0202 2577 207. Gute Fahrt, kommt gut an.
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0: Und es ist so ein bisschen der Morgen danach. Ihr habt es bei uns in den Nachrichten schon gehört. Eine der erfolgreichsten Musikerinnen der Welt ist gestern Abend gestorben. Im Alter von 80 Jahren. Dolly Parton. Und Paul, du hast dich ein bisschen mehr mit ihr heute Morgen beschäftigt.
1: Genau, ich habe gestern Tagesschau geguckt. Und
0: gute Sache.
1: Genau, und Susanne Daubner sagte mir da, dass Dolly Parton gestorben ist. Und ich war doch, es hat mich doch schon ein bisschen mitgenommen. Also das, klar, sowas ist irgendwann absehbar. Aber fand ich jetzt doch ein bisschen plötzlich. Und ja, die war ja vor allem als Country-Sängerin in den USA erfolgreich. Ja. Aber auch hier bei uns kennt man sie natürlich. Hat mehr als 100 Millionen Alben verkauft, 10 Grammys gewonnen. 60 Jahre stand sie auf der Bühne, hat einen eigenen Freizeitpark. Und sie war Namensgeberin für das erste geklonte Schaf der Welt.
0: Ja, daran kann ich mich auch erinnern. Und sie hat ja auch wahnsinnig erfolgreiche Lieder geschrieben, was viele gar nicht wissen.
1: Genau.
0: I Will Always Love You war ja gar nicht aus der Feder oder dem Umfeld von Whitney Houston, sondern das war dann quasi ein Cover, was dann so durch die Decke ging. Und Jolene,
1: genau.
0: Ich glaube auch einer der am häufigsten gecoverten Songs ever, oder?
1: Genau. Und wir haben jetzt hier Dolly Parton zusammen mit einer anderen Country-Größe. Kenny Rogers ist leider auch schon gestorben. Islands in the Stream heißt das Lied, geschrieben nicht von ihr, sondern von den Bee Gees.
0: Ja, sowas. Also, ne, hier kommt heute Morgen alles zusammen. Ja. Und auch wir denken an Dolly Parton mit eben dem Song Islands in the Stream. Ich bin Anni Stoßberg und ich und Paul Brauer ist mein Nachrichtenkollege. Wir drehen jetzt hier richtig auf. Guten Morgen!

0: Guten Morgen am Mittwoch, es ist der 26. August. Nicht nur der Sommer, der neigt sich langsam dem Ende entgegen, sondern auch die Sommerferien. Bei uns in NRW ging wieder krass schnell rum, diese 6,5 Wochen. Ne? Nächste Woche Mittwoch müssen ganz viele Schülerinnen und Schüler wieder ran. Und für einige geht es ja das erste Mal in die Schule. Alleine im letzten Jahr in NRW waren es rund 184.000 i-Dötzchen. Also ganz, ganz, ganz viel Aufregung ist sicherlich dabei nächste Woche. Und beim Thema Einschulung kommen wir nicht an einer Sache herum oder drumherum, nämlich die Schultüte. Und da ist natürlich spannend, erinnert ihr euch noch, wie die Schultüte bei euch aussah und ganz wichtig, was drin war?
1: Stifte, Radiergummis, Schokolade und dann gab es tatsächlich Spielzeug.
2: Süßigkeiten, ein bisschen Spielzeug, Schulbedarf.
1: Diese Kreisel hatte ich früher drin.
3: Schreibutensilien, Block. Und ich glaube, ein Gutschein mit der Oma nach Fortfahren oder so.
4: Also ich weiß, dass bei mir Stifte drin waren. Und ein paar Süßigkeiten. Mehr weiß ich auch nicht mehr.
5: Ich hatte ein Pferd drauf. So typisch Mädchen.
6: Ja, Transformers.
4: Weißt du, wie deine Schultüte aussieht? Sag mal, Regenbogen.
7: Regenbogen.
0: Ich hatte eine Schultüte mit Pferden drauf. Die hat meine Mama ganz akribisch gebastelt. Und ich weiß gar nicht mehr, was drin war. Wahrscheinlich ganz viel Gedöns, was ich so für den Schulalltag gebraucht habe. Und vor allem Felix, der Kuschelhase, der war drin. Ich weiß nicht, ob ihr den kennt. Ein berühmter Hase aus der Kinderliteratur. Und da haben die Hasenohren oben rausgeguckt. Ich konnte mich den ganzen Schultag über gar nicht konzentrieren, weil ich endlich den Felix da rausholen wollte aus der Schultüte. Letztes Jahr übrigens habe ich das erste Mal eine Schultüte selber gebastelt für mein Patenkind. Eine Hundeschultüte. Und was soll ich sagen? Ich glaube, es ist das Beste, was ich jemals zustande gebracht habe. Hier ist Anni Stoßberg. Guten Morgen.

0: Hallo Wuppertal, ich habe ja gerade schon gesagt, dass die Urlaubszeit so langsam wieder vorbeigeht und das ist natürlich auch Thema bei einem, der gerne Urlaub macht. Ich spreche von meinem Kollegen Atze Schröder.
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3: Ja nee, ist klar.
4: Geht's euch eigentlich auch so? Also ich könnte schon wieder. Ja, dann ist jetzt auch der beste Zeitpunkt, es zu tun. Ja, ganz ungeniert. Mein Gott, ist doch nichts dabei. Das machen die anderen doch auch. Jetzt den Sommerurlaub 2027 buchen. Ja, sicher. Wie lange willst du noch warten? Bis alles wieder ausgebucht ist? Hier, ich war gestern im Netto. Knaller Angebot. 2 Wochen türkische Riviera, 3 Sterne plus, all inclusive, Getränke fletschern drin mit landestypischen Cocktails und Longdrinks. Ja, jetzt haltet euch fest, für 2 Personen 3,99 inklusive Flug und Transfer. So, und jetzt kommt ihr. Ja, da muss man doch zuschlagen. Zu Hause bleiben wäre teurer. Wirklich, sein Sparfuchs bucht den nächsten Sommerurlaub jetzt noch, bevor du die Reklamationsmail vom diesjährigen Sommerurlaub abschickst. So bleibst du im Urlaubsfeeling und entgehst der Inflation. Ey, wie geil ist das denn? Das sind, rechne mal nach, pro Person gerade mal 14,28 Euro. Flug schon drin. Dafür kriegst du zu Hause gerade mal einen Schnitzel mit Pommes und Mayo. Ja, oder 2 Flaschen Küstennebel aus dem Trinkgut.
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1: Mit José Nachsiandi. Guten Morgen. Zwei Tage lang hat sich die Bundesregierung zu einer Klausurtagung in Neuhardenberg in Brandenburg zurückgezogen. Es geht dabei um die drängenden Fragen, wie zum Beispiel, wie Deutschland ein starkes Industrieland bleiben kann. Heute ist Tag 2 der Beratungen. Danach will man deutlich weitergekommen sein. Topthema heute ist die Klimakrise und der Hitzeschutz. Marc Weiß mit den Details.
2: Mehrere Verbände hatten während der Hitzewellen in den vergangenen Wochen immer wieder mehr Verantwortung des Bundes gefordert. Stand heute kann die Bundesregierung Hitzeschutzmaßnahmen beschließen, umsetzen und vor allem bezahlen müssen sie aber die Kommunen. Das stört unter anderem den Städte- und Gemeindebund. Bundesumweltminister Schneider hat sich mit dem Thema beschäftigt und wirbt seinerseits für einen nationalen Hitzeaktionsplan, den will er nachher seinen Kabinettskollegen bei der Klausur vorstellen. Schneider will die Klimaanpassungsmaßnahmen bündeln und als Gemeinschaftsaufgabe im Grundgesetz verankern. Dafür müsse er aber auch in der Regierung noch Überzeugungsarbeit leisten, sagte der Minister bei Phoenix, denn er brauche rechtlich eine Ausgabenkompetenz. Laut Schneider und mehrerer Studien sind die Folgen des Klimawandels ohne Gegenmaßnahmen allerdings ohnehin deutlich teurer, als es ein Hitzeschutz wäre. Schneider rechnet vor, extreme Hitze führe zu einem Ausfall von rund 500 Millionen Euro für die Gesamtwirtschaft pro Tag.
1: Und diese Themen sind heute Morgen auch noch wichtig. Die Verbraucherzentralen registrieren mehr Fälle von aufgedrängten Verträgen für Bücher, Zeitschriften oder Glücksspiele. Im ersten Halbjahr wurden dazu mehr als 24.000 Beschwerden erfasst. Gegenüber dem Vorjahreszeitraum ist das ein Anstieg um 7%. In Köln öffnet die Gamescom heute ihre Tore für das Fachpublikum. Die weltgrößte Computerspielemesse wird in diesem Jahr einen Ausstellerrekord erreichen. Morgen ist dann auch das breite Publikum willkommen. Die Country-Sängerin Dolly Parton ist tot. Sie starb im Alter von 80 Jahren nach einer kurzen Krebserkrankung in Nashville. Bekannt wurde sie unter anderem mit den Originalversionen der Songs Jolene und I Will Always Love You. Ihr Tod hat vor allem in den USA zahlreiche Reaktionen hervorgerufen. Stars wie Elton John, Beyoncé und Taylor Swift meldeten sich mit Trauernachrichten zu Wort. Parton hatte sich auch als Unterstützerin der LGBTQ-Gemeinschaft einen Namen gemacht. Das Empire State Building in New York soll am Abend pink angestrahlt werden. US-Präsident Trump nannte sie eine der größten Country-Sängerinnen aller Zeiten. Zu ihren Ehren hat er die US-Flagge an allen öffentlichen Gebäuden für eine Woche auf Halbmast setzen lassen.
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3: Mit Paul Brauers. Die Stadt dementiert Gerüchte, dass die Pläne für eine Multifunktionsarena in Wuppertal vom Tisch sind. Die Arena soll weiter auf dem früheren Schaeffler-Gelände entstehen. Das hat die Stadt auf Anfrage von Radio Wuppertal bestätigt. Am Arrenberg beim Autohaus Proka steht heute das Blutspendemobil des Deutschen Roten Kreuzes. Da ist die gemeinsame Blutspendeaktion von Radio Wuppertal und dem Roten Kreuz. Wer mitmachen möchte, sollte sich vorher einen Termin reservieren. Der Link dafür steht auf radiowuppertal.de.
4: Danke, Paul. Wir schauen aufs Wetter von diesem oder an diesem Mittwoch. Ein Mix aus Sonne und Wolken und bis zu 25 Grad sind heute angesagt für Wuppertal. Um kurz nach 9 messen wir 15 Grad an der Kluse und 14 bei IKEA an der Schmiedestraße. Morgen wird es noch deutlich wärmer, so bis 29 Grad sind dann drin, allerdings dann mit mehr Wolken, Regen, teilweise auch mit Gewitter. Richtung Wochenende wird es dann wieder kühler bei uns. Kurzer Blick auf die Straßen. Ich habe eine Warnmeldung für alle, die auf der A1 unterwegs sind bzw. unterwegs sein wollen Richtung Köln im Kreuz Leverkusen. In der Überleitung zur A3 Richtung Oberhausen, da liegt eine Leitbarke auf der Autobahn. Bitte vorsichtig fahren. Dann noch eine Meldung, wie kann es anders sein, von der A46 Richtung Düsseldorf zwischen Sonnbonner Kreuz und Hahn-Ost. Aktuell 1 Kilometer Stau, 5 bis 10 Minuten plus. Aktuelle Blitzer sind nicht gemeldet. Wenn euch was auffällt, sagt gerne Bescheid. 0202 2577 207 ist die Nummer hier im Studio. Bei der Bahn gibt es Verspätungen, das als Ergänzung, aber keine Ausfälle oder größeren Probleme. Planmäßig schwebt auch unsere Schwebebahn.
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4: Mit Anni Stoß. Kreuzberg und ich habe gerade noch mal geguckt auf radiowuppertal.de. Es sind noch Termine frei für unsere dritte Radio Wuppertal Blutspendeaktion. Heute nebenan bei ProCar im BMW Autohaus steht das Blutspendemobil. Ab 12 Uhr bis 17 Uhr könnt ihr da Gutes tun und Blut spenden. Wir quatschen gleich noch mal drüber hier bei Radio Wuppertal. Wenn ihr noch überlegt, klickt euch mal rein auf radiowuppertal.de. Guckt mal, welche Termine noch frei sind und checkt mal, ob ihr als Spenderin oder Spender in Frage kommt. Ist super wichtig, weil jetzt gerade im Sommer in der Urlaubszeit weniger Menschen spenden. Blutspenden werden aber immer gebraucht. Wir quatschen gleich drüber nach ein bisschen Musik. Unter anderem kommt die von Michael Schulte, 5 AM.

0: Hey Wuppertal, schön, dass ihr dabei seid und zuhört, wenn ich euch nochmal daran erinnere, dass in weniger als 3 Stunden die dritte Radio Wuppertal Blutspendeaktion losgeht. Seit ein paar Jahren machen wir die schon, zusammen mit dem Deutschen Roten Kreuz und dem Autohaus BMW Procar. Heute eben die dritte Ausgabe ab dem Mittag. Und meine Kollegin und Reporterin Sarah Andraleutz, die ist auch mit am Start.
1: Ja, genau. Ich bin heute auch da und die Aktion geht von 12 bis 17 Uhr. Das Ganze findet im Autohaus BMW Procar statt, in der Friedrich-Ebert-Straße 105. Da steht nämlich das Spendemobil. Und falls ihr vorbeikommen möchtet, solltet ihr unbedingt vorher einen Termin machen. Die Infos dazu findet ihr auf unserer Homepage.
0: Viele haben da ja auch Schiss vor, aber es ist eigentlich gar nicht so schlimm. Was sollte man beachten?
1: Also vor dem Blutspenden an sich braucht man absolut keine Angst zu haben. Falls ihr euch da so ein bisschen unsicher seid oder ein bisschen Sorgen habt, könnt ihr auch erstmal zum Beispiel den Spendecheck unter drk-blutspende machen. Wichtig ist, trinkt genug vor dem Termin, also so mindestens 1,5 Liter und bringt euren Ausweis oder Führerschein mit zum Termin. Danach solltet ihr so ein bisschen entspannen und es ruhiger angehen lassen. Falls irgendwie Kreislauf nicht mitspielt, wir haben das Spendemobil auch mit Traumzucker ausgestattet. Da braucht ihr also gar keine Angst zu haben.
0: Ein rundum sorglos Paket. Und wenn man bedenkt, wie viel Gutes man mit einer Blutspende machen kann, 3 Menschen oder bis zu 3 Menschen kann damit geholfen werden mit einer einzigen Spende. Und glaubt mir, ich stehe überhaupt nicht auf Nadeln, auf Blut, Pixi, gar nicht. Ich kann da auch nicht hingucken, aber ich finde, das, was man damit bewirken kann, ist einfach viel, viel wichtiger als der eigene Schiss in der Buchs vor sowas. Alle Infos zur Radio Wuppertal Blutspendeaktion findet ihr zusammengefasst online auf radiowuppertal.de und in weniger als 3 Stunden geht es nebenan los. Ich freue mich auf euch.

0: Guten Morgen am Mittwoch, gleich haben wir es 20 nach 9 und ich habe schon ein paar WhatsApp-Nachrichten bekommen von Leuten, die gerne die Toten Hosen nochmal live sehen wollen. Die gehen ja auf die vielleicht letzte Tour und Tickets für ein exklusives Konzert gibt's nur bei uns.
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0: Und zwar bei uns ab Montag, wenn Campino uns die Geschichte hinter den größten Hits der Toten Hosen erzählt. Manche Songs sind quasi einfach so passiert, sagt er.
2: Es ist ein Spaß für uns gewesen, aus dem Wortspiel entstanden und aus dem Joke.
0: Ja. So kann das nämlich manchmal gehen. Wannsee ist genau so entstanden. Die Hosen haben so ein bisschen rumgeblödelt und aus Wann sehe ich dich endlich wieder ist dann der Song Wannsee, also das Wort auch Wannsee geworden. Das ist dann auf Campinos Mist gewachsen, sagt er, auch wenn viele denken, das wäre ein Song von den Ärzten.
2: Wie oft ich darauf angesprochen werde, dass wir das von den Ärzten abgekupfert hätten oder dass es ja eigentlich eher ein Ärztelied sein sollte.
0: Ja, aber die singen ja von Westerland, ne? Ja, kann man ein bisschen durcheinander kommen. Wannsee ist ein 100% Tote-Hosen-Song und den hören wir jetzt. 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

0: Klassiker von den Toten Hosen, straight aus Düsseldorf, Wannsee, der wiederum in Berlin ist. Kommen wir zu einem weiteren Klassiker, allerdings ist der schon ein bisschen älter als Wannsee, nämlich St. Elmo's Fire aus dem Jahr 1984.
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0: Neue Blitzerinfo aus Wuppertals Osten. Im Rauental wird geblitzt in Höhe des Kletterparks. Danke an Ben für die Info. Und mehr Verkehrsinfos gibt es nach unseren Nachrichten um 9:30. Unter anderem geht es da um einen Termin, der fast so wichtig ist wie der Schulstart, nämlich der Start des Wintersemesters an der Junior-Uni. Ist immer ganz wichtig für viele Eltern, aber auch Kinder und Jugendliche. Ab morgen startet die Anmeldephase für die sehr, sehr beliebten Kurse. Ist gleich ein Thema bei meinem Kollegen Paul Brauers. Ich bin Anni Stoßberg. Guten Morgen.
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0: Mit Paul Brauers. Guten Morgen. Die Verbraucherzentralen registrieren mehr Ärger über aufgedrängte Verträge, etwa für Bücher, Zeitschriften und Glücksspiele. Im ersten Halbjahr wurden dazu mehr als 24.000 Beschwerden erfasst, 7% mehr als im Vorjahreszeitraum. Die Chefin des Bundesverbands fordert deshalb eine Bestätigungspflicht für langfristige Verträge. Mit Beratungen über die Hitzewelle und Dürre dieses Sommers wird die Bundesregierung heute ihre Klausurtagung in Brandenburg abschließen. Konkrete Beschlüsse sollen aber erst in späteren Sitzungen folgen. Vizekanzler Klingbeil will den Klimaschutz stärker im Grundgesetz verankern. Das lehnt die Union ab.
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0: Die Stadt widerspricht Gerüchten, die geplante Multifunktionsarena auf dem früheren Schäffler-Gelände sei vom Tisch. Auf Anfrage von Radio Wuppertal heißt es, alle Beteiligten konzentrierten sich darauf, das Projekt am ausgesuchten Standort umzusetzen. Christiane Rüffer berichtet.
2: Auf dem Schäffler-Gelände gehören verschiedene Grundstücke verschiedenen Eigentümern. Mit allen Betroffenen sei man im Gespräch, um mögliche Flächen für die Arena und das Parkhaus zu kaufen. Aktuell würden die Konditionen dafür ausgehandelt. Die Stadt ist weder am Bau noch am Betrieb der Halle und des Parkhauses beteiligt. Deswegen ist zum Beispiel noch die Geschäftsführung des BHC eingebunden. Ein Architekturbüro habe inzwischen geklärt, dass die Halle auf dem Schäffler-Gelände realisiert werden könne.
0: Radio Wuppertal ruft heute zusammen mit dem Deutschen Roten Kreuz und dem Autohaus BMW Procar zur Blutspende auf. Das Blutspendemobil des Deutschen Roten Kreuzes steht am Autohaus von ca. 12 bis 17 Uhr. Das Rote Kreuz bittet alle, die spenden wollen, vorher einen Termin zu machen. Das geht online. Der Link steht auf radiowuppertal.de. Im letzten Jahr hat es bei der Aktion besonders viele Menschen gegeben, die das erste Mal Blut gespendet haben. Die Junior-Uni vergibt für das kommende Wintersemester über 2700 Kursplätze. Die Anmeldungen dafür starten morgen. Um 10 Uhr ist die Anmeldung für Kinder und Jugendliche online möglich. Zur Auswahl stehen rund 200 praxisnahe Kurse für die Altersgruppe von 4 bis 20 Jahren. Neu dabei sind Themen wie Korallenriffe oder Experimente mit Zaubersand. Es gibt auch einen Kurs, in dem sich die Jugendlichen mit dem heutigen Medienkonsum beschäftigen können. Bis Montag läuft die Registrierung, danach werden die Plätze verlost. Mehr Infos dazu auch online auf radiowuppertal.de. Und das waren die Nachrichten mit Paul Brauers.
3: Danke, Paul. Wir schauen aufs Wetter. Auf das Wuppertal-Wetter an diesem Mittwoch. Jetzt gerade haben wir ja schon ein bisschen Sonne zum Start in den Tag bei 16 Grad am Markt in Wichlinghausen und 18 am Arenberg. Die Temperaturen klettern heute noch auf bis zu 25 Grad und wir behalten diesen Sonne-Wolken-Mix den ganzen Tag. Es bleibt trocken. Morgen kann dann was runterkommen regelmäßig. Auch Gewitter sind möglich bei 28 bis 29 Grad, deutlich wärmer und schwüler. Ab Freitag und Richtung Wochenende bleibt es unbeständig. Die Temperaturen gehen dann aber wieder deutlich runter. Jetzt die Verkehrsinfos um kurz nach 9:30. Obacht auf der A3 Richtung Oberhausen zwischen Kreuz Leverkusen und Leverkusen-Opladen liegen Reifenteile auf der rechten Spur. Fahrt da etwas vorsichtiger. Und ein bisschen mehr Zeit braucht ihr auf der A1 Richtung Köln zwischen Kreuz Leverkusen und Köln-Niel. 1 Kilometer Stau macht 5 Minuten plus. Im Rauental wird außerdem geblitzt. Ben hat den Blitzer gesehen und durchgegeben, der steht in Höhe der Kletterhalle. Wenn euch noch was auffällt, sagt auch gerne Bescheid über WhatsApp. 0202 2577 207 ist die Nummer hier zu mir im Studio. Ausfälle bei der Bahn gibt's nicht, sondern nur Verspätungen zwischen 5 und 40 Minuten. Bei der Schwebebahn läuft alles nach Plan. Da ist alles tutti. Ich wünsche euch eine gute Fahrt.
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3: Mit Anni Stoßberg an diesem Mittwochmorgen. Schön, dass ihr eingeschaltet habt. Habt einen entspannten Mittwoch.

0: 20 vor 10 ist eine aktuelle Blitzer-Info von Ilka reingekommen. Ein Blitzer steht an der Westkotterstraße in der 30er-Zone. Danke Ilka fürs Sehen und vor allem fürs Bescheid geben. Apropos Bescheid geben, es dauert noch ein bisschen, bis ich euch Bescheid geben kann, was das Jugendwort des Jahres ist. Wobei ich finde, das darf keine andere als Susanne Daubner in der ARD. Noch wird es gesucht, das Jugendwort 2026. Da können junge Menschen abstimmen, welches es dieses Jahr wird. Und total crazy war es übrigens im letzten Jahr. Also es muss gar nicht ein Wort sein, kann auch eine Phrase sein. Was es dieses Jahr werden könnte, weiß Kollegin Maya Kruse.
1: Einfach Peak. Macca ist nur am Ragebaiten und hebt nicht mal die Schere. Ja, das war selbst für mich was. Viel Jugendsprache, aber wir arbeiten uns Schritt für Schritt vor. Also Peak ist im Endeffekt einfach nur sowas wie der Höhepunkt bzw. der Gipfel oder wie auch immer man es nennen will. Macca ist halt einfach so ein Typ, entweder dein Freund oder dein Crush oder irgend so ein random Dude, der sich vielleicht ein bisschen zu wichtig nimmt.
2: Wir sind die Coolsten, wenn wir cruisen, wenn wir durch die City düsen. Wir sind die Coolsten, wenn die süßen Ladies uns mit Küsschen grüßen.
1: Ist auch ganz einfach zu verstehen. Komplizierter wird's vielleicht bei Ragebait. Da könnte man sich fragen. Naja, Ragebaiten können einige Leute da draußen ganz gut. Und zwar so absichtlich ein bisschen provozieren, damit man sich aufregt.
3: Suchst du Stress oder was, Junge?
1: Donald Trump zum Beispiel, der ist ja gefühlt 24-7 am Ragebaiten.
4: You are fake news.
1: Gut, ich schweif ab. Bleibt nicht mehr viel.
5: Schöne.
1: War ja auch schon letztes Jahr dabei. Das kommt aus der Gaming-Welt. Und naja, das benutzt man, wenn man sich einen Fehler eingesteht. Also, dann hebt man halt die Schere. Logisch.
0: Ist total logisch. Und mit drin in der Vorabstimmung sozusagen. Bis morgen werden die Jugendwörter noch gesammelt. Dann wird ein bisschen Auslese betrieben. Und Mitte Oktober, da wissen wir dann, was das Jugendwort 2026 sein wird. Das Crazy war es letztes Jahr. Also es kann auch eine ganze Phrase, ein ganzer Satz tatsächlich sein. Ich bin sehr gespannt. Mit in der Verlosung ist übrigens auch wieder Digger. Und ich finde, das ist so ein Evergreen und hat auch nichts mit Jugendsprache zu tun. Digger, das benutze ich ständig.

0: Get the Party Started von Pink, wobei meine Party hier gleich zu Ende geht. Ich übergebe gleich an meine Kollegin Laura Potting und das große Thema ist natürlich Schule. Es ist wirklich nur noch eine Woche Ferien und in einer Woche um diese Zeit sind die Kids wieder in der Schule. Wir nehmen das zum Anlass, um uns emotional und praktisch auf die Schulzeit wieder einzustimmen und viele Themen rund um die Schule abzufrühstücken. Laura, bei dir geht's ab 10 um Schulranzen.
1: Ja, so sieht's aus. Wir gucken uns ja heute an, welche Trends in Sachen Ranzen gibt's eigentlich so, was gibt's da inzwischen alles und wir schauen uns heute auch an, worauf muss ich eigentlich beim Schulranzenkauf achten. Kleiner Spoiler, it is viel. Wir gucken, wie teste ich denn eigentlich, dass der richtig gut sitzt bei meinem Kind und was kostet der Bums heutzutage eigentlich? Klären wir alles gleich und wir schauen natürlich auch auf 70 Jahre Bravo ab 10. Die hat zumindest meine Schulzeit damals im Mittelalter krass geprägt.
0: Meine auf jeden Fall auch. Danke Laura, dir gleich viel Spaß und allen anderen vom Radio auch. Wir, liebes Wuppertal, hören uns morgen früh wieder. Ab 6 Uhr stehe ich hier wieder vor euch an den Knöpfen und Reglern. Ich bin Anni Stoßberg, raus für heute. Ich wünsche euch einen schönen und entspannten Mittwoch. Und wenn ihr noch nichts vorhabt, schnappt euch ein paar Leute und kommt zur Radio Wuppertal Blutspende-Aktion am Arenberg.

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1: Mit José Nachsiandi. Guten Tag. Aus der Wirtschaft kommen heute gute Nachrichten. Die Stimmung in der deutschen Exportwirtschaft hat sich laut Umfrage des IFO-Instituts deutlich verbessert. Die Erwartungen der Unternehmen stiegen im August auf 9,6 Punkte. Im Juli lagen sie noch bei minus 2,8. Der Index sagt aus, wie optimistisch oder pessimistisch die Firmen in die Zukunft blicken. Der aktuelle Optimismus hat den höchsten Wert seit über 4 Jahren erreicht. Marc Weiß mit den Details.
2: Nach Angaben des IFO-Instituts sind nicht nur die Erwartungen gestiegen, deutsche Firmen exportierten tatsächlich wieder mehr Waren ins Ausland. Vor allem die Ausfuhren in die EU boomen demnach, während die Exporte nach China weiter schwächeln. Letzteres würde erklären, warum bei den deutschen Autoherstellern noch nicht gejubelt wird, denn deren China-Geschäft war immer ein Grundpfeiler. Besser läuft es dagegen für die Hersteller von elektrischen Ausrüstungen und Bauteilen zur Datenverarbeitung. Grund hierfür seien die weltweite Digitalisierung und die hohen Investitionen in KI, heißt es. Bei Metallerzeugnissen hängt man der aktuellen Entwicklung noch etwas hinterher. Trotzdem sei auch hier eine leichte Verbesserung zu beobachten, meldet das Institut. Es gab schon gestern positive Meldungen aus der Wirtschaft. Die deutsche Wirtschaft ist im Frühjahr insgesamt etwas stärker gewachsen als erwartet. Es gab ein Plus von immerhin 0,3% im Vergleich zum Quartal davor.
1: Und diese Themen sind heute Vormittag auch wichtig. Das Bundeskabinett berät zur Stunde auf der Klausurtagung in Brandenburg vor allem über die Hitze, Wellen und die Dürre des Sommers. Die SPD will den Klima- und Hitzeschutz stärker im Grundgesetz verankern. Die Union lehnt das aber ab. Die Bundesregierung will die geplante Zuckerabgabe auf weitere Getränke ausweiten. Das hat Bundesfinanzminister Klingbeil bestätigt. Ob die Steuer tatsächlich auch Getränke mit alternativen Süßungsmitteln treffen soll, wie von vielen befürchtet, ließ Klingbeil aber offen. Der Direktor des US-Auslandsgeheimdienstes CIA, Radcliffe, ist laut US-Medienberichten nach Moskau geflogen. Mit wem er dort konkret gesprochen hat, ist unklar. Die USA sollen für seinen Besuch die Ukraine gebeten haben, die Angriffe auf Russland auszusetzen. Auf dem Hamburger Volksfest Sommerdom hat es am Abend einen Vorfall mit einem Riesenkarussell gegeben. 23 Fahrgäste saßen 3 Stunden lang in großer Höhe fest. Laut Bild-Zeitung befanden sich die Menschen etwa 30 Meter über dem Boden. Das Karussell war wegen eines Defekts stehen geblieben. Kurz nach Mitternacht gelang es, das Fahrgeschäft wieder in Gang zu bringen. Feuerwehr und Polizei waren mit einem Großaufgebot vor Ort, auch um Panik zu vermeiden. Jetzt sollen Experten herausfinden, wie es zu diesem Zwischenfall kommen konnte. Und das waren die Nachrichten mit José Nachsiandi.
3: Das Wetter.
4: Das sieht freundlich aus heute. Ein paar Wolken gibt's. Einiges an Sonne ist aber auch dabei. Gegen Nachmittag und Abend kann es dann stellenweise mal regnen oder gewittern, aber nur vereinzelt. Bis 27 Grad sind heute drin. Morgen auch erstmal noch freundlich. Im Tagesverlauf zieht es sich dann morgen aber zu. Da kann es auch teils kräftige Gewitter mit Starkregen geben bis 29 Grad. Und am Freitag wechselhaft. Teils Gewitter mit Starkregen und Hagel möglich bis 25 Grad.
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4: Und das sind jetzt die längeren Staus ab 8 Minuten Zeitverlust. Die A2 Dortmund-Hannover zwischen Veltheim und Rehren 8 Kilometer Stau. Ihr braucht hier 41 Minuten länger. Die A3 Köln-Oberhausen zwischen Leverkusen-Opladen und Solingen 3 Kilometer Stau, 8 Minuten plus. Die A4 Aachen-Köln zwischen dem Kreuz Köln-West und Köln-Eiffeltor, da steht ihr aktuell auf 5 Kilometern, ihr braucht so circa eine Viertelstunde länger. Die A4 Olpe-Aachen zwischen dem Kreuz Köln-Ost und dem Kreuz Köln-Süd, 6 Kilometer Stau, 12 Minuten. Und die A40 Venlo-Duisburg zwischen Strahlen und Wachtendonk, 2 Kilometer Stau, 10 Minuten plus. Gute Fahrt!
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4: Also, ich kann mich ehrlich gesagt noch erinnern, wie mein Schulranzen damals in der Grundschule aussah. Weil ich fand den nämlich mega geil. Könnt ihr euch auch noch dran erinnern? Also meiner war so gelb und orange mit so ganz vielen Schmetterlingen drauf. Das war so ein viereckiger Klotz. Und später, als ich älter war, hatte ich dann wie alle einfach so einen Eastpak-Rucksack, den wir so weit nach unten gestellt haben, weißt du, dass der so bis zum Hintern runterhing. Ja, ich war dabei. So, wie sieht das denn eigentlich heute aus? Was gibt's da alles so für Schulranzen? Worauf muss man vielleicht auch achten, wenn man seinem Kind so ein Teil kauft? Das alles klären wir gleich hier bei mir. Ich bin Laura Potting. Hallo zusammen.

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0: krass, ne? Nächste Woche geht's schon wieder los. Das neue Schuljahr startet. Und für einige Kiddies, ja auch tatsächlich zum ersten Mal, für unsere i-Dötzchen ist der Tag ja wirklich nochmal ganz anders aufregend. Ne? Neue Leute, Schultüte und natürlich ein niegelnagelneuer Schulranzen. Mittlerweile ist das ja ein Riesen-Business geworden. Auf TikTok gibt es sogar einen Tornister-Experten mit aufgepasst fast 20.000 Followern. Schulranzentyp heißt der und sein richtiger Name ist Peter Emig. Und der Kollege Stefan Rejek ist hier. Du hast mit Peter gesprochen. Worauf muss ich denn achten? Was hat er so erzählt, wenn ich einen Schulranzen kaufen will?
1: Also, es gibt da zwei Hauptfaktoren. Erstens die richtige Passform und zweitens natürlich das Aussehen. Aber hier kommt auch schon das erste Problem.
2: Wenn Kinder etwas gefällt, dann ist es automatisch immer bequem. Deswegen raten wir auch immer dazu, dass man den Schulranzen entweder mit einem verdeckten Motiv testet oder mit einem Motiv, das dem Kind garantiert nicht gefällt, um das eben so ein bisschen auszublenden.
1: Und so testet ihr eben, ob der Tornister auch wirklich gut sitzt oder ob dem Kind in dem Moment nur die tolle Prinzessin darauf gefällt.
0: Okay, und wie teste ich die Passform jetzt genau? Also, es kann ja nicht jedes Kind zuverlässig einfach so sagen, dass das passt oder nicht, oder?
1: Erstens sollte der über dem Hintern sitzen und dann gibt's noch eine ganz einfache Faustformel.
2: Wir gehen mit der Hand zwischen Rücken und Polster und je weniger Luft da ist, desto besser sitzt der Schulranzen.
1: Und die meisten sind sogar größenverstellbar, passen also auch noch in der vierten Klasse. Ja, und das Design ist auch mittlerweile individuell austauschbar, heißt, es gibt eine Grundfarbe und da kommen dann so Klettpatches mit verschiedenen Motiven drauf. Ja, und wenn die Prinzessin oder der Dino nach einem Jahr nicht mehr gefällt, dann kann man es einfach austauschen gegen was Neues.
0: Okay, das finde ich richtig cool. Aber jetzt mal... Also das klingt ja alles schon hervorragend, ne? Deswegen komm, stellen wir die Kostenfrage. Was kostet so ein Teil heutzutage?
1: Also ich muss sagen, ich habe wirklich kurz gestutzt. Die beliebtesten kosten nämlich so zwischen 200 und 300 Euro. Aber da ist dann auch wirklich alles dabei. Also Mäppchen, Turnbeutel und zwei von diesen Klettpatches. Ja, und die meisten Marken geben dir dann auch noch 4 Jahre Garantie.
0: Danke, Stefan. Also nochmal zum Mitschreiben. Richtige Passform ist wichtig, ne? Am besten abgedeckt testen und den Look am Ende wirklich vom Kind aussuchen lassen. So, wisst ihr Bescheid? Wir befinden uns in unserer Themenwoche. Wir klären ganz viele Themen rund um die Schule. Hört ihr alles diese Woche hier bei uns.
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1: Mit Paul Brauers. Guten Tag. Die Stadt bestreitet Gerüchte, dass die Pläne für die Multifunktionsarena auf dem früheren Schäffler-Gelände vor dem Ausstehen. Auf Anfrage von Radio Wuppertal heißt es aus dem Rathaus, dass alles so weiterliefe wie geplant. Man sei weiter mit den Eigentümern auf dem ehemaligen Schäffler-Gelände im Gespräch. Alternative Flächen würden im Moment nicht geprüft. 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Das Blutspendemobil steht von 12 bis 17 Uhr am Procar-Autohaus am Arrenberg. Wir laden zum dritten Mal zu der Aktion ein. Wer mitmachen will, sollte sich vorher einen Termin reservieren. Der Link dafür steht online auf radiowuppertal.de.
2: Das Wetter.
3: Ihr bekommt heute erstmal noch ein bisschen Sonne ab, ein paar Wolken gibt's aber auch. Meist ist es trocken. Erst zum Nachmittag hin kann es stellenweise heute auch ganz vereinzelt mal regnen oder gewittern, bis 27 Grad. Morgen erst noch schön und trocken, dann kommen mehr Wolken dazu. Die können auch Gewitter mit Starkregen bringen, morgen bis 29 Grad. Am Freitag eher uselig. Viele Wolken, stellenweise Schauer oder einzelne Gewitter mit Starkregen möglich, bis 25 Grad.
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3: Und das sind die Staus ab 10 Minuten. Zeitverlust. Die A2 Dortmund-Hannover zwischen Veltheim und Bad Alsen. 6 Kilometer Stau. Ihr braucht hier eine halbe Stunde länger. Hier hat es eben einen Unfall gegeben. Die A3 Köln-Oberhausen zwischen Leverkusen-Opladen und Solingen. 3 Kilometer Stau. 12 Minuten plus. Die A4 Aachen-Köln zwischen dem Kreuz Köln-West und Köln-Eiffeltor. 5 Kilometer Stau. Auch hier 12 Minuten Zeitverlust. Die A4 Köln-Aachen jetzt zwischen dem Dreieck Köln-Holmer und Köln-Eiffeltor. 7 Kilometer Stau. 13 Minuten müsst ihr hier mehr einplanen. Die A40 Venlo-Duisburg zwischen Strahlen und Wachtendonk, 2 Kilometer Stau, 10 Minuten plus. Und die A44 Essen-Düsseldorf zwischen dem Kreuz Düsseldorf-Nord und Düsseldorf-Stockum, 2 Kilometer Stau, 10 Minuten plus. Gute Fahrt!
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3: Einen schönen Vormittag wünsche ich euch und ich sag's euch. Ich habe mir das Ding damals noch gekauft, 99, die Bravo Hits 27. Da war nämlich auf CD1, Track 1 Ronan Keating drauf. When You Say Nothing At All. So sieht's aus. So, den Song hören wir auch gleich. Und in einem Viertelstündchen sprechen wir dann auch drüber, dass Bravo heute 70 wird. Jawohl, wir schwelgen mal ein bisschen in Erinnerungen. So, jetzt aber erstmal das Beste von heute für euch ist Ray, Where Is My Husband? Und ich bin Laura Potting. Hallo zusammen.

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0: So, komm, wir werden mal nostalgisch. Die Bravo wird heute 70. Ist das nicht krass? Kollegin Natascha Wittmack ist da. Hallo.
1: Hallo, das ist absolut krass.
0: Ja, finde ich auch. Man muss sagen, wir beide, wir sind zwei Ex-Bravo-Leserinnen.
1: Ja, und ich habe mich vorhin durchs Bravo-Archiv geblättert und wollte jetzt mal ein kleines Quiz mit dir machen. Ich sag dir die Bravo-Cover-Schlagzeile und du rätst dann das Jahr.
0: Das ist aber schwer. Aber okay, ich hab Bock.
1: Kriegst du hin. Also, pass auf. Ups, Britney, voll komisch. So crazy habt ihr sie noch nie gesehen.
0: 2000?
1: Ganz nah dran, 2001 war es.
0: Ah,
1: aber du bist gut. Nächstes, Kellys Intim, Paddy, ich bin noch Jungfrau.
0: Oh Gott.
1: Und East 17, warum wir Glatzen haben.
0: 93.
1: Ja, du bist echt gut. Es war 1994.
0: Oh Mann, toll.
1: Komm, einen machen wir noch. Selena Gomez, schwanger beim ersten Mal, vergiftet, Bravo auf Spurensuche in Hollywood.
0: Gott. 2010.
1: 11, 2011.
0: Mann, jedes Mal ein Jahr daneben, ey.
1: Kriegst für alles einen halben Punkt. Selena Gomez war ja übrigens sowieso das Covergirl Nummer 1 bei der Bravo. Die war tatsächlich etwa 70 Mal drauf, besonders oft natürlich in der Zeit, als sie mit Justin Bieber zusammen war, klar.
0: Das stimmt. Man muss aber auch sagen, für einige, jetzt für Selena Gomez nicht, aber für einige Stars war es auch echt wichtig, auf dem Cover zu sein. Ne? Also es konnte schon die Karriere beeinflussen.
1: Ja, absolut. Also bei deutschen Stars, zumindest Blümchen zum Beispiel, sagt, dass sie ohne die Bravo in den 90ern nie so groß geworden wäre. Allerdings wurden auch Berichte veröffentlicht, die sie verletzt haben oder einfach falsch waren. Zum Beispiel wurde mal über sie geschrieben, Blümchens Knospenblüm. Also das geht gar nicht.
0: Nee, das stimmt. Da stand auch echt, man muss auch sagen, in der Bravo echt viel über Sex drin. Ne? Mm. Allein dieser Bodycheck, wo man, weißt du, so einen komplett nackten Mann und eine nackte Frau sich so angucken konnte.
1: Das ist krass.
0: Ja, und dann einfach Dr. Sommer, der hat uns alle aufgeklärt, oder?
1: Ja, hier, mein Favorit bei Dr. Sommer habe ich natürlich auch mitgebracht. Maria 14, sie fragt, seit 2 Wochen habe ich einen Freund. Einmal haben wir uns geküsst, dann habe ich in seiner Hose einen flaschenähnlichen Gegenstand gespürt. Kann es sein, dass er heimlich trinkt?
0: Das ist eine sehr gute Frage. So viele Erinnerungen, die ich gar nicht haben wollte. Danke, Natascha.
1: Gerne.
0: So, damit wir wieder etwas runterkommen, spiele ich euch jetzt James Blunt mit The Truth. Ein Bravo-Hit natürlich.
1: Ja, selbstverständlich. War übrigens auf den Bravo-Hits 109. Und falls du es dich fragst, aktuell sind wir bei Ausgabe 135.
0: Oh Gott, ich fühle mich so alt gerade. Danke dir.

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1: Mit José Nachciandi. Guten Tag. Die Zuckersteuerpläne von Finanzminister Klingbeil bekommen immer mehr Gegenwind. Klingbeil möchte die Zuckersteuer deutlich ausweiten und offenbar auch Getränke mit Süßstoffen besteuern. Dagegen bringen sich Getränkehersteller, die Opposition, aber teilweise auch Klingbeils Kabinetts- und Koalitionskollegen in Stellung. Frage an Marc Weiß aus dem News-Team. Wie ist der aktuelle Stand?
2: Also nach Ansicht von Agrarminister Rainer zum Beispiel schießt Klingbeil deutlich übers Ziel hinaus. Sein Ministerium hat ausgerechnet, dass der Staat allein bei den Erfrischungsgetränken rund 2 Milliarden Euro pro Jahr an Zusatzsteuern einnehmen würde. Und das ist mehr als 3-mal so viel, wie man zur Stabilisierung der gesetzlichen Krankenversicherung bräuchte. Die Verbände der Getränkeindustrie rechnen sogar mit 4 Milliarden. Der Hauptgeschäftsführer des Deutschen Brauerbundes Eichele spricht von einem völlig falschen Signal. Die Menschen bräuchten Entlastungen statt neuer Steuern. Aus der Unionsfraktion kommt auch Protest, genau wie aus der Opposition. Grünen-Chef Banatschak zum Beispiel sagte dem Sender Welt, hier werde eine eigentlich richtige Idee zweckentfremdet. Zur Ehrenrettung muss man allerdings auch sagen, es gibt auch Zustimmung. Die Verbraucherorganisation Foodwatch lobt die Idee, die Verbraucherzentralen ebenfalls. Für eine gesündere Ernährung müssten alle Getränke einbezogen werden, denen Zucker oder eben auch Süßstoffe zugesetzt werden. Das sagte Verbandschefin Popp.
1: Danke, Marc. Und diese Themen sind heute Vormittag auch noch wichtig. Die Stimmung in der deutschen Exportwirtschaft hat sich laut Umfrage des IFO-Instituts deutlich verbessert. Die Erwartungen der Unternehmen stiegen im August auf 9,6 Punkte. Im Juli lagen sie noch bei minus 2,8 Punkten. Die Exportwirtschaft nehme wieder Fahrt auf, heißt es von den Experten. Vor allem die Ausfuhr in die EU wachse. Die Exporte nach China würden weiter schwächeln. Russische Militärflugzeuge sind offenbar in die südkoreanische Luftverteidigungszone eingedrungen. Das berichtet die südkoreanische Regierung. Als Reaktion habe die Luftwaffe Kampfjets losgeschickt. Bereits Ende Juni hatten mehr als 10 chinesische und russische Militärflugzeuge die Zone überflogen. Seit gut 9 Monaten ist in Australien unter 16-Jährigen das Nutzen von bestimmten Social-Media-Angeboten verboten. Dieses Verbot wirkt aber nur minimal. Das ist das Ergebnis einer Auswertung der Daten einer Kontroll-App für Eltern. Gut jeder vierte 13- bis 15-Jährige nutzt demnach weiter die Videoplattform TikTok. Das ist nur 1 Prozentpunkt weniger als vor dem Verbot. Bei den 10- bis 12-Jährigen liegt die Nutzungsrate nur 0,06 Prozentpunkte niedriger. Auch Instagram und Snapchat werden von den Kindern und Jugendlichen nach einem kurzen Einbruch wieder vermehrt genutzt. Laut Experten würden die Beschränkungen nicht funktionieren. Die Kinder würden die Alterssperre zum Beispiel über VPN-Dienste umgehen. Und das waren die Nachrichten mit José Nachciandi.
3: Das Wetter.
4: Es gibt erstmal keinen Regen heute, ein paar Wolken sind dabei, die Sonne kommt aber auch immer mal wieder raus. Erst zum Nachmittag und Abend hin kann es heute auch einzelne Schauer oder Gewitter geben bis 27 Grad. Morgen bis 29 Grad, dazu erst sonnig und trocken, dann aber mehr Wolken im Tagesverlauf. Auch hier kann es dann auch Schauer und teils kräftige Gewitter geben morgen. Am Freitag noch kühler, bis 25 Grad, dazu wechselhaft mit teils starken Schauern oder Gewittern stellenweise.
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4: Und hier kommen die Staus ab 11 Minuten Zeitverlust. Die A1 Osnabrück-Münster, da steht ihr zwischen dem Flughafen Münster-Osnabrück und Münster-Nord auf 5 Kilometern. Ihr braucht 16 Minuten länger. Die A3 Köln-Oberhausen, zwischen Leverkusen-Opladen und Solingen, 3 Kilometer Stau, 11 Minuten plus. Die A4 Aachen-Köln, zwischen dem Kreuz Köln-West und Köln-Eiffeltor, 3 Kilometer Stau, 11 Minuten plus. Die A40 Venlo-Duisburg, zwischen Niederdorf und Wachtendonk, 3 Kilometer Stau, 16 Minuten Zeitverlust. Die A44 Essen-Düsseldorf, zwischen dem Kreuz Düsseldorf-Nord und Düsseldorf-Stockholm, 2 Kilometer Stau, ihr braucht hier 18 Minuten länger. Und die A52 Mönchengladbach-Düsseldorf, zwischen Schiefbahn und dem Kreuz Karst, 2 Kilometer Stau, hier kommen 20 Minuten obendrauf. Fahrt vorsichtig und kommt gut an.
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4: Habt ihr schon gehört? In Hamburg sind gestern 23 Leute auf einem Kettenkarussell stecken geblieben in 25 Metern Höhe. Die konnten erst nach 3 Stunden gerettet werden. Zum Glück ist niemand verletzt worden. Oh Gott! Also erstens werde ich auf diesen Karussells seekrank. Ich hätte mich also safe nach 5 Minuten übergeben. Und zweitens, ich komm schon, was passiert, wenn du genau dann auf Toilette musst? Was machst du denn dann? Ich weiß es nicht. Das ist für mich der absolute Horror, wirklich. Laura Potting hier, hallo zusammen.

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0: So, dann gucken wir mal. 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
3: Ich bin letztens im Lidl gewesen, aber aus Versehen veganen Fleischsalat in meinen Einkaufswagen gelegt. Veganer Fleischsalat, alleine das Wort. Wer macht hier die Comedy, oder? Ich hätte das nicht gemerkt. Bis irgendwann so eine Frau auf mich zukam. Ach, Frau. Model. Ja, so ein Scheidungsgrund auf High Heels. Kommt auf mich zu und sagt, ey, du hast auch den veganen Fleischsalat gekauft. Ich sag, was hab ich? Du, der ist total lecker, ist meine Lieblingsmarke. Du, und wenn du dann noch so eine Aubergine dazu brätst, weißt du was, du bist aber WhatsApp, gib mir mal deine Nummer, ich schick dir mein Rezept. Nee, schick du mir mal über WhatsApp eine Aubergine. Mach.
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1: Mit Paul Brauers. Guten Tag. Die Stadt bestreitet Gerüchte, dass die Pläne für die Multifunktionsarena auf dem früheren Schaeffler-Gelände vor dem Ausstehen. Auf Anfrage von Radio Wuppertal heißt es aus dem Rathaus, dass alles so weiterliefe wie geplant. Man sei weiter mit den Eigentümern auf dem ehemaligen Schaeffler-Gelände im Gespräch. Alternative Flächen würden im Moment nicht geprüft. Radio Wuppertal, BMW Procar und das Deutsche Rote Kreuz veranstalten heute wieder die gemeinsame Blutspendeaktion. Das Blutspendemobil steht von 12 bis 17 Uhr am Procar-Autohaus am Arrenberg. Wir laden zum dritten Mal zu der Aktion ein. Wer mitmachen will, sollte sich vorher einen Termin reservieren. Der Link dafür steht online auf radiowuppertal.de.
2: Das Wetter.
3: Heiter, ein paar Wölkchen nur, dazu trocken. So sieht das jetzt erstmal aus bei uns im Land. Bis zu 27 Grad sind heute drin. Zum Nachmittag.
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0: Die A40 Venlo-Duisburg. Zwischen Niederdorf und Wachtendonk 4 Kilometer Stau, 22 Minuten Zeitverlust. Die A40 Duisburg-Venlo zwischen Moers und Kerken, 7 Kilometer Stau, 12 Minuten. Und die A44 Essen-Düsseldorf zwischen dem Kreuz Düsseldorf-Nord und Düsseldorf-Stockum, 2 Kilometer Stau, 11 Minuten plus. Gute Fahrt!
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0: Leute, die sich mit über 100 Tonnen überreifen Tomaten bewerfen. La Tomatina ist wieder in Spanien. An dieser Tomatenschlacht nehmen auch wieder tausende Leute teil. Meine Gedanken dazu: Ich bin doch nur eine Tomate, die vor einer Tomatenschlacht steht und darum bittet, eine Nudelsoße zu sein. Naja, Laura Potting hier. Hallo.

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1: Mit José Nachziandi. Guten Tag. Die Debatte über ein Verbot von Social-Media-Angeboten für Kinder und Jugendliche läuft auch bei uns in Deutschland schon etwas länger. Heute kommen dazu ernüchternde Zahlen aus Australien. Dort gibt es das Verbot seit über einem halben Jahr und erste Studien dazu legen den Schluss nahe, das Verbot hat fast nichts gebracht. Marc Weiß mit den Einzelheiten.
2: Die Untersuchungsergebnisse stammen vom Betreiber der Kontroll-App für Eltern. Demnach nutzt in Australien jeder vierte der 13- bis 15-Jährigen weiterhin TikTok. Das ist nur gut 1 Prozentpunkt weniger als vor dem Verbot. Bei 10- bis 12-Jährigen lag die Nutzungsrate sogar nur 0,06 Prozentpunkte unter dem früheren Niveau. Auch Instagram und Snapchat werden nach einem anfänglichen Rückgang inzwischen von Kindern und Jugendlichen wieder vermehrt genutzt. Ganz offensichtlich funktionieren die Beschränkungen, die den Plattformen auferlegt wurden, nicht, heißt es von den Kontrolleuren. Minderjährige umgehen das Verbot demnach, indem sie zum Beispiel Fake-Accounts erstellen, ihr Alter falsch angeben, auf VPN-Dienste zugreifen oder Konten nutzen, die auf Ältere registriert sind. Es dürfte jetzt spannend werden, wie die australischen Behörden reagieren. Den Plattformbetreibern drohen Millionenstrafen. Auf Verlangen müssen die Unternehmen nachweisen, welche Maßnahmen sie ergreifen, um zu verhindern, dass sich unter 16-Jährige anmelden.
1: Und diese Themen sind jetzt am Mittag auch wichtig. Bundesfinanzminister Klingbeil will keine Extrasteuer auf zuckerfreie Getränke erheben. Das mache er nicht, das werde nicht kommen, erklärte er auf Instagram. Das ergebe keinen Sinn. Gestern war ein Papier aus seinem Ministerium bekannt geworden, in dem vorgeschlagen wird, neben Limonaden unter anderem auch Zero- und Light-Getränke stärker zu besteuern. Das große Feuer im Hohen Venn soll durch den Einsatz eines landwirtschaftlichen Geräts ausgelöst worden sein. Die belgische Staatsanwaltschaft ermittelt zumindest in dieser Richtung. Eine endgültige Ursache stehe aber noch nicht fest, heißt es. Der Naturschutzbund Deutschland in NRW kritisiert die Pläne zum Fluten der Tagebaulöcher Hambach und Garzweiler mit Wasser aus dem Rhein. Bei starkem Niedrigwasser, wie in diesem Sommer, würde eine Entnahme die Engpässe für die Schifffahrt verschärfen, heißt es vom Landesverband. Aus der Wirtschaft erreichen uns heute gute Nachrichten. Die Stimmung in der Exportwirtschaft hat sich laut Umfrage des IFO-Instituts deutlich verbessert. Die Erwartungen der Unternehmen stiegen im August auf 9,6 Punkte. Im Juli lagen sie noch bei minus 2,8 Punkten. Der Index sagt aus, wie optimistisch oder pessimistisch die Firmen in die Zukunft blicken. Der aktuelle Optimismus hat den höchsten Wert seit über 4 Jahren erreicht. Die Ausfuhren würden wieder Fahrt aufnehmen, heißt es von den Experten. Vor allem in andere EU-Länder. Die Exporte nach China würden dagegen weiter schwächeln. Und das waren die Nachrichten mit José Nachziandi.
3: Das Wetter.
4: Das sieht freundlich aus heute. Ein paar Wolken gibt's, einiges an Sonne ist aber auch dabei. Gegen Nachmittag und Abend kann es dann stellenweise mal regnen oder gewittern, aber nur vereinzelt. Bis 27 Grad sind heute drin. Morgen auch erstmal noch freundlich. Im Tagesverlauf zieht es sich dann morgen aber zu. Da kann es auch teils kräftige Gewitter mit Starkregen geben, bis 29 Grad. Und am Freitag wechselhaft, teils Gewitter mit Starkregen und Hagel möglich, bis 25 Grad.
0: NRW Verkehr.
4: Und das sind die Staus ab 10 Minuten Zeitverlust. Die A4 Aachen-Köln zwischen dem Kreuz Köln-West und Köln-Eiffeltor 5 Kilometer Stau. Ihr braucht hier 10 Minuten länger. Die A30 Bad Oeynhausen-Osnabrück zwischen Bruchmühlen und Melle-Ost 2 Kilometer Stau, 11 Minuten plus. Die A40 Venlo-Duisburg zwischen Niederdorf und Wachtendonk 5 Kilometer Stau, 19 Minuten. Die A40 Duisburg-Venlo zwischen Moers und Kempen, 8 Kilometer Stau, 14 Minuten. Und die A46 Düsseldorf-Wuppertal zwischen Wuppertal-Barmen und Wuppertal-Oberbarmen, 4 Kilometer Stau. Ihr müsst ihr so circa 20 Minuten mehr einplanen. Gute Fahrt!
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4: Hallo zusammen, Laura Potting hier. Schön, dass ihr zuhört. In Spanien sorgt gerade ein Social-Media-Trend für Theater. Und als ich das gelesen habe, dachte ich echt, ich sehe nicht richtig. Das Ziel dieses Trends ist es, sein großes Geschäft in einem Freibad, und zwar im Becken, im Schwimmbad zu verrichten, ja? Und dann werden Videos vom anschließenden Tumult gemacht und gepostet. Sag mal, was ist los mit den Leuten? Diese scheiß Social-Media-Trends, ey, ich kann's nicht mehr sehen. Das Traurige ist, du liest das und denkst dir so, yo, immerhin stürzen die Leute da nicht von irgendwelchen Klippen, weil sie sich am Abgrund fotografieren. Man könnte es also Fortschritt nennen. Oder auch nicht.

0: Hand? Haben einige von euch schon viereckige Augen bekommen oder spürt ihr überhaupt noch eure Finger? Seit heute früh läuft die Gamescom bei uns in NRW in Köln und es wird gedaddelt und gezockt. Die nach eigenen Angaben weltgrößte Computerspielmesse in Köln präsentiert die neuesten Computervideospiele. Und wir haben uns gefragt, wie alt sind die Gamer da eigentlich so? Sind die ziemlich jung oder wie sieht's aus? Die Aufgabe für unseren Reporter Dominik Becker war, finde die ältere Generation.
1: Also eins schon mal vorweg, die ältere Generation hier auf der Gamescom zu finden, das ist gar nicht so einfach. Wie alt seid ihr?
2: 23.
1: Wie alt bist du?
2: 20.
1: Wie alt bist du?
2: 20.
1: 20. Ich suche die älteren Gamer.
2: Das ist eine gute Frage, wo die sind. Also meine Omi spielt auch an ihrem Laptop, aber er ist so Mahjong.
1: Also meinst du, vielleicht ist so eine Megamesse für die dann nichts, oder?
2: Nee, mit dem ganzen durchgequetscht. Mittwoch, Donnerstag geht ja noch, aber ab Freitag, Samstag ist keine Chance mehr. Für ältere Leute, es gibt kaum Sitzmöglichkeit.
1: Die Frage ist ja, gibt es diese ältere Gamer-Generation überhaupt? Und ist die auch hier auf der Gamescom? Wie alt seid ihr?
3: 35. 39.
4: 41.
1: Ihr seid bislang die ältesten Gamer, die ich getroffen habe. Gibt es noch ältere? Ich finde sie nicht.
5: Sicherlich schon, ja. Bin ich mir sicher.
4: Ja, würde ich schon sagen.
3: Denke ich genug, ja.
1: Fühlt man sich eigentlich irgendwann zu alt oder ist so Videospiele geht eigentlich immer von 20 bis 60?
3: Ach, das geht eigentlich immer. Bei den ganzen Genren, die es eigentlich gibt, ist eigentlich für jedes alte Klasse was dabei.
1: Machen die Finger noch mit?
5: Ja, ohne Probleme. Ja, es gibt schon mal Momente, wo man schon merkt, dass man älter wird, aber ich würde schon sagen, dass da keine Grenzen nach oben sind.
1: Ich habe mich beim Chef der Gamescom, das ist Felix Falk, ich habe mich nochmal rückversichert, der sagt, ja, diese ältere Generation unter den Gamern, es gibt sie.
6: 6 von 10 Deutschen spielen, und zwar Männer wie Frauen und Alte wie Junge. Gerade hier auf der Gamescom sehen wir zum Beispiel im Retro-Bereich, also die Konsolen, die Spiele von früher, da sehen wir ganz viele Eltern, die ihren Kindern erzählen, wie sie damals gespielt haben, und natürlich auch Seniorinnen und Senioren, also eine große Vielfalt.
1: Also Retro-Area hier auf der Gamescom war ich noch nicht, gehe ich aber hin.
0: So, dann wünsche ich dir weiter viel Erfolg, noch ein bisschen mehr von der älteren Generation zu finden. Gib nicht auf, Dominik!
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1: Mit Paul Brauers. Guten Tag. Die Stadt bestreitet Gerüchte, dass die Pläne für die Multifunktionsarena auf dem früheren Schaeffler-Gelände vor dem Ausstehen. Auf Anfrage von Radio Wuppertal heißt es aus dem Rathaus, dass alles so weiterliefe wie geplant. Man sei weiter mit den Eigentümern auf dem ehemaligen Schaeffler-Gelände im Gespräch. Alternative Flächen würden im Moment nicht geprüft. Radio Wuppertal, BMW Procar und das Deutsche Rote Kreuz veranstalten heute wieder die gemeinsame Blutspendeaktion. Das Blutspendemobil steht von 12 bis 17 Uhr am Procar-Autohaus am Arrenberg. Wir laden zum dritten Mal zu der Aktion ein. Wer mitmachen will, sollte sich vorher einen Termin reservieren. Der Link dafür steht online auf radiowuppertal.de.
2: Das Wetter.
3: Ihr bekommt heute erstmal noch ein bisschen Sonne ab, ein paar Wolken gibt's aber auch. Meist ist es trocken. Erst zum Nachmittag hin kann es stellenweise heute auch ganz vereinzelt mal regnen oder gewittern, bis 27 Grad. Morgen erst noch schön und trocken, da gewittern bis 27 Grad.

0: Grenzübergang Strahlenautobahn und Wachtendonk. 6 Kilometer Stau. Hier müsst ihr so circa 27 Minuten mehr einplanen. Und die A44 Essen-Düsseldorf zwischen dem Kreuz Düsseldorf-Nord und Düsseldorf-Stockum. 2 Kilometer Stau, 17 Minuten plus. Gute Fahrt!
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0: Mahlzeit an diesem Mittwochmittag. Ich hoffe, euch geht's gut. Mein Name ist Laura Potting. Wir bringen hier heute zusammen die Mitte der Woche hinter uns. Und das wird jetzt so richtig schön dramatisch untermalt. Wie sich, ich finde, das gehört sich für jeden Arbeitstag. Hier ist Musik von Adele, das ist Skyfall. Und ich finde, es sollte immer dramatische Musik laufen, wenn wir zum Beispiel zur Arbeit kommen, ja? So nach dem Motto, seht hier, ich bin jetzt da! Und alle so... 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
0: 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Und wir begleiten den Schulstart hier im Radio. Wir quatschen die nächsten Tage noch über Schultornister, den Schulweg, den ersten Tag, bevor es dann losgeht. Wir haben die erste Stunde morgen früh dann schon um 6 Wuppertal. 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

0: Komm, jetzt mal so von den etwas Älteren unter uns. Ja, wir hatten doch wohl alle schon mal so eine Bravo in der Hand früher, oder? Bei mir im Zimmer war die Wand auf jeden Fall voll mit Backstreet Boys Postern da raus. Und Comedian Hannes Höfer, der ist auch Fan, der gratuliert zum 70. Geburtstag der Kultzeitung.
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2: Die Bravo gibt's schon 70 Jahre, aber nicht mit den Nacki da ist und so. Nee, früher war die Bravo eher sowas wie die Gala oder Bunte. Bisschen Promi-Tratsch, Kinoprogramm, Schlager. Dr. Sommer hatte damals nicht mal Abi. Das kam alles erst später. Kelly Foto Love Story, Comic für alle mit Hormonüberschuss, Marvel für Pubertierende. In der Renaissance hatten sie Shakespeare, Romeo, Julia. Wie hat neben das? Ein Drama in 20 Bildern. Oder das Doppelseitenposter in der Mitte. Um das unbeschadet aus dem Heft zu kriegen, habe ich mit chirurgischer Präzision die Tackernadeln aufgemacht. Nie habe ich mir mehr bei irgendwas Mühe gegeben. Tupac, Britney Spears, Oli P., alle hingen sie bei mir an der Wand. Und für alles, was du Mama und Papa nicht fragen wolltest, gab's eben Doc Sommer und sein Team. Klar, man wurde durch die Bravo-Lesen jetzt nicht komplett aufgeklärt, aber du wusstest schon mal grob, was wohin gehört. Und immer dran denken, das italienische Wort Bravo stammt von der Zeitung ab. Ja, weil die das Blatt so toll fanden. Also, glaube ich.
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1: Mit Malte Halbricht, guten Tag. Die Empörung war groß gestern, als plötzlich Infos öffentlich wurden, dass auch Limonaden ohne Zucker besteuert werden sollen. Finanzminister Klingbeil hat jetzt klargestellt, so etwas ist nicht geplant. Thorsten Adolfs aus dem News-Team, was hat es mit der Aufregung um eine mögliche Zuckersteuer auf sich?
2: Ja, im Netz kursierte gestern plötzlich ein Arbeitspapier aus dem Finanzministerium, das für ordentlich Gesprächsstoff gesorgt hat. Darin stand der Vorschlag, neben klassischen Limonaden auch Zero-Getränke, Light-Produkte, bestimmte Biermischgetränke und sogar Haferdrinks zusätzlich zu besteuern. Die Idee dahinter, nicht nur Getränke mit echtem Zucker, sondern auch solche mit Süßungsmitteln sollten laut diesem Entwurf teurer werden. Dass das Ganze für Kopfschütteln gesorgt hat, ist verständlich, denn viele von uns greifen ja gerade deshalb zu solchen Produkten, um eben keinen Zucker zu sich zu nehmen.
1: Klingbeil hat auf Instagram geschrieben, eine Zuckersteuer auf Getränke ohne Zucker werde es nicht geben. Und er sei ziemlich sauer, dass darüber öffentlich diskutiert wurde.
2: Genau, er sagt, dass in Ministerien intern viel diskutiert und durchgespielt wird, um am Ende zu guten politischen Lösungen zu kommen. Und dieses Papier, das öffentlich wurde, sei nur ein Entwurf und keinesfalls ein beschlossenes Gesetz. Der SPD-Chef sagt deshalb auch ganz deutlich, dass solche internen Vorüberlegungen nicht mit fertigen politischen Entscheidungen verwechselt werden sollten. Wenn jede dieser Überlegungen behandelt wird wie eine politische Entscheidung, dann werde es in seinem Ministerium in Zukunft schwieriger, offen darüber zu diskutieren, so Klingbeil.
1: Danke, Thorsten. Und das sind weitere Nachrichten heute Mittag. Nach dem Großbrand im Hohenfenn in Belgien gibt es erste Hinweise zur Ursache. Eine Landmaschine könnte das Feuer ausgelöst haben, teilte die Staatsanwaltschaft mit. Sachverständige prüfen diese Vermutung derzeit. Bis die endgültigen Gutachten vorliegen, wird es aber noch mehrere Monate dauern, heißt es. Deutsche Unternehmen geraten bei Cyberangriffen immer stärker ins Visier ausländischer Geheimdienste. Laut dem Digitalverband Bitkom konnte im zurückliegenden Jahr mehr als jede dritte betroffene Firma mindestens einen Angriff einem ausländischen Nachrichtendienst zuordnen. Genannt worden seien vor allem China und Russland, heißt es. Immer mehr Menschen in Deutschland wollen ihren Doktortitel machen. Laut dem Statistischen Bundesamt waren im vergangenen Jahr rund 216.000 Menschen in einem laufenden Promotionsverfahren. Das waren knapp 2% mehr als im Jahr davor. Die meisten promovieren in Medizin und Gesundheitswissenschaften. Das US-Raumfahrtunternehmen SpaceX will einen riesigen neuen Weltraumbahnhof bauen. Er soll für rund 100 Milliarden Dollar in Louisiana entstehen, teilte die Firma von Tech-Milliardär Elon Musk mit. Die Bauarbeiten sollen im kommenden Jahr starten. 2 Jahre später könnten dort erste Starship-Raketen abheben. Geplant sind tausende kommerzielle Flüge pro Jahr. Bisher hat SpaceX nur einen Startplatz in Texas. Das Unternehmen verfolgt nach eigenen Angaben langfristig das Ziel, mit wiederverwendbaren Raketen regelmäßige Flüge zum Mond und auch zum Mars möglich zu machen. Und das waren die Nachrichten mit Malte Albrecht.
3: Das Wetter.
4: Es gibt erstmal keinen Regen heute. Ein paar Wolken sind dabei. Die Sonne kommt aber auch immer mal wieder raus. Erst zum Nachmittag und Abend hin kann es heute auch einzelne Schauer oder Gewitter geben bis 27 Grad. Morgen bis 29 Grad. Dazu erst sonnig und trocken, dann aber mehr Wolken im Tagesverlauf. Auch hier kann es dann auch Schauer und teils kräftige Gewitter geben morgen. Am Freitag noch kühler bis 25 Grad. Dazu wechselhaft mit teils starken Schauern oder Gewittern stellenweise.
0: NRW Verkehr.
4: Und das sind die Staus ab 11 Minuten Zeitverlust. Wir starten mit der A3 Arnheim-Köln zwischen dem Kreuz Oberhausen und dem Kreuz Oberhausen-West. Da steht ihr im Moment auf 5 Kilometern, ihr braucht 12 Minuten länger. Die A4 Aachen-Köln zwischen dem Kreuz Köln-West und Köln-Eiffeltor, 5 Kilometer Stau, 21 Minuten plus. Die A40 Venlo-Duisburg zwischen dem Grenzübergang Strahlen-Autobahn und Wachtendonk, 6 Kilometer Stau, eine halbe Stunde plus. Die A44 Essen-Düsseldorf zwischen dem Kreuz Düsseldorf-Nord und Düsseldorf-Stockum, 2 Kilometer Stau, 12 Minuten. Und zum Schluss die A52 Roermond-Düsseldorf zwischen dem Kreuz Mönchengladbach und dem Kreuz Nersen, 3 Kilometer Stau, 11 Minuten plus. Gute Fahrt!
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4: Hallo zusammen, Frage. Ich miste gerade aus in meiner Wohnung, ja? So, passiert euch das auch, dass ihr zum Beispiel mit dem Ziel auszumisten euer Wohnzimmerregal so in Angriff nehmt und dann findet ihr euch Stunden später auf dem Boden liegend wieder, während ihr in alten Tagebüchern von euch schmökert? Passiert euch nie? Nee, mir auch nicht. Laura Potting hier. Ausmisten ist doch bloß was für Leute, die kein Tetris können. So. Hamburg.

0: Hallo zusammen an diesem Mittwoch. Habt ihr schon mal vom Ehrenamtsatlas gehört? Das ist eine super wichtige Sache. Der zeigt nämlich alle 2 Jahre, wie sich das Ehrenamt insgesamt entwickelt hat und wo es zum Beispiel auch aktuell Probleme gibt. Die Zahlen sind wichtig, denn das Ehrenamt ist einfach ein zentraler Teil unserer Gesellschaft. Ohne die vielen Freiwilligen, und das muss man einfach sagen, die ihre private Zeit opfern, würde vieles bei uns im Land einfach nicht funktionieren. Und heute hat Westlotto den neuen Ehrenamtsatlas 2026 in Düsseldorf vorgestellt. Thorsten Ortmann war für uns dabei. Thorsten, ist das Ehrenamt nach wie vor so beliebt bei den NRWlern?
1: Ja, fast die Hälfte der über 18-Jährigen in Nordrhein-Westfalen engagiert sich ehrenamtlich. Das Niveau ist ungefähr stabil geblieben. Es sind vor allem die über 60-Jährigen, die sich ehrenamtlich engagieren, und besonders viele Ehrenamtler gibt es aktuell im Kreis Olpe, gefolgt von Höxter und dem Hochsauerlandkreis. Als beste größere Stadt hat hier Münster auf Platz 4 abgeschnitten. Die meisten Ehrenamtler engagieren sich übrigens im Bereich Sport, gefolgt von Religion, Kirche und Nachbarschaft. Und wie wichtig das Ehrenamt ist, zeigt auch diese Zahl. Müsste man die ganzen freiwilligen Stunden bezahlen, hätte das Land hierfür 25 Milliarden Euro ausgeben müssen.
0: Wahnsinn. Okay, aber die Erhebung zeigt auch Probleme auf.
1: Ja, den meisten gemeinnützigen Organisationen fehlt es schlicht am Geld und viele haben Nachwuchssorgen. Das liegt daran, dass sich immer weniger junge Menschen im Ehrenamt engagieren, sagt die Forscherin Professor Andrea Walter.
2: Dass über 90% der nicht engagierten Jungen sagen, dass ihnen die Zeit fehlt. Dann das Thema Unsicherheit. Wir wissen, die Generation fühlt sich unsicher, guckt nicht so zuversichtlich in die Zukunft. Für sie ist gute Bezahlung wichtig. Und tatsächlich sehen wir auch in den Zahlen, dass bei den Nicht-Engagierten über ein Viertel sagt, dass sie es sich nicht leisten können.
0: Okay, also es fehlt an Nachwuchs und an Geld. Westlotto hat sich da was einfallen lassen. Es wird ein neues Spiel geben, von dem Ehrenamtler in NRW profitieren sollen.
1: Ja, das neue Spiel heißt Bingo und alle Einnahmen gehen in eine neue Stiftung und die finanziert dann Projekte im Ehrenamt. Dazu Andreas Kötter von Westlotto.
3: Es sind diese Projekte, die wirklich dafür da sind, dass Ehrenamt sichtbar wird, dass man Ehrenamtler gewinnen kann oder dass man für die Ehrenamt auch etwas ausrichten kann. Ein Verein, der hingeht und sagt, ich möchte einfach Dankeschön sagen zu allen Ehrenamtern, die in diesem Verein tätig sind. Ich möchte alle einfach mal einladen zu einem Grillabend.
1: Ab 1.9. startet die Stiftung und gemeinnützige Organisationen können dann digital und unbürokratisch die Anträge stellen, so Westlotto. Zur Verfügung stehen dann Beträge zwischen 1.500 und 5.000 Euro.
0: Westlotto hat heute den neuen Ehrenamtsatlas 2026 für NRW vorgestellt. Thorsten Ortmann hatte die Infos dazu. Danke dir.
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1: Mit Paul Brauers. Guten Tag. Die Stadt bestreitet Gerüchte, dass die Pläne für die Multifunktionsarena auf dem früheren Schäffler-Gelände vor dem Ausstehen. Auf Anfrage von Radio Wuppertal heißt es aus dem Rathaus, dass alles so weiterliefe wie geplant. Man sei weiter mit den Eigentümern auf dem ehemaligen Schäffler-Gelände im Gespräch. Alternative Flächen würden im Moment nicht geprüft. Radio Wuppertal, BMW Procar und das Deutsche Rote Kreuz veranstalten heute wieder die gemeinsame Blutspendeaktion. Das Blutspendemobil steht von 12 bis 17 Uhr am Procar-Autohaus am Arrenberg. Wir laden zum dritten Mal zu der Aktion ein. Wer mitmachen will, sollte sich vorher einen Termin reservieren. Der Link dafür steht online auf radiowuppertal.de.
2: Das Wetter.
3: Heiter, ein paar Wölkchen nur, dazu trocken, so sieht das jetzt erstmal aus bei uns im Land. Bis zu 27 Grad sind heute drin. Zum Nachmittag hin kann es dann auch einzelne Schauer oder Gewitter geben. Morgen ähnlich, erst heiter, dann kommen Schauer auf, teils sind Gewitter möglich bis 29 Grad und am Freitag bis 25 Grad. Dazu viele Wolken und zeitweise Schauer oder Gewitter möglich.
2: NRW Verkehr.
3: Und das sind die Staus ab 16 Minuten Zeitverlust. Die A3 Arnheim-Köln zwischen dem Kreuz Oberhausen und Oberhausen-Lierich, 5 Kilometer Stau. Ihr braucht hier 24 Minuten länger. Die A4 Aachen-Köln zwischen dem Kreuz Köln-West und Köln-Eifeltor, 5 Kilometer Stau, 16 Minuten. Die A40 Venlo-Duisburg zwischen Grenzübergang Strahlen Autobahn und Wachtendonk, 6 Kilometer Stau, 35 Minuten plus. Die A40 Duisburg-Essen zwischen Essen-Zentrum und dem Dreieck Essen-Ost, 2 Kilometer Stau, hier kommen 23 Minuten obendrauf.

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1: Mit Malte Albrecht. Guten Tag.
2: Wir müssen raus aus diesem Klima der Verdrießlichkeit und des Verdrusses. Wir müssen gemeinsam diesen weit verbreiteten Missmut abschütteln, der unser Land seit langer Zeit lähmt.
1: Kanzler Merz war das eben nach dem Ende der Kabinettsklausur auf Schloss Neuhardenberg. Es ging dort für die Regierung darum, Aufbruchstimmung zu verbreiten und die Menschen dabei mitzunehmen, vor allem mit Blick auf die schwächelnde Wirtschaft. Thorsten Adolfs aus dem News-Team, was wurde dazu denn gesagt?
3: Ja, Merz hat gesagt, dass 3 Jahre voller Probleme hinter uns liegen und es jetzt endlich wieder aufwärts geht. Nach den Daten des Statistischen Bundesamtes hat das Bruttoinlandsprodukt im Frühjahr um 0,3% zugelegt. Das ist etwas mehr als gedacht. Und auch das IFO-Institut hat bestätigt, die Stimmung in den deutschen Betrieben ist am August noch mal besser geworden. Es gehe raus aus dem Tief und rein in eine neue Zuversicht, sagt der Kanzler. Auch Vizekanzler Klingbeil hat sich zur Zukunft der Wirtschaft geäußert. Er setzt auf die Wirkung des 500-Milliarden-Pakets.
4: Ohne diese Investitionsoffensive wären wir in einer Rezession. Das muss man so klar benennen. Jahrzehntelang wurde in unserem Land vieles kaputt gespart und das spüren wir alle im Alltag. Die Unpünktlichkeit der Bahn, kaputte Straßen, marode Schulen, der ideologische Sparkurs der letzten Jahrzehnte ist uns teuer zu stehen gekommen. Und wir als Regierung beenden mit unseren Investitionen diese zukunftsfeindliche Politik.
3: Auch KI soll in Zukunft eine große Rolle spielen. Merz sieht darin einen echten Motor für unser Land, egal ob in der Industrie, im Handwerk oder in der Medizin. Die Technologie biete ungeahnte Chancen, so Merz, um moderner und erfolgreicher zu werden.
1: Danke, Thorsten. Und jetzt weitere Nachrichten. Nach massiven Überschwemmungen in Nepal werden hunderte Touristen vermisst. Nach vorläufigem Stand gäbe es von 384 Touristen kein Lebenszeichen, teilte die nepalesische Tourismusbehörde mit. Die meisten von ihnen seien Ausländer. Auf Videoaufnahmen sind Wassermassen zu sehen, die Häuser mit sich reißen und Gebäude, die im Schlamm versunken sind. Volkswagen will angesichts des Spardrucks auch im Management sparen. Konzernchef Blume kündigte bei einer Betriebsversammlung in Emden an, ein Viertel der Führungsstellen abzubauen. Mit Blick auf den drohenden Jobabbau insgesamt sagte er, dass es in einem nächsten Schritt vor allem um die Kosten außerhalb der direkten Fahrzeugproduktion gehe, also um Konzernstellen, zentrale Funktionen, Entwicklung und Vertrieb. Der Chef des US-Geheimdienstes CIA, Radcliffe, hat bei seinem Besuch in Moskau Kontakte zu russischen Geheimdiensten gehabt. Das bestätigte Kreml-Sprecher Peskow. Ein Treffen mit Präsident Putin habe es nicht gegeben. Peskow nannte die Gespräche eine positive Entwicklung, machte zu den genauen Inhalten aber keine Angaben. Am Frankfurter Flughafen ist ein Mitarbeiter nach einer Infektion an Malaria gestorben. Auch 6 weitere Mitarbeiter sind erkrankt, sagte ein Fraport-Sprecher. Sie sind in ärztlicher Behandlung. Die erste Ansteckung ist demnach schon Mitte Juli gewesen. Ursache sollen importierte Mücken sein, heißt, die Mücken sind wohl im Flugzeug oder Gepäck mitgeflogen. Es seien dann Fallen am Flughafen aufgestellt und auch Mücken eingefangen worden. Die werden jetzt im Labor untersucht. Und das waren die Nachrichten mit Malte Albrecht.
5: Der 3-Tage-Trend. Morgen am Donnerstag nochmal sommerlich warm bis 28 Grad. Freitag Regen und eventuell Gewitter. Samstag viele Wolken und dann um 20 Grad. Jetzt haben wir am Ostersbaum an der Lego-Brücke 21 Grad. Im Warmen am Alten Markt 22 Grad. Auf den Straßen ist alles frei. Ihr sagt uns gerne Bescheid, wenn ihr Blitzer seht im Wuppertal. Dafür haben wir eine WhatsApp-Nummer. 0202 2577 207.
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5: Unsere Blutspendeaktion ist ausgebucht. Alle Termine sind vergeben, aber es gibt noch wenige freie Slots. Das DRK freut sich sehr über jede Spende. Bis 17 Uhr sammeln die jetzt neue Blutkonserven. Wir gehen gleich mal rüber in den Blutspendebus gegen 10 nach 2. Hier ist Radio Wuppertal. Mittwochnachmittag. Ich bin Michael Brockhaut. Ich wünsche einen schönen Nachmittag. Hier mit DJ Bobo aus den 90ern.

0: Radio Wuppertal am Mittwochnachmittag. Das DRK ist sehr zufrieden mit euch und mit unserer Blutspendeaktion.
1: Sehr gut. Wir haben zahlreiche Spender jetzt in den ersten anderthalb Stunden schon gehabt. Jetzt hätten wir in den nächsten anderthalb Stunden, so bis 15.30 Uhr, noch Zeit, noch weitere Spender hier begrüßen zu dürfen. Also Leute, kommt vorbei, wir brauchen euer Blut.
0: Hartmut Urbart vom Deutschen Roten Kreuz Wuppertal. Ja, geht einfach hin. Der Blutspendebus steht vorm Pro-K-Autohaus am Hoher Daumenplatz. Sarah Andraleutz, Radio Wuppertal, ist mit dem Mikrofon dabei.
2: So, wie ist es bei Ihnen?
3: Alles bestens.
2: Hat nicht weh?
3: Nee, überhaupt nicht.
2: Wie ist es mit Kreislauf? Haben Sie da irgendwelche Probleme?
3: Bisher alles gut. Ich hoffe, es bleibt so.
2: Sie haben das zum ersten Mal gemacht, richtig?
3: Ja, genau.
2: Und machen Sie es ab jetzt öfter?
3: Ich gehe davon aus, ja.
2: Spenden Sie zum ersten Mal?
4: Nein, schon öfters. Also einmal schon gespendet. Alles super.
2: Und wie ist es für Sie?
4: Kann mich nicht beklagen. Nette Atmosphäre.
2: Und finden Sie, das ist eine gute Sache?
4: Das immer. Sollten mehrere Leute tun. Wie ich vorhin gehört habe, dass nur 2% irgendwie spenden. Könnten ruhig mal ein, zwei mehr machen. Weil es ist ein Pieks und fertig.
2: Haben Sie denn einen Tipp an die Erstspender? Wie bereiten Sie sich vor auf die Blutspenden?
5: Einfach hingehen. Da braucht man sich nicht vorbereiten.
0: Ja, und zwar jetzt. Also ne, wenn ihr Zeit habt, dann sofort. Bis 15 Uhr sind da noch Slots frei, haben wir gerade gehört. Danach ist dann voll Pro-K-Autohaus am Robert-Daum-Platz. Könnt ihr einfach so hingehen. Infos findet ihr auch auf radiowuppertal.de. Mittwochnachmittag. Ich bin Michael Brockhorst.

Fußballmusik läuft jetzt bei Radio Wuppertal. Die Torhymne der deutschen Nationalmannschaft. Das war so witzig bei der WM in den USA, oder? Dass dieser Song da nach den wenigen deutschen Toren eben in den Stadien da gelaufen ist, ganz laut. Hatte sich Peter Schilling damals auch nicht vorstellen können. Major Tom, jetzt bei Radio Wuppertal. Kurze Frage, wie ist der Zustand der Rakete? Gründlich durchgecheckt.

0: Radio Wuppertal, 20 nach 2. Schönen Nachmittag.
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2: Ich bin Christiane Rüffer. Guten Tag. Wie lange brauchen wir in Wuppertal zum nächsten Supermarkt oder zum Hausarzt? Das Statistische Landesamt hat das jetzt genau ausgerechnet. Und hier bei uns in der Stadt sind die Wege meist kurz. Mehr dazu von Paul Brauers.
3: Fast 30% von uns erreichen den nächsten Supermarkt laut den Daten in unter 3 Minuten zu Fuß. Bei den Hausärzten und Apotheken sieht es ähnlich gut aus. Auch die Bushaltestellen sind meist sehr nah und schnell erreichbar. Wer das Auto nimmt, ist in Wuppertal ohnehin fast überall in wenigen Minuten versorgt. Nur bei den Drogeriemärkten müssen wir teilweise weiterlaufen. Hier brauchen über 40% der Wuppertalerinnen und Wuppertaler mehr als 20 Minuten zu Fuß. Die Daten zeigen aber nicht, wie es in den einzelnen Stadtteilen aussieht.
2: Die bronzene Tuffy-Figur auf dem Wert ist seit heute Morgen abgebaut. Grund dafür sind die Bauarbeiten in der Barmer Innenstadt, die jetzt im Bereich der Elefantenfigur angekommen sind. Die Stadt lagert die Figur ein und wenn die Bauarbeiten beendet sind, kommt Tuffy wieder auf den alten Platz. Wann das der Fall ist, hängt davon ab, wie schnell die Bauarbeiten vorankommen, heißt es. An der Schwebebahnstation Ohligsmühle ist der Aufzug in Richtung Oberbarmen seit heute wieder in Betrieb. Dafür steht aber schon bald der nächste Umbau an. In 2 Wochen wird der Aufzug auf der anderen Seite, also in Fahrtrichtung Vohwinkel, komplett modernisiert. Die Arbeiten dauern voraussichtlich bis Ende Oktober. Wer auf den Aufzug angewiesen ist, kann so lange auf die Stationen am Hauptbahnhof oder am Robert-Daum-Platz ausweichen, sagen die WSW. Das waren die Nachrichten mit Christiane Rüffer.
4: Wie warm ist es bei euch gerade? Aktuell sind es am Wichlinghauser Markt 21 Grad, Elberfeld an der Stadthalle 22 Grad. Morgen geht es nochmal hoch bis 28 Grad und Freitag haben wir eine Gewitterwahrscheinlichkeit, Samstag Wolken und wenig Sonne. Und hier ist der Verkehr, es ist alles entspannt auf den Autobahnen. Ihr sagt einfach Bescheid, wenn ihr Blitzer seht in Wuppertal. Ich gebe euch mal unsere WhatsApp-Nummer 0202 2577 207. Und Bescheid sagen heißt in meiner Wahrnehmung, ihr schickt da einfach eine Sprachnachricht, oder? Super.
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4: War bei euch Instagram auch voll mit schwarzen Herzen, mit Tränen-Emojis und so Schwarz-Weiß-Fotos von Dolly Parton? Ja, die Country-Sängerin ist gestern gestorben. Alle sind da irgendwie traurig, ne? Auch wenn man gar nicht so richtig Fan war. Sie war einfach eine Gute. Und wie die Welt heute um Dolly Parton trauert, das hört ihr gleich gegen 3:15 mit einem ihrer Hits. Radio Wuppertal, Mittwochnachmittag. Ich bin Michael Brockhaut. Ich wünsche euch einen schönen Nachmittag.

ganz neue Musik habe ich hier für euch. Das ist der neue Hit von Iggy Kelly. Miracle heißt er. Da geht es darum, wenn sich verliebt sein anfühlt wie ein kleines Wunder. Alles fühlt sich irgendwie total leicht an. Iggy Kelly, Miracle. Neu bei uns auf der

0: auch.
1: Shania Twain, ja auch so eine Country-Sängerin. Und alle sind traurig, dass Dolly Parton gestorben ist. So eine coole und sympathische Frau. Sie hat sich ja selbst hochgearbeitet aus armen Verhältnissen und ist jetzt ein Country-Star. Gestern Abend kam ja die Nachricht, leider an einer Krebserkrankung gestorben. 80 Jahre ist sie geworden. Kevin Zimmer, Radio Wuppertal. Überall große Trauer jetzt, ne, um Dolly Parton.
2: Ja, seit bekannt wurde, dass Dolly Parton gestorben ist, wird ihr Stern auf dem berühmten Hollywood Walk of Fame zur regelrechten Pilgerstätte für Fans. Ein Meer von Blumen ist darauf jetzt schon zu sehen. Und auch die Stars nehmen Abschied mit teilweise sehr persönlichen Worten. Elton John würdigte Parton als große Künstlerin mit einem sehr, sehr gütigen Herz. Besonders bewegend auch die Reaktion von Miley Cyrus. Dolly Parton war ja die Patentante von Miley Cyrus. Die Sängerin schrieb, sie könne nicht glauben, dass die reinste Seele von ihnen gegangen sei. Taylor Swift schrieb, sie habe ein sanftes Herz und zugleich ein Rückgrat aus Stahl gehabt.
1: Das hatte sie ja wirklich. Ne? Eine Ikone auch in der LGBTQ-Community, weil sie immer schon gesagt hat, lass die Leute einfach machen. Ne? Jede Person soll lieben, wen sie will. Steht uns gar nicht zu, das zu beurteilen. Ich habe einen ihrer ganz großen Hits rausgesucht. Der mit dem beschwerlichen Job, den viele jeden Tag runterreißen müssen. 9 to 5, Dolly Parton. Danke für alles.

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1: Mit Malte Albrecht, guten Tag. In Nepal hat es eine heftige Naturkatastrophe gegeben. Dort werden nach einer Sturzflut viele Menschen vermisst, darunter nach Behördenangaben 384 Touristen. Thorsten Adolfs aus dem News-Team, uns erreichen von dort schlimme Bilder.
2: Ja, in Videos, die auf der Plattform X veröffentlicht wurden, ist zu sehen, wie sich die Wasserschlamm- und Geröllmassen ihren Weg mit hoher Geschwindigkeit aus dem Gebirge runter ins Tal bahnen. Man muss sich das so vorstellen, es gibt dort im Grenzgebiet zwischen Nepal und China eine schmale Schlucht und viele Häuser, Brücken und sogar ein Staudamm, die in dem Tal waren, die sind einfach von den Geröllmassen unter tosendem Lärm mitgerissen worden. Du hast es gesagt, auch hunderte Ausländer werden nach den massiven Überschwemmungen vermisst. Darunter sollen Touristen aus Deutschland, den USA und Spanien sein. Das ganze Ausmaß der Katastrophe sei aber noch unklar, sagte ein Polizeisprecher. Die Armee hat Hubschrauber und Rettungstrupps in die Katastrophenregion geschickt. Das Gebiet ist schwer zu erreichen, weil auch viele Hauptstraßen zerstört wurden. Ein Augenzeuge spricht von einer absolut entsetzlichen Situation. So eine Zerstörung wie dort habe er vorher noch nie gesehen. Was die Sturzflut ausgelöst hat, ist noch nicht ganz klar. Es heißt, der Bruch eines Gletschersees könnte dazu geführt haben, dass die Flutwellen in die Tiefe stürzten.
1: Thorsten, danke dir. Und jetzt weitere wichtige Nachrichten im Überblick. Die Bundesregierung hat sich auf ihrer Kabinettsklausur nicht nur mit der wirtschaftlichen Entwicklung, sondern auch mit dem Thema Hitzeschutz beschäftigt. Beschlossen wurde aber, wie angekündigt, nichts. Bundeskanzler Merz sagte, dass es schon jetzt viele Programme gebe und den Ländern über das Sondervermögen auch Geld dafür zur Verfügung stehe. Er kündigte aber an, auf Bundesebene möglicherweise nochmal nachzuschärfen. Drohnenvorfälle haben deutsche Flughäfen im vergangenen Jahr rund 160 Millionen Euro gekostet. Davon geht der Luftverkehrsverband BDL aus. Präsident Redelix sagte der FAZ, allein durch Betriebsunterbrechungen seien 60 Millionen Euro Schaden entstanden. Er fordert nun mehr Tempo beim Drohnenschutz, auch an kleineren Flughäfen. Der Naturschutzbund Deutschland in NRW kritisiert die Pläne zum Fluten der Tagebaulöcher Hambach und Garzweiler mit Wasser aus dem Rhein. Bei starkem Niedrigwasser wie in diesem Sommer würde eine Entnahme die Engpässe für die Schifffahrt verschärfen, heißt es vom Landesverband. Wer bei einer Kontrolle den Führerschein vorzeigen muss, kann das künftig auch auf dem Smartphone tun. Denn noch in diesem Jahr soll es den Führerschein auch in digitaler Form geben. Das kündigte der Präsident des Kraftfahrtbundesamtes DAM an. Der Fachzeitschrift Auto, Motor und Sport sagte er, die Entwicklung sei in der finalen Phase. Angezeigt werden soll der digitale Führerschein künftig in der Kfz-App des Kraftfahrtbundesamtes. Die App ist laut DAM inzwischen auf mehr als 2 Millionen Smartphones installiert. Bisher lässt sich dort schon der Fahrzeugschein digital abrufen. Und das waren die Nachrichten mit Malte Albrecht.
3: Ja, morgen am Donnerstag nochmal sommerlich warm. Bei uns bis 28 Grad. Freitag Regen und eventuell Gewitter. Samstag viele Wolken und um 20 Grad. Wir haben jetzt in Bayenburg am Stausee 22 Grad. Elberfeld am Lorenzusplatz 23 Grad. Und hier ist der Verkehr A46 Richtung Kreuz Wuppertal Nord. Zwischen Farresbeck und Elberfeld 2 Kilometer Stau, 5 Minuten plus. Und ein Blitzer auf der Bremer Straße Höhe Wald. Ihr sagt einfach Bescheid, wenn ihr Blitzer seht. Das hier ist unsere WhatsApp-Nummer 0202 255 577 207.
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3: Neuer Abenteuer der Radio Wuppertal Urlaubsente. Hört ihr gleich bei uns. Hunderte Quietscheenten waren ja diesen Sommer überall auf der Welt unterwegs mit euch. Ihr habt sie an den wildesten Orten fotografiert. Fotos haben wir auf der Homepage. Wo die alle sind, hört ihr gleich nochmal hier gegen 15:45. Mittwochnachmittag. Ich bin Michael Brockhaut. Ich wünsche einen schönen Nachmittag.

0: Kamrad hat neue Musik für uns. Love Sober heißt der Hit. Da gibt es natürlich auch ein Musikvideo dazu. Und das hat Kamrad in Lissabon gedreht, in Portugal. Und wenn ihr da mal wart, dann kennt ihr ja die große Brücke, die so ein bisschen aussieht wie die Golden Gate Bridge in San Francisco. Da haben sie das gedreht, auf der Brücke, eher stehend im offenen Cabrio.
1: Und haben relativ schnell 3 oder 4 Polizisten auf Motorrädern hinter uns gesehen, auf dieser Brücke, weil es natürlich absolut verboten ist, sowas da zu machen und nicht nur unangeschnallt zu fahren, sondern quasi auch sich noch auf diesen Beifahrersitz so halb zu stellen. Und mussten dann mit der Polizei runter, dann mussten wir mit denen lange reden, mit der Ausrede, ja, ich bin aus Deutschland, ich bin Sänger, es tut mir total leid, wir fahren sofort wieder ins Hotel. Konnten wir uns rausreden aus der Nummer, aber da ging einem kurz die Pumpe, dass vielleicht das Musikvideo im Knast endet.
0: Ja, Glück gehabt, ne? Jetzt also Kamrad, der Sänger aus Deutschland mit seinem neuen Hit Love Sober. 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

0: Ja, so langsam kommen sie alle wieder zurück aus dem Urlaub. Radio Wuppertal, Mittwochnachmittag. Ja, heute in einer Woche ist der erste Schultag nach den Ferien. Unsere Quietscheenten, die sind auch wieder zu Hause. Wir hatten euch ja hunderte davon mitgegeben in den Urlaub für schöne Urlaubsfotos. Die haben wir auf radiowuppertal.de. Mandy hat noch ein paar Tage frei.
1: Wir grüßen euch von der wunderschönen Insel Norderney. Wir genießen die Zeit hier am Strand, Sonnenuntergänge, Fahrradtouren und das schöne Wetter. Und ganz besonders grüßen wir
2: meine Tante Esther und unsere ganze Familie.
0: Ja, Grüße gehen raus. Perfekt, ne? Urlaubspostkarte gespart. Norderney-Fotos haben wir im Album. Sophia hat mit der Ente eine komplette Tour gemacht.
3: Wir sind zusammen mit der Ente erstmal in die Schweiz gefahren, zu einem Faustballturnier. Danach sind wir weiter in die Toskana. Dort haben wir uns Florenz, Siena, San Gimignano, Pisa und Lucca angeschaut. Und danach ging es für ein paar Tage weiter zum Gardasee. Jetzt sind wir wieder auf der Rückreise und wünschen euch liebe Grüße aus dem Wohnwagen.
0: Ja, danke schön. Ja, komm gut nach Hause. Ich liebe unsere große Fotogalerie. Wirklich so crazy, wo die Ente überall war. Guckt da immer mal wieder rein. Da kommen eigentlich jeden Tag neue Fotos dazu. Findet ihr auf radiowuppertal.de und in unserer App. Mittwochnachmittag. Ich bin Michael Brockhorst.

0: ist Tuffy. Die Baby-Elefanten-Skulptur in der Fußgängerzone in Barmen ist heute Morgen abtransportiert worden auf dem LKW, weil der Wert da schöner gemacht wird. Das hört ihr in den Radio Wuppertal Nachrichten gleich um 3:30.
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0: ist halb vier.
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2: Ich bin Christiane Rüffer. Guten Tag. Jede und jeder Dritte in Wuppertal ist zu Fuß in unter 3 Minuten bei einem Supermarkt oder einem Discounter. Das zeigt eine Erhebung der Landesstatistiker zur Versorgung in unserer Stadt. Nur bei Drogeriemärkten sind die Wege meist länger. Paul Brauers berichtet.
3: Drogerien erreichen die meisten von uns zu Fuß erst in 20 Minuten. Bushaltestellen sind laut den Daten dagegen sehr schnell erreichbar. Auch zu Hausärzten und Apotheken laufen die meisten Wuppertalerinnen und Wuppertaler im Schnitt zu Fuß in 5 bis 10 Minuten. Mit dem Auto ist man bei uns in allen Kategorien in der Regel in unter 3 Minuten am Ziel. Die Zahlen zeigen nur Ergebnisse für die ganze Stadt, nicht für einzelne Stadtteile. Klar ist, dass man in Elberfeld meist schneller am Ziel ist als in Beinburg.
2: Die bronzene Tuffy-Figur auf dem Wert ist seit heute Morgen abgebaut. Grund dafür sind die Bauarbeiten in der Barmer Innenstadt, die jetzt im Bereich der Elefantenfigur angekommen sind. Die Stadt lagert die Figur ein und wenn die Bauarbeiten beendet sind, kommt Tuffy wieder auf den alten Platz. Wann das der Fall ist, hängt davon ab, wie schnell die Bauarbeiten vorankommen. Sie gehören zur Neugestaltung der Barmer Fußgängerzone. Dort soll der sogenannte Kulturteppich Barmen entstehen. An der Schwebebahnstation Ohligsmühle ist der Aufzug in Richtung Oberbarmen seit heute wieder in Betrieb. Dafür steht aber schon bald der nächste Umbau an. In 2 Wochen wird der Aufzug auf der anderen Seite, also in Fahrtrichtung Vohwinkel, komplett modernisiert. Die Arbeiten dauern voraussichtlich bis Ende Oktober. Wer auf den Aufzug angewiesen ist, kann so lange auf die Stationen am Hauptbahnhof oder am Robert-Daum-Platz ausweichen, sagen die WSW. Das waren die Nachrichten mit Christiane Rüffer.
0: Wie warm ist es bei euch? Gerade sind es am Lichtschalterkreisel 21 Grad, Barmen am Opernhaus 23 Grad. Morgen geht es nochmal hoch bis 28 Grad. Freitag haben wir eine Gewitterwahrscheinlichkeit, Samstag dann Wolken und wenig Sonne. Und das ist der Verkehr. A46 Richtung Kreuz Wuppertal Nord. Zwischen dem Sonnborner Kreuz und Elberfeld 3 Kilometer Stau, 10 Minuten plus. A46 Richtung Düsseldorf zwischen Barmen und Farresbeck, 2 Kilometer Stau, 10 Minuten plus. Und Blitzer aktuell auf Werb 7 Höhe Pizzeria und auf der Bremer Straße Höhe Wald. Ihr sagt einfach Bescheid, wenn ihr Blitzer seht. WhatsApp-Nummer ist 0202 2577 207.
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0: Seid ihr so Festivaltypen? Entspannt irgendwo feiern zwischen den Bühnen und den Festival-Areas hin und her laufen? Habe ich gleich für euch großes EDM-Festival, also eine elektronische Musik am Badesee, das am kommenden Wochenende in Düren. Und ihr kommt da über meine Gästeliste rein. Machen wir gleich gegen 20 vor 4. Radio Wuppertal, Mittwochnachmittag. Ich bin Michael Brockhaus. Schönen Start in den Feierabend.

0: Ich habe hier Festivalkarten für euch. Am Wochenende ist Nibiri-Festival.
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0: Ja, das ist ein Elektronikfestival in Düren am Badesee und da sprechen wir mit Veranstalter Henk. Hallo.
2: Hi.
0: Was Moin. Ist das für ein Festival?
2: Das Besondere an dem Festival ist, dass wir drei Genres miteinander vermischen. Also viele denken ja immer, in der elektronischen Musik ist alles gleich, das ist so nicht. Es gibt ganz viele verschiedene Genres und diese drei Techno, Psytrance und Drum and Bass haben wir eben auf dem Festival gemeinsam und generell so ein Independent Vibe, den wir da anstreben.
0: Ihr macht es am Dürener Badesee, beschreibt mal so ein bisschen die Location.
2: Eigentlich tatsächlich der gesamte Strand am Dürener Badesee. Also das Besondere bei uns ist, dass die Bühnen auch auf dem Strand direkt am Wasser sind. Das heißt, man schaut, wenn man im Publikum ist, nach vorne auf die Bühnen und dahinter ist dann direkt das Wasser und der Sonnenuntergang, was super schön ist. Unsere Bühnen sind alle zum großen Teil so gestaltet, dass man wirklich auch Blick auf den See hat. Das heißt, es ist kein großes Gerüst davor oder was auch immer, sondern man kann auch teilweise durch die Bühnen durchgucken, sich den Sonnenuntergang anschauen und dadurch verschmilzen die Bühnen so ein bisschen mit dem Strand und mit dem See, was dem Ganzen einen besonderen Charakter verleiht.
0: Also ihr macht 3 Tage Bühnenprogramm. Was gibt's noch drumherum?
2: Wir haben drumherum ganz viele Aktivitäten. Wir haben natürlich einen Campingplatz, wo es ganz viele Aktivitäten geben wird. Es gibt da eine Silent Disco, es gibt Yoga-Kurse, es gibt Bier-Yoga und wir haben unsere große Show, unsere Opening-Show mit Feuerwerk hinter dem ganzen Festivalgelände auf dem Wasser.
0: Wie ist da so immer so die Stimmung auf dem Festival?
2: Die Stimmung ist ausgelassen. Also es wirkt nicht kommerziell. Man kann sich einfach treiben lassen bei uns auf dem Festival. Gerade weil es auch eben so naturverbunden ist, mit dem Strand mit dabei, wirkt das eher wie ein Urlaubstag. Ja, alles sehr unabhängig.
0: Also, auf nach Düren an den Badesee zum Nibiri Festival. Und da haben wir mit Henk gesprochen. Ganz herzlichen Dank und einen schönen Nachmittag.
2: Dankeschön, wünsche ich auch. Danke.
0: Danke, ja. Ihr habt ja Lust, das Festival ist komplett ausverkauft. Ich habe aber die letzten Tickets für euch klar gemacht. Ruft mich an, 0202 26 3x14, Freitag in Düren, gute Stunde von Wuppertal mit dem Auto. Jetzt einfach anrufen, Wuppertaler Nummer 26 3x14.
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Na, richtig cooler 80er-Hit hier auf der Playlist. Journey heißen die. Perfekter Hit für den Sommer-Roadtrip. Ne? So mit offenem Fenster durch die Landschaft fahren, den Fahrtwind genießen und das Radio laut machen mit diesem Hit. Journey, Don't Stop Believing. 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Ja!

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1: Mit Malta Übricht, guten Tag. Die Lage auf dem Bau bleibt insgesamt schwierig und das bremst das gesamte Wirtschaftswachstum in Deutschland. Zu diesem Ergebnis kommt eine neue Studie Thorsten Adolfs aus dem News-Team.
2: Genau, die Experten des Pestel-Instituts, die die Studie gemacht haben, schlagen Alarm, weil in den letzten beiden Jahren deutlich weniger gebaut wurde als früher. Nicht nur die Wirtschaft ist dadurch ins Stocken geraten, sagen sie, sondern dadurch würden bundesweit auch über 1 Million Wohnungen fehlen. Das merkt man besonders in Ballungsgebieten. Wenn man dort einen tollen neuen Job findet, aber keinen bezahlbaren Wohnraum bekommt, dann könne man den Job oft gar nicht erst antreten, heißt es in der Studie. Und das führe dann dazu, dass Arbeitsplätze unbesetzt bleiben, was am Ende der Wirtschaft schade.
1: Gibt es trotz der düsteren Prognose für dieses Jahr denn Hoffnung auf Besserung?
2: Ja, die gibt es. Die Baubranche rechnet für dieses Jahr zwar mit einem weiteren Rückgang bei den Neubauten. Das Statistische Bundesamt meldet aber immerhin einen Plus bei den Baugenehmigungen in den ersten 6 Monaten. Für eine schnelle Trendwende fordert der Baustofffachhandel einfachere Lösungen. So könnten neue Standards wie der Gebäudetyp E das Bauen unbürokratischer machen, heißt es. Bei solchen Häusern würde der Fokus auf das Wesentliche gelegt. Es wird nur das gebaut, was für Sicherheit, Brandschutz, die Standsicherheit von Gebäuden und den Umweltschutz absolut notwendig ist. So könnten dann zum Beispiel kleinere Mehrfamilienhäuser in Zukunft ohne langwierige Genehmigungsverfahren entstehen. Das wäre ein wichtiger Schritt, um endlich wieder mehr Wohnraum zu schaffen, heißt es aus der Branche.
1: Dankeschön, Thorsten. Und damit zu weiteren Nachrichten. Nach schweren Überschwemmungen in Nepal werden rund 380 Touristen vermisst. Nach Angaben der Behörden sind die meisten von ihnen Ausländer. Unter ihnen sollen auch Reisende aus Deutschland, den USA und Spanien sein. Mindestens 22 Menschen kamen ums Leben. Das genaue Ausmaß der Katastrophe ist aber noch unklar. Die Kabinettsklausur der Bundesregierung ist zu Ende. Jetzt gibt es scharfe Kritik. Nach 2 Tagen intensivem Austausch gäbe es keine konkreten Ergebnisse, sondern nur blinden Optimismus, sagte Linken-Fraktionschefin Reichenegg. Auch beim Klimaschutz sei nichts beschlossen worden. Dabei habe auch dieser Sommer wieder gezeigt, wie dringend gehandelt werden müsse. Die Spritpreise in Deutschland sind leicht gesunken. Laut einer aktuellen Auswertung des ADAC kostet ein Liter Super E10 im Schnitt derzeit 2,15 Euro und damit 0,7 Cent weniger als in der vergangenen Woche. Diesel kostet 2,24 Euro und ist damit nur 0,5 Cent günstiger. Der ADAC sagt, der Preisrückgang falle angesichts gesunkener Rohölpreise und eines stärkeren Euros zu gering aus. Der britische Prinz Harry und seine Frau Meghan sind offenbar schon zurück in Großbritannien. Sie seien am Mittag in Birmingham gelandet, berichten mehrere Medien. Eine Bestätigung dafür gibt es bisher nicht. Erst vor wenigen Tagen war bekannt geworden, dass die beiden mit ihren Kindern wieder in Großbritannien leben wollen. Wo genau, ist offen, dem Vernehmen nach irgendwo außerhalb von London. Harry und Meghan hatten sich 2020 vom Königshaus losgesagt und waren nach Kalifornien gezogen. In den letzten Monaten hatten sich aber Harry und König Charles wieder angenähert. Und das waren die Nachrichten mit Malte Albrecht.
3: Tja, morgen am Donnerstag nochmal sommerlich warm bis 28 Grad. Freitag Regen und eventuell Gewitter. Samstag viele Wolken und um 20 Grad. Jetzt haben wir am Ostersbaum an der Lego-Brücke 22 Grad, im Barmen am Altenmarkt 23 Grad. Und der Verkehr? Alles entspannt auf den Autobahnen. Ein Blitzer steht auf Verb 7 Höhe Pizzeria. Ihr sagt Bescheid, wenn ihr Blitzer seht. Ich habe eine WhatsApp-Nummer für euch. 0202 25 77 207.
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3: Ein erfolgreicher Tag heute für die Radio Wuppertal Blutspendeaktion. Es sind viele zum ersten Mal Blutspenden gegangen, offenbar, weil sie es hier bei uns gehört haben. Das hört ihr gleich gegen 10 nach 4. Radio Wuppertal, Mittwochnachmittag. Ich bin Michael Brockhaus. Schönen Feierabend.

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0: Gerade unsere Blutspendeaktion läuft sehr gut. Danke an alle, die da heute hinkommen.
1: Da freuen wir uns drüber. Ist auch mehr als sonst so an die Zahl der Erstspender. Ich denke, dass der Aufruf bei Radio Wuppertal uns da sehr geholfen hat.
0: Hartmut Urbart vom Deutschen Roten Kreuz. Ja, viele gehen das erste Mal Blut spenden heute. Eine von ihnen ist Tessa Burfeind aus dem Radio Wuppertal-Team.
2: Also ich liege jetzt hier und mir wird Blut abgenommen. Und es ist ein bisschen ein komisches Gefühl schon, aber mir geht's gut.
3: Ist dein Kreislauf in Ordnung?
2: Ja, also noch liege ich da, deshalb merke ich gar nichts an Kreislauf. Ich spüre natürlich, dass da etwas in meinem Arm steckt, aber es ist in Ordnung. Also ich bin ja hier am Machen immerhin mit meinen Fingern, die drei, mein Daumen, mein Zeigefinger, Mittelfinger. Damit bewege ich so einen kleinen Ball hin und her. Das hilft auf jeden Fall, mich abzulenken. Fürs nächste Mal merke ich mir noch mehr Wasser trinken. Wenn ich denke, ich habe viel getrunken, dann trotzdem weiter trinken.
0: Ja, das ist ganz wichtig, ne, damit das Blut so ein bisschen dünnflüssiger wird und dann läuft es eben auch besser. Heute sind alle Termine ausgebucht bei unserer Aktion, aber das DRK macht ja ständig Blutspendetermine. Informiert euch da einfach mal auf deren Homepage, da könnt ihr genau gucken, wann ihr da wohin gehen könnt. Jede Blutkonserve rettet ja am Ende Leben. Danke nochmal an alle, die heute da waren. Mittwochnachmittag, hier ist Radio Wuppertal 107.4.

Leute, wenn ihr mal in New York wart, dann kennt ihr diesen Hit garantiert überall in der Stadt. An den Touri-Hotspots spielen sie den für das New York-Gefühl. Und wenn da so irgendwie so Fotoshootings angeboten werden vor der Skyline, weil welche Souvenirs verkauft werden. Jay-Z und Alicia Keys, Empire State of Mind. Hier ist Radio Wuppertal. Yeah.

0: Fuffi ist weg. Radio Wuppertal, 16.25 Uhr. Ja, die kleine Elefantenskulptur vom Wert in Barmen ist seit heute nicht mehr da. Die Einzelheiten hört ihr in den Radio Wuppertal Nachrichten gleich um 16:30 Uhr.
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2: Ich bin Christiane Rüffer. Guten Tag. Wie lange brauchen wir in Wuppertal zum nächsten Supermarkt oder zum Hausarzt? Das Statistische Landesamt hat das jetzt genau ausgerechnet. Und hier bei uns in der Stadt sind die Wege meist kurz. Mehr dazu von Paul Brauers.
3: Fast 30% von uns erreichen den nächsten Supermarkt laut den Daten in unter 3 Minuten zu Fuß. Bei den Hausärzten und Apotheken sieht es ähnlich gut aus. Auch die Bushaltestellen sind meist sehr nah und schnell erreichbar. Wer das Auto nimmt, ist in Wuppertal ohnehin fast überall in wenigen Minuten versorgt. Nur bei den Drogeriemärkten müssen wir teilweise weiterlaufen. Hier brauchen über 40% der Wuppertalerinnen und Wuppertaler mehr als 20 Minuten zu Fuß. Die Daten zeigen aber nicht, wie es in den einzelnen Stadtteilen aussieht.
2: Die bronzene Tufi-Figur auf dem Wert ist seit heute Morgen abgebaut. Grund dafür sind die Bauarbeiten in der Barmer Innenstadt, die jetzt im Bereich der Elefantenfigur angekommen sind. Die Stadt lagert sie ein. Wenn die Bauarbeiten beendet sind, kommt Tufi wieder auf den alten Platz. Wann das der Fall ist, hängt davon ab, wie schnell die Bauarbeiten vorankommen. Sie gehören zur Neugestaltung der Barmer Fußgängerzone. Dort soll der sogenannte Kulturteppich Barmen entstehen. An der Schwebebahnstation Ohligsmühle ist der Aufzug in Richtung Oberbarmen seit heute wieder in Betrieb. Dafür steht aber schon bald der nächste Umbau an. In 2 Wochen wird der Aufzug auf der anderen Seite, also in Fahrtrichtung Vohwinkel, komplett modernisiert. Die Arbeiten dauern voraussichtlich bis Ende Oktober. Wer auf den Aufzug angewiesen ist, kann so lange auf die Stationen am Hauptbahnhof oder am Robert-Daum-Platz ausweichen, sagen die WSW. Das waren die Nachrichten mit Christiane Rüffer.
4: So, wie warm ist es bei euch? Gerade sind es am Wichlinghauser Markt 22 Grad, Elberfeld an der Stadthalle 23 Grad. Morgen geht es nochmal hoch bis 28 Grad. Freitag haben wir eine Gewitterwahrscheinlichkeit, Samstag Wolken und wenig Sonne. Und hier ist der Verkehr. A46 Richtung Düsseldorf zwischen Sonnborn und Hahn-Ost. 1 Kilometer Stau, 5 Minuten plus. Und der Blitzer steht auf Werb-Siepen Höhe Pizzeria.
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4: Neue Abenteuer der Radio Wuppertal Urlaubsente hört ihr gleich bei uns. Hunderte Quietscheenten waren ja diesen Sommer überall auf der Welt unterwegs. Ihr habt sie an den wildesten Orten fotografiert. Fotos haben wir auf der Homepage. Und wo die alle sind, die Enten, das hört ihr gleich nochmal gegen 20 vor 5. Radio Wuppertal, Mittwochnachmittag. Ich bin Michael Brockhaus. Schönen Feierabend.

0: So langsam kommen sie alle wieder zurück aus dem Urlaub. Ne, heute in einer Woche ist der erste Schultag nach den Sommerferien. Und unsere Quietscheenten, die sind auch wieder zu Hause. Wir hatten euch ja Hunderte mitgegeben in den Urlaub für schöne Urlaubsfotos. Die haben wir auf radio-wuppertal.de. Janett, ja, macht nicht wirklich Urlaub in Passau, hat aber unsere Ente dabei.
1: Ich bin erstmal in der medizinischen Reha und sonntags, wenn keine Anwendungen sind, kann man hier prima die Umgebung erkunden. So war ich auf dem Plöckenstein wandern. Der Berg ist 1365 Meter hoch und liegt im Dreiländereck Deutschland, Österreich, Tschechien. Landschaftlich wirklich wunderschön. Und da hat die Ente sich am Gipfelkreuz ins Gipfelbuch eingetragen. Ganz liebe und sonnige Grüße aus Passau sendet euch Janett.
0: Ja, danke. Grüße zurück und Gipfelkreuz-Foto haben wir im Album. Sophia hat mit der Ente eine komplette Tour gemacht einfach.
2: Wir sind zusammen mit der Ente erstmal in die Schweiz gefahren zu einem Faustballturnier. Danach sind wir weiter in die Toskana. Dort haben wir uns Florenz, Siena, San Gimignano, Pisa und Lucca angeschaut. Und danach ging es für ein paar Tage weiter zum Gardasee. Jetzt sind wir wieder auf der Rückreise und wünschen euch liebe Grüße aus dem Wohnwagen.
0: Ja, danke schön. Ja, kommt gut nach Hause. Ich liebe unsere große Fotogalerie. So crazy, wo die Ente überall war. Guckt da gerne immer mal wieder rein. Kommen jeden Tag neue Fotos dazu. radio-wuppertal.de und in unserer App. Mittwochnachmittag. Ich bin Michael im Rockhaus. 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

Jetzt gibt's Sommermusik bei Radio Wuppertal auf der Nachmittagsplaylist. Wetter fühlt sich ja langsam auch immer mehr nach Herbst an, so ein bisschen. Wir verlängern einfach nochmal das Spätsommergefühl mit dem Hit von Topic und Becky G. Sie singt auch noch Spanisch, also noch mehr Sommergefühl. Sorry Papi, neu bei Radio Wuppertal.

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1: Mit Malte Albrecht, guten Tag. Deutsche Unternehmen haben es in letzter Zeit immer häufiger mit Angriffen ausländischer Geheimdienste zu tun. Der Branchenverband Bitkom meldet, dass die Zahl der Spionage- und Sabotageangriffe weiter gestiegen ist. Mehr zum Thema von Thorsten Adolfs.
2: Immer mehr Firmen berichten, dass sie gezielt von ausländischen Geheimdiensten ins Visier genommen werden. Der IT-Verband hat für seinen neuen Bericht etwa 1000 Entscheider befragt und festgestellt, dass sich über ein Drittel der betroffenen Unternehmen sicher ist, dass staatliche Akteure dahinter stecken. Die meisten Angriffe kommen demnach aus China oder Russland. Gleichzeitig gehen Angriffe durch kriminelle Banden etwas zurück, auch wenn sie insgesamt immer noch den größten Teil ausmachen. Viele Firmen gaben an, dass es heute schwerer zu erkennen sei, ob sie wirklich Opfer eines gezielten Angriffs geworden sind oder nicht. Der Anteil der Entscheider, die nur vermuten können, dass ihr Unternehmen betroffen war, ist deutlich gestiegen. Der Verfassungsschutz warnt schon länger vor der Gefahr solcher Angriffe. Wer im IT-Bereich arbeitet oder Verantwortung trägt, sollte die Sicherheitsvorkehrungen unbedingt nochmal auf den Prüfstand stellen, heißt es. Eine gute Nachricht gibt es aber, und zwar bei der Summe der entstandenen Schäden. Sie ist mit mindestens 211 Milliarden Euro dieses Mal niedriger ausgefallen als in den vergangenen Jahren.
1: Und jetzt weitere Nachrichten im Überblick. In einem wichtigen Prozess um die Gefahren von Social Media für Kinder und Jugendliche gibt es einen Milliardenvergleich. Darauf haben sich der Internetriese Meta und die klagenden US-Bundesstaaten geeinigt. Demnach zahlt der Mutterkonzern von Facebook und Instagram umgerechnet rund 14 Milliarden Euro. Außerdem verpflichtet sich Meta, den Jugendschutz zu verbessern. Nach den schweren Überschwemmungen in Nepal ist die Zahl der Todesopfer auf 95 gestiegen, das sagte ein Polizeisprecher. Vorher war von insgesamt rund 380 vermissten Touristen die Rede, darunter sollen auch viele Ausländer sein. In der betroffenen Region Bagmati wurden Häuser und Brücken weggespült. Als mögliche Ursache für die Flut gilt der Ausbruch eines Gletschersees. Wegen des Sparkurses bei Volkswagen soll es auch Einschnitte beim Management geben. Konzernchef Blume sagte, man schaue dort genau hin und baue ein Viertel der Stellen ab. Alle Bereiche müssten ihren Teil beitragen. Was den drohenden Stellenabbau insgesamt angeht, sagte er, im nächsten Schritt gehe es vor allem um die Kosten außerhalb der direkten Fahrzeugproduktion, also etwa Konzernstellen, Entwicklung oder Vertrieb. Internationalen Ermittlern ist ein Schlag gegen Romance-Scammer gelungen. Das sind Menschen, die online Liebe vortäuschen und ihre Opfer um viel Geld bringen. Beamte aus 22 Ländern identifizierten mehr als 260 Verdächtige. 58 davon wurden jetzt festgenommen. Das teilte Interpol mit. Festnahmen gab es demnach unter anderem in Südafrika, Rumänien, Italien und Argentinien. Die Betrüger hatten es offenbar hauptsächlich auf einsame ältere Menschen abgesehen. Sie gewannen im Internet ihr Vertrauen und baten später um Geld, etwa für eine angebliche Notlage. Hinter dem Betrug stecken laut Interpol vor allem kriminelle Netzwerke aus Westafrika. Und das waren die Nachrichten mit Malte Albrecht.
3: Morgen am Donnerstag nochmal sommerlich warm bei uns bis 28 Grad. Freitag Regen, eventuell Gewitter. Am Samstag viele Wolken und um 20 Grad. Jetzt haben wir in Bayernburg am Stausee 22 Grad. In Elberfeld am Lorenzisplatz 23 Grad. Und hier ist der Verkehr, es ist alles entspannt auf den Straßen. Gute Fahrt.
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3: Kurz nach 5, Wuppertal ist auf dem Weg in den Feierabend mit einer richtig guten Playlist bei uns, gleich mit Bryan Adams. Oder aktuelle Sommermusik von DJ Goya. Pharrell Williams ist noch dabei oder die Backstreet Boys in den nächsten 20 Minuten bei uns. Ich bin Michael Brockhaus.

0: Mittwochnachmittag. Ihr seid bei Radio Wuppertal. Ich bin kurz draußen auf der Terrasse hier bei uns am Arenberg. Ganz angenehm, ne? Über 20 Grad auf jeden Fall. Es geht auch in den nächsten Tagen sommerlich weiter in Wuppertal.
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0: Ja, morgen geht die Temperatur nochmal richtig hoch, so bis auf 28 Grad. Da sind morgen allerdings relativ viele Wolken auch über der Stadt. Das heißt, es kann sich schon so ein bisschen drückend anfühlen morgen. Am Freitag, und das gehört ja zum Sommer auch dazu, müssen wir mit Gewittern rechnen. Also Freitag den ganzen Tag über eine gewisse Gewitterwahrscheinlichkeit. Das sage ich ja immer dazu bei Gewittern. Man kann nie so genau sagen, wo die jetzt entstehen, weil das eben sehr lokale Ereignisse sind. Aber die Wettersituation insgesamt wird am Freitag so sein, dass es eben Gewitter geben kann. Freitag dann auch wieder ein bisschen kühler. Am Samstag kriegen wir viele Wolken, immer wieder Sonne, leicht über 20 Grad. Und am Samstag wahrscheinlich kleinere einzelne Regenschauer, aber insgesamt dann doch eher ein trockener Tag.
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Bisschen Strandbar-Gefühl habe ich hier auf der Playlist für euch. Der aktuelle Hit von DJ Goya kommt aus Rumänien. Goya ist ein echter Nachname, DJ ist der Künstlervorname. Schöner Spätsommer-Hit ist das für uns zusammen mit Jason Derulo und Sängerin Melody aus Spanien, die in echt Melodia heißt. Mi Chico heißt der Hit, neu bei Radio Wuppertal.

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0: Mittwochnachmittag, hier ist Radio Wuppertal. Schönen Feierabend.
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0: Es ist 5:30.
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2: Mein Name ist Christiane Rüffer. Schönen guten Tag. Jede und jeder Dritte in Wuppertal ist zu Fuß in unter 3 Minuten bei einem Supermarkt oder einem Discounter. Das zeigt eine Erhebung der Landesstatistiker zur Versorgung in unserer Stadt. Nur bei Drogeriemärkten sind die Wege meist länger. Paul Brauers berichtet.
3: Drogerien erreichen die meisten von uns zu Fuß erst in 20 Minuten. Bushaltestellen sind laut den Daten dagegen sehr schnell erreichbar. Auch zu Hausärzten und Apotheken laufen die meisten Wuppertalerinnen und Wuppertaler im Schnitt zu Fuß in 5 bis 10 Minuten. Mit dem Auto ist man bei uns in allen Kategorien in der Regel in unter 3 Minuten am Ziel. Die Zahlen zeigen nur Ergebnisse für die ganze Stadt, nicht für einzelne Stadtteile. Klar ist, dass man in Elberfeld meist schneller am Ziel ist als in Beyenburg.
2: Die bronzene Tuffy-Figur ist für unbestimmte Zeit nicht mehr auf dem Wert in Barmen zu sehen. Sie ist heute Morgen abgebaut und abtransportiert worden. Hintergrund sind die Umbauarbeiten in der Barmer Innenstadt, die jetzt im Bereich der Elefantenfigur angekommen sind. Wie lange Tuffy eingelagert wird, steht noch nicht fest. Die Stadt sagt, es komme darauf an, wie schnell es mit den Bauarbeiten auf diesem Stück vorangeht. Wie berichtet, wird die Fußgängerzone umgestaltet. Dort soll der sogenannte Kulturteppich Barmen entstehen. Der Aufzug an der Schwebebahnstation Ohligsmühle kann in Richtung Oberbarmen seit heute wieder genutzt werden. In der Gegenrichtung wird er auch noch modernisiert, und zwar in 2 Wochen. Dann fällt er in Fahrtrichtung Vohwinkel aus. Die Arbeiten dauern voraussichtlich bis Ende Oktober. Wer auf den Aufzug angewiesen ist, kann so lange auf die Stationen am Hauptbahnhof oder am Robert-Daum-Platz ausweichen. Das waren die Nachrichten mit Christiane Rüffer.
4: Wie warm ist es bei euch? Gerade sind es in Oberbarmen am Wupperfelder Markt 22 Grad, Elberfeld im Brennerviertel 21 Grad. Morgen geht es nochmal hoch bis 28 Grad. Freitag haben wir eine Gewitterwahrscheinlichkeit, Samstag Wolken und wenig Sonne. Und der Verkehr, die Autobahnen sind entspannt. Bei der Bahn gibt es eine Störung, und zwar auf der Strecke Richtung Düsseldorf. Ein Oberleitungsschaden, deswegen fahren aktuell zwischen Düsseldorf Hauptbahnhof und Hahngrüten keine Züge. Am besten checkt ihr vor der Abfahrt in der App der Bahn, ob euer Zug fährt.
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4: Mittwochnachmittag, kurz nach 5:30. Ich wünsche euch einen schönen Feierabend.
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Sommermusik am Spätsommernachmittag hört ihr jetzt bei Radio Wuppertal. Das ist Bob Marley, der klingt ja eigentlich immer sommerlich gechillt, wegen seiner karibischen Herkunft. Could you be loved? 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

0: Caro, habt ihr gelesen, oder? Ehemals Deutschlands größtes Jugendmagazin. Radio Wuppertal hier Mittwochnachmittag. Ja, Anfang der 90er Jahre haben die jede Woche 1,7 Millionen Hefte gedruckt. Jetzt kommt die Bravo nur noch einmal im Monat mit weniger als 50.000 Heften. Lange Zeit war ja immer ein Stück Wuppertal in der Bravo. Unsere ehemalige Bürgermeisterin Ursula Schulz war Teil des Dr. Sommer-Teams. Die haben ja Fragen zum Thema Sexualität beantwortet in der Bravo. Heute wird die Bravo 70. Feiern wir mit Hannes Höfer aus unserer Comedy.
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2: Die Bravo gibt's schon 70 Jahre, aber nicht mit den Nackidice und so. Nee, früher war die Bravo eher sowas wie die Gala oder Bunte. Bisschen Promi-Tratsch, Kinoprogramm, Schlager. Dr. Sommer hatte damals nicht mal Abi. Das kam alles erst später. Kelly Photo Love Story, Comic für alle mit Hormonüberschuss, Marvel für Pubertierende. In der Renaissance hatten sie Shakespeare, Romeo, Julia. Wie hat neben das? Ein Drama in 20 Bildern. Oder das Doppelseitenposter in der Mitte. Um das unbeschadet aus dem Heft zu kriegen, habe ich mit chirurgischer Präzision die Tackernadeln aufgemacht. Nie habe ich mir mehr bei irgendwas Mühe gegeben. Tupac, Britney Spears, Oli P., alle hingen sie bei mir an der Wand. Und für alles, was du Mama und Papa nicht fragen wolltest, gab's eben Doc Sommer und sein Team. Klar, man wurde durch die Bravo-Lesen jetzt nicht komplett aufgeklärt, aber du wusstest schon mal grob, was wohin gehört. Und immer dran denken, das italienische Wort Bravo stammt von der Zeitung ab. Ja, weil die das Blatt so toll fanden. Also, glaube ich.
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1: Mit Malte Albrecht. Guten Abend. Nach der gewaltigen Sturzflut in Nepal suchen Rettungskräfte unter Hochdruck nach Vermissten und es gibt viele Vermisste. Nach Angaben der Polizei sind bei der Katastrophe mindestens 95 Menschen ums Leben gekommen. Thorsten Adolfs aus den Nachrichten. Bei dieser Opferzahl wird es aber vermutlich nicht bleiben.
2: Ja, davon müssen wir leider ausgehen. Wer die Bilder sieht, der weiß auch warum. Wasser und Schlammmassen haben an einem Fluss Häuser und Brücken regelrecht weggespült. Auch die Infrastruktur ist schwer beschädigt, was die Suche nach Vermissten massiv erschwert. Die Behörden vermuten, dass ein plötzlicher Ausbruch eines Gletschersees die Katastrophe ausgelöst haben könnte. Die nepalesische Regierung hat die Armee zur Unterstützung in das betroffene Gebiet geschickt. Auch aus Tibet werden große Zerstörungen gemeldet und dort gibt es Probleme mit der Kommunikation. Chinas Führung hat angewiesen, dass schweres Gerät und Rettungskräfte dorthin gebracht werden.
1: Sind unter den Vermissten denn auch möglicherweise Deutsche?
2: Das ist im Moment eine der brennendsten Fragen. Laut der Nationalen Tourismusorganisation von Nepal werden insgesamt 384 Reisende vermisst, darunter mehr als 290 Ausländer aus verschiedenen Ländern wie den USA oder Spanien. Viele von ihnen waren als Touristen auf Trekkingtouren in der betroffenen Region unterwegs, als das Unglück über sie hereinbrach. Für alle, die Freunde oder Angehörige in Nepal haben, kommt aus Berlin erst einmal eine Entwarnung. Das Auswärtige Amt hat mitgeteilt, dass bis jetzt keine deutschen Staatsangehörigen unter den Betroffenen bekannt sind.
1: Danke, Thorsten. Und das sind weitere Nachrichten. Bundeskanzler Merz rechnet damit, dass die deutsche Wirtschaft bald wieder in Schwung kommt. Nach 3 Jahren der Rezession werde man nun die volle Konzentration auf das Wachstum legen, sagte Merz zum Abschluss der Kabinettsklausur in Neu-Hartenberg. Gleichzeitig rief er alle zu mehr Zuversicht und Optimismus auf. Weit verbreiteter Missmut lähme das Land. Es wird keine Extrasteuer auf zuckerfreie Getränke geben, das hat Bundesfinanzminister Klingbeil heute klargestellt. Auf Instagram schrieb er, das werde nicht kommen. Gestern war ein Papier aus Klingbeils Ministerium öffentlich geworden, in dem vorgeschlagen wurde, neben Limonaden unter anderem auch Zero- und Light-Getränke stärker zu besteuern. Am Frankfurter Flughafen sind 2 Beschäftigte an Malaria gestorben. Das teilten das Gesundheitsamt der Stadt und der Flughafenbetreiber Fraport mit. Es wird vermutet, dass die Infektionen im Juli durch eine mit einem Flugzeug eingeschleppte Mücke übertragen wurden. Insgesamt waren 6 Beschäftigte betroffen. 4 von ihnen geht es mittlerweile wieder gut. In den USA gibt es im Prozess rund um die Gefahren sozialer Medien für Kinder und Jugendliche eine Einigung. Der Internetriese Meta und mehrere US-Staaten haben sich auf einen Vergleich geeinigt. Demnach zahlt der Mutterkonzern von Facebook und Instagram umgerechnet rund 14 Milliarden Euro. Außerdem verpflichtet sich Meta, den Jugendschutz zu verbessern. Es soll zum Beispiel tägliche Zeitlimits und nächtliche Zugangssperren geben. Die Bundesstaaten hatten dem Konzern vorgeworfen, Kinder und Jugendliche mit bestimmten Funktionen in sozialen Medien süchtig und damit psychisch krank zu machen. Und das waren die Nachrichten mit Malte Albrecht.
3: Und damit schauen wir, was das Wuppertal-Wetter aktuell macht. 27 Grad in Vohwinkel und 26 Grad in Ronsdorf. Ja, 30 Grad, die könnte es morgen nochmal geben, sozusagen als Zwischenhoch. Denn danach sind erst einmal so 22, 23 Grad das höchste der Gefühle für die kommenden Tage. Was es dazu leider die kommenden 3 Tage auch geben wird, ist Regen. Mal mehr, mal weniger, aber ohne wird es die kommenden Tage wohl nicht gehen. Wobei es natürlich auch längere trockene Phasen geben soll. Nachts gehen die Werte übrigens bis auf 17 Grad nach unten. Und damit der Blick auf die Straßen. Da haben wir eine Gefahrstelle auf der A1 Richtung Dortmund. Im Kreuz Leverkusen in der Überleitung zur A3 Richtung Oberhausen auf die A1 besteht Gefahr durch eine ungesicherte Unfallstelle im Kurvenbereich. Außerdem gibt es Staus und Behinderungen auf folgenden Strecken. A3 Richtung Oberhausen zwischen Köln-Mühlheim und Leverkusen-Opladen. 4 Kilometer stockend plus 4 Minuten. Dann die A46 Richtung Düsseldorf zwischen dem Sommerner Kreuz und Hahn-Ost. 2 Kilometer Stau, aber 17 Minuten, die ihr da mehr einplanen müsst. Und die A46 Richtung Kreuz Wuppertal-Nord zwischen Hahn-Ost und Kronenberg. 1 Kilometer stockend, 2 Minuten extra dort. Blitzer, habt ihr uns keine gemeldet. Allen unterwegs eine gute und sichere Fahrt. Kommt gut an.
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3: Ich bin Bernd Hamer. Schönen Mittwochabend.

0: 11 Minuten nach 6 haben wir es. Die Visite, die Gesundheitssendung bei Radio Wuppertal 107.4. Ich bin Bernd Hamer. Und heute sprechen wir über ein Problem, das den Betroffenen meist sehr unangenehm ist. Blasenschwäche. Vor allem Frauen leiden darunter, dass sie plötzlich und immer wieder zur Toilette müssen. Dabei unterscheidet man zwei Formen der Inkontinenz, sagt Frauenärztin Dr. Susanne Wirz aus dem Agaplesia Bethesda Krankenhaus in Elberfeld. Zum einen die Belastungsinkontinenz.
1: Die bei Lachen, Niesen, Husten, Treppensteigen oder auch Sport auftritt. Und die Dranginkontinenz ist die Form, wo eben plötzlich ein Harndrang auftritt und die Blase leer läuft, ohne dass man etwas dagegen machen kann. Die Ursachen wären zum Beispiel eine Störung der Rückkopplung zwischen der Blase und dem Gehirn, was eher die Dranginkontinenz ist, die man dann auch vielleicht medikamentös auch behandeln kann.
0: Ja, und diese Medikamente, die setzen dann genau an den Nerven an, die eben zu früh melden, dass die Blase voll ist. Eine andere Ursache hat die Blasenschwäche, wenn sie vor allem bei Druck ausgeübt durch Lachen oder Niesen auftritt. Dann ist meist die Anatomie der Grund. Das heißt, das Bindegewebe ist vielleicht zu schwach oder die Blase hat sich gesenkt, liegt also einfach zu tief. Abnehmen kann dabei zum Beispiel schon helfen oder auch Physiotherapie. Bringt das alles nichts, gibt es aber auch unterschiedliche OP-Verfahren.
1: Dann wird zum Beispiel ein Netz eingesetzt, operativ zur Stützung, dass eben eine Senkung nicht wieder auftritt. Oder es gibt Bändchen, die man unter die Harnröhre legt, damit die Stabilität gewährleistet ist und eben bei Anspannung, Lachen, Niesen, Husten, Hüpfen ein Urinabgang dadurch verhindert wird.
0: Es gibt also ganz verschiedene OP-Methoden, wobei für alle gilt, voreilig operiert wird auf keinen Fall. Vorher werden die Patientinnen genau untersucht. Vor allem deshalb, weil es ganz unterschiedliche Ausprägungen der Blasenschwäche gibt. Bei den Betroffenen ist also oft etwas Geduld gefragt.
1: Es geht nicht so, dass man sagt, aha, wie bei der Blinddarmentzündung, ich habe die Schmerzen, ich werde operiert und danach gehe ich 2 Tage später aus dem Krankenhaus und alles ist gut. Man braucht Ruhe. Und man braucht Geduld, dass sich diese Situation bessert.
0: Ja, 4 bis 5 Monate können es aber schon mal sein, bis zum Beispiel Medikamente helfen. Damit überhaupt etwas helfen kann, müssen die Frauen das Problem aber erst einmal ansprechen. Und das trauen sich zum Glück immer mehr. Sprechen wir drüber so in knapp 7 Minuten. Das erstmal Katy Perry mit California Girls.

0: Hier ist Radio Wuppertal 107.4 mit der Gesundheitssendung Visite. Firmen, die Einlagen und Binden für Frauen mit schwacher Blase herstellen, die machen schon seit langem einen riesen Umsatz und werben mittlerweile auch ganz offensiv damit. Auch, weil es den Betroffenen manchmal lieber ist, still und heimlich so etwas zu kaufen, als mit ihrer Frauenärztin oder dem Frauenarzt über das Problem zu sprechen. Die Wuppertaler Physiotherapeutin Eva-Claudia Kirsch erlebt aber immer öfter, dass sich Frauen trauen.
1: Früher ist uns das oft aufgefallen, während einer normalen orthopädischen Behandlung ist das dann irgendwann mal angesprochen worden. Heute ist das so, dass die Patienten schon ganz gezielt selber kommen und auch in die Praxis kommen, fragen, ob wir Zeit haben dafür ein Gespräch oder was sie sich von ihrem Arzt an Rezepten besorgen müssten. Aber am besten ist erstmal eine ganz differenzierte Diagnose und dann können wir loslegen.
0: Es muss eben klar sein, wo genau die Ursache für die Blasenschwäche liegt. Am Elberfelder Bethesda Krankenhaus behandelt die Frauenärztin Dr. Susanne Wirz viele junge Betroffene, aber auch ältere. Und bei denen können zum Beispiel Medikamente der Grund für die Blasenschwäche sein.
2: Dann ist es andererseits so, dass zum Beispiel beim Diabetes Nerven geschädigt werden durch den langen Verlauf dieser Erkrankung, wo eben auch die Blase in Mitleidenschaft gezogen werden kann. Und Schwangerschaft, Geburt ist auch manchmal ein Auslöser, dass eben durch schwere Geburten der Beckenboden, ich möchte nicht sagen geschädigt, aber auch in Mitleidenschaft gezogen ist und dass dadurch eben auch solch eine Blasenschwäche nach Entbindungen auftreten kann.
0: Ja, Frauen, die ein Baby bekommen haben, sollten danach unbedingt ihre Rückbildungsgymnastik machen, um den Beckenboden zu stärken. Kommt das im Stress zu kurz, kann sich das in Form einer Inkontinenz rächen. Sprechen wir drüber gleich nochmal nach den Nachrichten um 12:30.

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1: Mein Name ist Christiane Rüffer. Schönen guten Tag. Jede und jeder Dritte in Wuppertal ist zu Fuß in unter 3 Minuten bei einem Supermarkt oder einem Discounter. Das zeigt eine Erhebung der Landesstatistiker zur Versorgung in unserer Stadt. Nur bei Drogeriemärkten sind die Wege meist länger. Paul Brauers berichtet.
2: Drogerien erreichen die meisten von uns zu Fuß erst in 20 Minuten. Bushaltestellen sind laut den Daten dagegen sehr schnell erreichbar. Auch zu Hausärzten und Apotheken laufen die meisten Wuppertalerinnen und Wuppertaler im Schnitt zu Fuß in 5 bis 10 Minuten. Mit dem Auto ist man bei uns in allen Kategorien in der Regel in unter 3 Minuten am Ziel. Die Zahlen zeigen nur Ergebnisse für die ganze Stadt, nicht für einzelne Stadtteile. Klar ist, dass man in Elberfeld meist schneller am Ziel ist als in Beyenburg.
1: Die bronzene Tuffy-Figur ist für unbestimmte Zeit nicht mehr auf dem Wert in Barmen zu sehen. Sie ist heute Morgen abgebaut und abtransportiert worden. Hintergrund sind die Umbauarbeiten in der Barmer Innenstadt, die jetzt im Bereich der Elefantenfigur angekommen sind. Wie lange Tuffy eingelagert wird, steht noch nicht fest. Die Stadt sagt, es komme darauf an, wie schnell es mit den Bauarbeiten auf diesem Stück vorangeht. Wie berichtet, wird die Fußgängerzone umgestaltet. Dort soll der sogenannte Kulturteppich Barmen entstehen. Der Aufzug an der Schwebebahnstation Ohligsmühle kann in Richtung Oberbarmen seit heute wieder genutzt werden. In der Gegenrichtung wird er auch noch modernisiert, und zwar in 2 Wochen. Dann fällt er in Fahrtrichtung Vohwinkel aus. Die Arbeiten dauern voraussichtlich bis Ende Oktober. Wer auf den Aufzug angewiesen ist, kann so lange auf die Stationen am Hauptbahnhof oder am Robert-Daum-Platz ausweichen. Das waren die Nachrichten mit Christiane Rüffer.
3: Damit schauen wir mal, was das Wuppertal-Wetter macht aktuell. 24 Grad in Kronenberg und noch 25 Grad in Barmen. Ja, nach maximal 27 Grad heute können wir uns morgen tatsächlich nochmal auf 30 Grad in der Spitze freuen. Tagsüber mit viel Sonne, abends eventuell auch schon mit ersten Schauern. Freitag und Samstag steigt dann das Thermometer nur noch auf maximal 23 Grad und auch die Regenwahrscheinlichkeit nimmt zu. Freitag müssen wir den ganzen Tag mit Nässe von oben rechnen, Samstag primär dann über die Mittagszeit. Und damit der Blick auf die Straßen der Region. Da haben wir noch eine Gefahrstelle auf der A1 Richtung Dortmund im Kreuz Leverkusen in der Überleitung. Von der A1 zur A3 Richtung Oberhausen besteht Gefahr durch eine ungesicherte Unfallstelle im Kurvenbereich. Die Schleife wird für die Unfallaufnahme zeitweise gesperrt. Also dort bitte vorsichtig fahren. Außerdem kommen wir bei den Staus und Behinderungen noch zu einer Meldung auf der A46 Richtung Düsseldorf zwischen Sonnborn und Hahn-Ost. 1 Kilometer Stau, aber da müsst ihr 10 Minuten mehr einplanen. Blitzer habt ihr uns keine gemeldet, allen unterwegs. Eine gute und sichere Fahrt, kommt gut an.
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3: Ich bin Bernd Hamer, schönen Mittwochabend.

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0: Mittwochabend bei Radio Wuppertal 107.4 mit der Gesundheitssendung. Immer auf die Toilette müssen, bloß nicht zu viel Wasser trinken und um Himmels Willen nicht niesen. Diese Gedanken machen sich viele Frauen mit Blasenschwäche und das senkt die Lebensqualität. Deshalb wollen sich immer mehr Betroffene auch helfen lassen. Wichtige Tipps gibt es bei extra zertifizierten Physiotherapien. Hier in Wuppertal zum Beispiel in der Praxis Kirschkoch. Eva Claudia Kirsch weiß, worauf es ankommt. Auf das richtige Körpergefühl und regelmäßiges Üben.
1: Übungen, die man überall machen kann, also im Alltag. Wenn ich im Supermarkt an der Kasse stehe, an der Bushaltestelle, wenn ich im Auto vor der Ampel sitze und es geht nicht weiter. Wie hebe ich mein Kleinkind an? Wie sitze ich im Büro? Wie kann ich mich auch entlasten? Wenn Sie schon mal ein gutes, rückengerechtes Verhalten an den Tag legen, dann haben Sie immer eine Beckenbodenschonung dabei, weil alles, was rückenschonend ist, ist auch beckenbodenschonend.
0: In mehreren Sitzungen lernen die Frauen, wie sie ihre Blase wieder unter Kontrolle bekommen können. Dabei geht es auch um die ständig kreisenden Gedanken.
1: Die Frauen wissen, dass sie eine leichte Problematik haben, haben vielleicht irgendwo einen Termin, trinken schon nicht genug zum Frühstück. Gehen 2-3 Mal, bevor sie das Haus verlassen, überhaupt zur Toilette, um ganz sicher zu sein, dass ihnen nichts passieren kann. Die reduzieren ihre eigene Blasenkapazität so runter, dass das kleinste Menge, die über so einem Norm ist, praktisch zum Überlaufen führt. Das ist ein Teufelskreis, aus dem die kaum rauskommen. Und da versucht man auch so ein bisschen die Psyche mit ins Spiel zu bringen.
0: Denn auch das kann man trainieren. Es kommt darauf an, sich in Angstsituationen auf andere Gedanken zu bringen und eben nicht ständig nach der nächsten Toilette zu suchen. Und selbst das Husten, das vielen Betroffenen Sorgen macht, kann schonend funktionieren.
1: Wenn jemand äußerst erkältet ist und unheimlich husten muss, der kann sich richtig in eine Kontinenz reinhusten, dass man ihm zeigt, wie er zum Beispiel durch eine Übung, wenn man den Kopf über die Schulter weit zurücknimmt und dahin hustet, nicht den Beckenboden so belastet. Das ist auch mit so einer Schutz- oder Aufschubstrategie.
0: Auch wichtig ist Sport, aber nicht jede Form davon ist gut. Trampolinspringen oder Joggen sollten Betroffene besser bleiben lassen, weil dabei der ganze Körper erschüttert wird. Ursachen und Therapien bei Blasenschwäche, wir haben darüber gesprochen. Und zum Nachhören gibt es gleich auch nochmal alles im Netz. Einfach auf radiowuppertal.de unter Programm und Mediathek auf die Visite klicken.

0: Radio Wuppertal 107.4 mit der Gesundheitssendung Visite. In Deutschland erleiden jährlich etwa 270.000 Menschen einen Schlaganfall. Der häufigste Grund dafür ist eine Mangeldurchblutung des Gehirns. Und etwa 15% dieser sogenannten ischämischen Schlaganfälle entstehen dabei durch eine Verengung der Halsschlagader, das, was man eine Karotisstenose nennt. Auf der Internetseite des Agaplesia und Bethesda Krankenhauses kann man sich zu diesem Thema jetzt einen Kurzfilm anschauen. Patientenreise Karotisstenose heißt der, und gezeigt wird darin unter anderem, was eine Karotisstenose ist, wie unterschiedlich man sie behandeln kann und welche Vorteile das interdisziplinäre Behandlungskonzept im neurokardiovaskulären Zentrum am Bethesda für Betroffene bietet. Dabei ist der Film so gemacht, dass ihn auch Laien verstehen und andererseits Experten nicht abgeschreckt werden. Bethesda-Wuppertal.de, das ist die Adresse. Und das war die Visite bei Radio Wuppertal 107.4 für heute. Mein Name ist Bernd Hamer. Schönen Mittwochabend noch.
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1: Mit Maite Albrecht, schönen guten Abend. Die Schufa bekommt Ärger. Eine europäische Datenschutzorganisation bereitet eine Sammelklage gegen die Wirtschaftsauskunft Hai vor. Im Kern geht es um Infos zu längst erledigten Krediten oder Insolvenzen, die jahrelang gespeichert werden. Thorsten Adolfs aus dem News-Team. Warum geht die Datenschutzorganisation NOYB jetzt so hart gegen die Schufa vor?
2: Es geht um sogenannte Schattendaten. Nach Recherchen, an denen die SZ beteiligt war, speichert die Schufa Infos zu alten Schulden oder Pfändungen teilweise bis zu 10 Jahre lang, obwohl diese Fälle schon lange erledigt sind. Das Problem dabei, bei offiziellen Anfragen nach der Datenschutzgrundverordnung hat die Schufa wohl verschwiegen, dass diese Daten so lange gespeichert werden. NOYB mahnt die Firma deshalb jetzt ab und verlangt die sofortige Löschung. Sollte die Schufa nicht einlenken, wollen die Datenschützer eine Verbandsklage einreichen, um sogar Schadenersatz für betroffene Bürger zu erstellen. Das könnte für die Auskunft dann richtig teuer werden, weil theoretisch fast alle Erwachsenen in Deutschland davon betroffen sein könnten.
1: Wie reagiert die Schufa auf die schweren Vorwürfe?
2: Ja, die Schufa weist die Kritik zurück. Sie sagt, wir haben alles korrekt gemacht. Nach Angaben des Unternehmens sind genau diese historischen Daten nötig, um die eigenen Scores wissenschaftlich fundiert und fair zu berechnen. Ohne dieses Archiv, so die Schufa, würden die Bewertungen ungenauer und damit für alle schlechter. Die Schufa will notfalls bis vor den Bundesgerichtshof ziehen, um sich gegen die Vorwürfe zu wehren. Unterstützung bekommen die Datenschützer von der Organisation Algorithm Watch. Auch sie wehrt sich gegen das Vorgehen der Schufa. Dort haben schon zehntausende Menschen Petitionen unterschrieben. Darin fordern sie von der Wirtschaftsauskunft Hai volle Transparenz.
1: Dankeschön, Thorsten. Und jetzt weitere Nachrichten im Überblick. Im Prozess um die Gefahren von Social Media für Kinder und Jugendliche hat sich der Tech-Riese Meta mit mehreren US-Bundesstaaten auf einen Vergleich geeinigt. Der Mutterkonzern von Facebook und Instagram zahlt umgerechnet rund 14 Milliarden Euro an die Staaten. Meta verpflichtet sich außerdem dazu, den Jugendschutz zu verbessern, etwa durch tägliche Zeitlimits und nächtliche Zugangssperren. Bei verheerenden Überschwemmungen in Nepal sind mindestens 95 Menschen ums Leben gekommen. Hunderte werden noch vermisst, darunter auch viele Touristen. Das Auswärtige Amt in Berlin hat zurzeit keine Hinweise, dass auch Deutsche unter den Opfern sind. Die Rettungsarbeiten laufen auf Hochtouren, die Lage gilt aber weiterhin als unübersichtlich. Wer bei einer Kontrolle den Führerschein vorzeigen muss, kann das künftig auch auf dem Smartphone tun. Denn noch in diesem Jahr soll es den Führerschein auch in digitaler Form geben. Das kündigte der Präsident des Kraftfahrtbundesamtes DAM an. Der Fachzeitschrift Auto, Motor und Sport sagte er, die Entwicklung sei in der finalen Phase. Angezeigt werden soll der digitale Führerschein künftig in der Kfz-App des Kraftfahrtbundesamtes. Die App ist laut DAM inzwischen auf mehr als 2 Millionen Smartphones installiert. Bisher lässt sich dort schon der Fahrzeugschein digital abrufen. Und das waren die Nachrichten mit Maite Albrecht.
3: Das Wetter. Morgen gießt Petrus wieder die Blumen. Je nach Region eher mit Gießkanne oder Wasserwerfer. Sprich, stellenweise ist Starkregen möglich. Aber das alles eher in der zweiten Tageshälfte. Davor noch entspannt, Sonne-Wolken-Mix und ziemlich warm. 27 bis 30 Grad. Jetzt der Abend und die Nacht auch noch größtenteils trocken. Da kriegen wir später Tiefstwerte von 14 Grad.
0: NRW Verkehr.
3: Wird langsam besser. Einmal die Staus ab 7 Minuten Wartezeit. A40 Essen-Dortmund zwischen Dortmund-Barob und Dortmund-Hombruch. 1 Kilometer. Knappe 20 Minuten. A40 Dortmund-Essen zwischen Bochum-Hamme und Bochum-Wattenscheid, 3 Kilometer, 22 Minuten. A42 Kamp-Lindfort-Dortmund zwischen Bottrop-Süd und Essen-Altenessen, da haben wir 1 Kilometer, 7 Minuten. Und A44 Kassel-Dortmund zwischen Kreuzwerl und Kreuz-Dortmund-Unna, 3 Kilometer, eine knappe Viertelstunde. Gute Fahrt.
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3: Sebastian Pulli hier und vielleicht ist ja mit dem Tod von Dolly Parton die Lust nach gutem Country wieder ein bisschen auferstanden. Wir hätten gleich eine deutsche Variante, Country aus Hamburg, wenn durch die texanische Steppe ein sanfter Hauch von Fischbrötchen weht. Gleich inklusive Schlagzeuger und Comedy-Legende Olli Dittrich, Texas Lightning. Schönen Abend.

0: hieß früher Daddy DJ dieser Track und jetzt heißt er Flipside, hier in der Version von You Not Us.
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0: So, was haben wir denn Schönes auf dem Abendbrottisch? Bei dem Mann, der Elvis Eifel ist, Jürgen Bangert, da ist da was gelandet, das da eigentlich nicht hingehört. Zumindest für ihn nicht.
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3: Ich bin letztens im Lidl gewesen, aber aus Versehen veganen Fleischsalat in meinen Einkaufswagen gelegt. Veganer Fleischsalat, alleine das Wort. Wer macht hier die Comedy, oder? Ich hätte das nicht gemerkt. Bis irgendwann so eine Frau auf mich zukam. Ach, Frau. Model. Ja, so ein Scheidungsgrund auf High Heels. Kommt auf mich zu und sagt, ey, du hast auch den veganen Fleischsalat gekauft. Ich sag, was hab ich? Du, der ist total lecker, ist meine Lieblingsmarke. Du, und wenn du dann noch so eine Aubergine dazu brätst, weißt du was, du bist aber WhatsApp, gib mir mal deine Nummer, ich schick dir mein Rezept. Nee, schick du mir mal über WhatsApp eine Aubergine. Mach.
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0: Das Wetter.
1: Morgen wärmster Tag der Woche, 27 bis 30 Grad maximal, dazu mal Sonne, mal Wolken. Hinten raus gibt's dann aber auch eine kalte Dusche, also im späteren Tagesverlauf Regen und Starkregen, teilweise auch Gewitter möglich, je nachdem, wo ihr seid. Der Abend jetzt relativ entspannt, da größtenteils trocken und in der Nacht landen wir dann später bei 14 Grad als Tiefstwert.
0: NRW Verkehr.
1: Hier und da noch was mehr los, einmal die Staus ab 9 Minuten Wartezeit. A40 Essen-Dortmund zwischen Dortmund-Barup und Dortmund-Hombruch, 1 Kilometer 23 Minuten. A40 Dortmund-Essen zwischen Bochum-Hamme und Bochum-Wattenscheid, 2 Kilometer 24 Minuten. A44 Kassel-Dortmund zwischen Kreuzwerl und Kreuz-Dortmund-Unna, da haben wir 3 Kilometer, eine knappe Viertelstunde. Und A45 Gießen-Hagen zwischen Lüdenscheid-Nord und Hagen-Süd, 1 Kilometer 9 Minuten. Kommt gut an.
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1: Sebastian Pulli hier, kurzer Rückblick in eine Zeit ohne Internet. Wenn wir damals als Heranwachsende, ja, ich sag mal, explizites Material gesucht haben, gab's nicht. Mit Glück hatte Opa so eine Playboy-Sammlung unterm Bett, war aber auch nicht so angenehm. Oder wir haben uns heimlich freitagsabends so einen bayerischen Sat.1-Erotikfilm angeguckt, wo die aber während des Verkehrs einfach die Lederhosen anbehalten haben. Das hat, glaube ich, für sehr verwirrende erste Male gesorgt. Was uns blieb als einziges, das waren die Nackten in der Bravo. Die hat heute Geburtstag und da sprechen wir gleich ausführlicher drüber. Schönen Abend euch. Tschüss.

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0: 70 Jahre Bravo. Applaus.
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0: Heute hat sie Geburtstag, Kollegin Annabel Giesbert. Die Bravo, früher ja wahnsinnig wichtig für die Jüngeren. Inzwischen hat sich ja ein bisschen was geändert.
2: Naja, vor dem Internet war die Bravo eigentlich der einzige und wichtigste Zugang zu Stars, Musik und Jugendthemen. Dazu kam dann noch Dr. Sommer. Jugendliche konnten dort Fragen zu Liebe, Körper und auch Sexualität stellen. Also zu Themen, über die sie mit ihren Eltern oft gar nicht sprechen wollten. Und damit war die Bravo natürlich auch eine Art Ersatz für ihre eigene Aufklärung. Die Zeitschrift war halt auch gerade unter Jugendlichen sehr beliebt und wurde in den Schulen dann auch oft weitergereicht. Und damit hat sie dann Woche für Woche bis zu 6 Millionen junge Menschen erreicht. Also eine Zielgruppe, die wir heute nur noch über die sozialen Medien in der Größe erreichen.
0: So, was hat sich denn mit Blick auf heute verändert an der Bravo?
2: Ja, also das eine, was sich verändert hat, sind definitiv die vielen Inszenierungen. Wenn man sich heute mal so alte Ausgaben anschaut, dann sieht man einfach, vieles war inszeniert.
0: Die Bravo heute verändert an der Bravo.
2: Ja, also das eine.

0: Umgang mit Künstlerinnen.
1: Vor allem der Umgang mit Sexualität würde heute anders gehandhabt werden. Mädchen wurden von Journalisten gefragt, ob sie schon ihr erstes Mal hatten. Über Jasmin Wagner beispielsweise, damals bekannt als Blümchen, schrieb die Bravo: Blümchens Knospen blühen. Also solche Formulierungen gehen heute ja gar nicht mehr. Ja. Journalisten würden dafür vermutlich ihren Job verlieren.
0: Ja, boah, ey, Männer. Also nicht grundsätzlich, ne? Ich wollte nur eine richtig gute Überleitung zum nächsten Song. Herbert Grönemeyer,

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1: Ich bin Thomas Bleskin. Bundeskanzler Merz will die Rentenreform wie geplant umsetzen, trotz heftiger Kritik einiger CDU-Regierungschefs im Osten. Nach der Kabinettsklausur in Neu-Hardenberg rief Merz gleichzeitig alle Menschen in Deutschland zu mehr Zuversicht und Optimismus auf.
2: Positive Signale sieht Merz bereits. Die Wirtschaft wachse nämlich wieder. Auf jeden Fall will die Regierung ihr Reformpaket durchziehen. Ein Machtwort gab es nicht nur im Rentenstreit. Auch eine Zuckersteuer auf Zero-Getränke soll es nicht geben. Aber auch nicht mehr Geld für Hitzeschutz. Tatkraft, Geschlossenheit und gute Laune demonstriert die Koalition. Denn deren Umfragewerte sind weiter im Keller. Claudia Wächter, Nachrichtenredaktion.
1: Volkswagen will angesichts des Sparkurses auch im Management deutlich Stellen abbauen. Konzernchef Blume kündigte bei einer Betriebsversammlung im gefährdeten Werk Emden an, dort solle ein Viertel der Managementstellen wegfallen. Zugleich verwies er auf die hohen Arbeits- und Fabrikkosten des Standorts. Werksschließungen wolle er weiterhin vermeiden, Beschlüsse dazu gebe es bislang nicht. Auch um die Zukunft der Werke in Zwickau, Hannover und Neckarsulm wird gebangt. Der Facebook-Mutterkonzern Meta zahlt in einem US-Verfahren um Social-Media-Sucht bei Kindern knapp 17 Milliarden Dollar. Darauf einigte sich das Unternehmen mit der überwiegenden Mehrheit der US-Bundesstaaten, mehreren Territorien und dem Hauptstadtbezirk Washington.
3: Meta kauft sich frei, hat ja Geld genug. Der Prozess um die Klage der Bundesstaaten hatte im kalifornischen Oakland gerade erst begonnen, da ist er schon wieder vorbei. Dutzende Staaten hatten Meta vorgeworfen, Kinder gezielt von sozialen Medien wie Facebook und Instagram abhängig zu machen und Daten zu sammeln. Hohe Geldstrafen wurden gefordert und massive Änderungen am Geschäftsmodell. Meta nannte die Vorwürfe unbegründet und die finanziellen Forderungen unangemessen. Tina Eck, USA.
1: Am Frankfurter Flughafen sind zwei Beschäftigte an Malaria gestorben. Insgesamt hätten sich 6 Mitarbeiter bei ihrer Arbeit mit der besonders gefährlichen Malaria tropica infiziert, teilte das Gesundheitsamt mit. Vermutlich seien infizierte Mücken mit Flugzeugen aus einem Malaria-Gebiet nach Deutschland gelangt. Weitere Erkrankte seien behandelt worden und inzwischen wieder wohlauf. Für die Bevölkerung in Frankfurt sei das Risiko nach Behördenangaben vernachlässigbar. Und das waren die Nachrichten mit Thomas Bleskin.
4: Das Wetter. Morgen maximal 27 bis 30 Grad. Das ist nach dem Hitzebootcamp dieses Sommers nix. Dazu mal Sonne, mal Wolken in der ersten Tageshälfte. Ein bisschen herausfordernder, vielleicht der mögliche Starkregen. Später wird hier und da mal nass, stellenweise eben auch mal heftiger. Und Gewitter sind auch möglich. Der Abend und die Nacht jetzt relativ entspannt, größtenteils trocken. Und später Tiefstwerte um 14 Grad.
0: NRW Verkehr.
4: Hat sich alles deutlich entspannt. Hier und da noch so ein bisschen mehr los. Starten wir mit der A1 Osnabrück Richtung Münster. Zwischen Greven und Münster Nord 2 Kilometer 12 Minuten. A40 Essen-Dortmund zwischen Dortmund-Barob und Dortmund-Hombruch 1 Kilometer, eine knappe Viertelstunde. A45 Gießen-Hagen zwischen Lüdenscheid Nord und Hagen Süd, bisschen dichterer Verkehr, 2 Minuten obendrauf. Und A46 Brilon Richtung Arnsberg-Neheim zwischen Hüsten und Neheim Süd, dichter Verkehr, das sind 4 Minuten, eine gute Fahrt.
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4: Sebastian Pouli hier und gleich einer der größten Popsongs der 80er Jahre. Haben wir schon als Kinder sehr gerne mitgesungen, auch wenn wir dann im Englischunterricht Jahre nach dem ersten Hören ziemlich erschrocken festgestellt haben, dass das Wort, das der Mann da singt und das wir nie begriffen haben, keine Ahnung, tatsächlich Thriller heißen sollte. Es klingt nach vielem, aber definitiv nicht nach Thriller. Michael Jackson gibt's gleich hier, aber erstmal Ed Sheeran, Shape of You. Einen schönen Mittwochabend.

0: Wer wird der neue James Bond? Wissen wir nicht, aber wir haben was Gutes für die Wartezeit bis dahin.
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0: Denn aktuell laufen ja die Castings für den neuen Bond und zwei hochgehandelte Kandidaten sind Callum Turner, ist der Gatte von Dua Lipa, die ihr natürlich aus dem besten Mix kennt, und Jacob Elordi, Partner von Supermodel Kendall Jenner. So, beide haben diese Woche neue Filme raus. Kinoexperte Jörg Albrecht.
2: Ja, fangen wir mal mit Jacob Elordi an. Der spielt die Hauptrolle im Endzeit-Thriller Das Ende der Sterne nach dem gleichnamigen Roman von Peter Heller. Der vollständige Titel wäre Das Ende der Sterne, wie Big Hick sie kannte. Und Jacob Elordi, der ist dieser Big Hick. Nach einer Pandemie, die fast die komplette Weltbevölkerung ausgelöscht hat, gehört er zu einer Gruppe Überlebender auf einem verlassenen Flughafen in Colorado. Aber Big Hick will wissen, ob da nicht doch noch andere Menschen sind hinter den Bergen.
3: Wir haben keine Ahnung, was da draußen ist.
4: Was glaubst du, was du da findest? Fröhliche Menschen? Die Welt von damals existiert nicht mehr.
2: Das Ende der Welt von Vielfilmer Ridley Scott ist ein solides Survival-Drama, das teilweise an I Am Legend mit Will Smith erinnert. Vor allem, weil beide Helden einen treuen Hund an ihrer Seite haben.
0: Dann kommen wir mal zum zweiten potenziellen James Bond, zu Callum Turner. Der hat jetzt eine romantische Komödie gedreht, heißt One Night Only.
2: Ja, und viele romantische Komödien kommen ja mit ziemlich seltsamen, um nicht zu sagen bescheuerten Ideen um die Ecke. Mhm. Bei One Night Only ist es die, dass wir uns in einer Gesellschaft befinden, in der Sex vor der Ehe grundsätzlich verboten ist, außer in einer Nacht im Jahr. Und die könnten ja Owen und Ellie miteinander verbringen.
5: Wie wär's mit uns?
6: Deine Ohren sehen aus wie Autotüren.
5: Tja, deine Nase ist zu klein für dein Gesicht.
6: Mit deinem Kinn kann man Holz hacken.
5: Deine Beine machen keinen Sinn.
6: Dein Haaransatz macht keinen Sinn.
2: Apropos Sinn, wen ergibt auch diese romantische Version von The Purge nicht? Aber immerhin ist One Night Only manchmal ganz lustig, seltsamerweise aber auch unglaublich prüde.
0: Okay, also prüde Liebe in One Night Only und apokalyptisches Drama in Das Ende der Sterne. Wisst ihr Bescheid? Viel Spaß im Kino.
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0: Das Wetter.
1: Morgen bei einem Sonne-Wolken-Mix gemäßigtes Schwitzen bei 27 bis 30 Grad maximal. Später werden wir dann auch noch von außen befeuchtet. Gerade in der zweiten Tageshälfte Regen, Gewitter und stellenweise eben auch Starkregen möglich. Der Abend und die Nacht jetzt entspannt, da größtenteils trocken und später Tiefstwerte um 14 Grad.
0: NRW Verkehr.
1: Sieht ganz gut aus. Paar Reststaus sind noch übrig. Das wäre einmal die A1 Osnabrück Richtung Münster zwischen Greven und Münster Nord. Aktuell 2 Kilometer, 12 Minuten. Der Rest ist Gekleckere. A2 Dortmund-Hannover zwischen Ostwestfalen-Lippe und Herford-Ost 1 Kilometer, 3 Minuten plus. Und A40 Essen-Dortmund zwischen Dortmund-Barob und Dortmund-Hombruch. Dichter Verkehr 2 Minütchen. Kommt gut an.
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1: Sebastian Pulli hier und jetzt so kurz vor Schulstart. Sind eigentlich Turnister immer noch wie damals so ein richtig wichtiges Statussymbol auf dem Schulhof? So ein Erstklässler AMG, so eine Rücken-Rolex. Die Kinder mit Scout waren die coolen, mit der Kapuze tief im Gesicht in der letzten Reihe. Und die mit Amigo, die von denen dann in der Pause aufs Maul bekommen haben. Wir gucken gleich mal, wie das denn heute in der Ranzenwelt so aussieht. Und dann gibt's auch ein paar Tipps für den Kauf. Einen schönen Mittwochabend euch mit Leonie jetzt.

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0: Oh, aufregend. Nächste Woche erster Schultag für die i-Dötzchen. Sind sie denn schon ausgerüstet mit einem Tornister?
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0: Wenn nicht, wir hätten jetzt noch ein paar Tipps. Es gibt auf TikTok einen Tornister-Experten mit knapp 20.000 Followern, heißt Schulranzentyp, beziehungsweise Peter Emich mit bürgerlichem Namen. Und Kollege Stefan Rejek, du hast ihn mal gefragt nach den aktuellen Tornister-Trends.
2: Also, es gibt da zwei Hauptfaktoren. Erstens die richtige Passform und zweitens natürlich das Aussehen. Aber hier kommt auch schon das erste Problem.
3: Wenn Kindern etwas gefällt, dann ist es automatisch immer bequem. Deswegen raten wir auch immer dazu, dass man den Schulranzen entweder mit einem verdeckten Motiv testet oder mit einem Motiv, das dem Kind garantiert nicht gefällt, um das eben so ein bisschen auszublenden.
2: Und so testet ihr eben, ob der Tornister auch wirklich gut sitzt oder ob dem Kind in dem Moment nur die tolle Prinzessin darauf gefällt.
0: Okay, also Passform ist das Stichwort. Was ist da jetzt genau wichtig? Kein Hohlkreuz oder was?
2: Erstens sollte der über dem Hintern sitzen und dann gibt's noch eine ganz einfache Faustformel.
3: Wir gehen mit der Hand zwischen Rücken und Polster und je weniger Luft da ist, desto besser sitzt der Schulranzen.
2: Und die meisten sind sogar größenverstellbar, passen also auch noch in der vierten Klasse. Ja, und das Design ist auch mittlerweile individuell austauschbar, heißt, es gibt eine Grundfarbe und da kommen dann so Klettpatches mit verschiedenen Motiven drauf. Ja, und wenn die Prinzessin oder der Dino nach einem Jahr nicht mehr gefällt, dann kann man es einfach austauschen gegen was Neues.
0: Ja, wir haben auch auf die Preise geschaut, die beliebtesten Tornister 200 bis 300 Euro, aber dann immerhin auch mit Mäppchen, mit Tonbeutel, dem ganzen Programm. Also viel Erfolg beim Ranzenkauf. Wir hoffen, das Kind hat dann eine Schul- und Berufslaufbahn, mit der es den später refinanzieren kann.
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1: Ich bin Thomas Bleskin. Bundeskanzler Merz will die geplante Rentenreform trotz Widerstands aus der eigenen Partei ohne größere Änderungen durchsetzen. Nach der Kabinettsklausur in Neu-Hardenberg wies er die Forderungen dreier ostdeutscher CDU-Ministerpräsidenten zurück, die abschlagsfreie Frührente nach 45 Beitragsjahren beizubehalten. Gleichzeitig rief Merz alle Menschen in Deutschland zu mehr Optimismus auf.
2: Wir sind und bleiben das Land der Macher und Erfinder, sagt Merz. Und auch mit der Wirtschaft werde es bis Jahresende wieder bergauf gehen, versprach er. Nach dem brütenden Sommer betonte er, er habe auch das Thema Hitzeschutz auf dem Schirm. Mehr Geld dafür will er aber nicht locker machen. Vor einem schwierigen Herbst mit Reformen und Landtagswahlen ging es bei der Klausur vor allem aber auch um eines: gut zu performen, Geschlossenheit zu demonstrieren. Claudia Wächter, Nachrichtenredaktion.
1: Knapp zwei Wochen vor der Landtagswahl in Sachsen-Anhalt hat die AfD laut einer neuen Umfrage ihren Vorsprung auf die CDU vergrößert. Infratest DIMAP sieht die in dem Bundesland als gesichert rechtsextrem eingestufte Partei bei 42%. Die CDU von Ministerpräsident Schulze kommt auf 22%. Die Linke verliert und liegt bei 11%. SPD und Grüne legen jeweils um einen Punkt zu auf 8 bzw. 6%. Am Frankfurter Flughafen sind zwei Beschäftigte an Malaria gestorben. Insgesamt hätten sich 6 Mitarbeiter bei ihrer Arbeit mit der besonders gefährlichen Malaria tropica infiziert, teilte das Gesundheitsamt mit.
3: Mücken aus einem Malaria-Gebiet sollen im Frachtraum oder Gepäck nach Deutschland gekommen sein. Laut Gesundheitsamt waren insgesamt 6 Beschäftigte betroffen, den anderen 4 geht es mittlerweile wieder gut. Dass Malaria-Mücken im Flugzeug oder an einem Flughafen auftauchen, kommt nur sehr selten vor. Deshalb sei das Risiko für Flugreisende gering. Von Mensch zu Mensch ist die Infektion nicht übertragbar und die infizierte Mücke sei wahrscheinlich schon tot, sagen die Behörden. Der Flughafen hat extra Mückenfallen aufgestellt. Die Mücken dort werden jetzt in einem Labor.
1: Der Facebook-Mutterkonzern Meta zahlt in einem US-Verfahren um Social-Media-Sucht bei Kindern knapp 17 Milliarden Dollar. Darauf einigte sich das Unternehmen mit der überwiegenden Mehrheit der US-Bundesstaaten, mehreren Territorien und dem Hauptstadtbezirk Washington. Sie hatten Meta vorgeworfen, Kinder bewusst zu übermäßiger Nutzung von Facebook und Instagram verleitet und Risiken verschwiegen zu haben. Das waren die Nachrichten mit Thomas Bleskin.
4: Das Wetter.
5: Wir empfehlen für morgen eine Kombi aus Flipflops und Friesennerz. Erste Tageshälfte noch mit einem Sonne-Wolken-Mix und warm, 27 bis 30 Grad. Dann gegen Abend aber hier und da nass und eben stellenweise auch Starkregen möglich und Gewitter, je nach Region. Jetzt der Abend und die Nacht weitestgehend trocken, später wird's kühler, 14 Grad der Tiefstwert in der Nacht.
0: NRW Verkehr.
5: Größtenteils ruhig, 2 so mittelgroße Staus hätten wir. A1 Osnabrück-Münster zwischen Greven und Münster-Nord, 5 Kilometer, 11 Minuten obendrauf. Und A4 Köln-Aachen zwischen Dreieck Köln-Heumar und Köln-Poll, 1 Kilometer, eine Viertelstunde obendrauf. Dann haben wir noch einen ganz kleinen hinten raus, A42 Kamp-Lindfort-Dortmund zwischen Mörs-Nord und Duisburg-Bekerwerd. Dichter Verkehr, das sind 2 Minütchen, eine gute Fahrt.
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5: Sebastian Pulli hier, willkommen in der Traumatherapie für Zeichentrickfans. Mein Gott, was hat uns fertig gemacht damals? Der Tod von Bambis Mutter natürlich. In einem Land vor unserer Zeit. Der Tod von Littlefoots Mutter. In König der Löwen natürlich. Der Tod von Simbas Vater. Oh, Spoilerwarnung übrigens. Warum sterben eigentlich so wahnsinnig viele Eltern in Zeichentrickfilmen? Keine Ahnung. Aber denken wir an die schönen Momente zurück. Wie zum Beispiel die Eröffnungsszene von König der Löwen. Als wir noch nicht wussten, was da später Schreckliches auf uns zukommen würde. Der ewige Kreis jetzt. Circle of Life. Elton John. Schönen Mittwochabend.

0: Shakira und jetzt ganz neue Musik.
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0: Und zwar von She, das ist eine Künstlerin aus München. Was man ihr nicht anhört, ist auch gut, denn sie singt Englisch. Und die liefert eine richtig gute, richtig runde Popnummer ab. Ist tief getaucht in so 80er-Jahre-Vibes, 80er-Synthesizer. Und direkt am Anfang gibt es auch so einen ganz typischen 80er-Gedächtnis-Schlagzeug-Einstieg von so einem, also wahrscheinlich kommt es aus dem Computer, aber in unserem Kopf ist es so ein Riesen-Drumset mit unnötig vielen Trommeln. She, Rain All Over Me. Achtung, 80s Drums.

0: Swift. I knew it. 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

0: Das Wetter.
1: Morgen macht Petrus die Dusche an und zwar je nach Ort auch die gute teure mit dem richtig hohen Wasserdruck. Heißt stellenweise Starkregen möglich, morgen je nach Region Gewitter auch, gerade in der zweiten Tageshälfte. Bis dahin der Tagesstart eher warm, 27 bis 30 Grad morgen, mal Sonne, mal Wolken. Und der Abend jetzt ähnlich entspannt, meistens trocken, später dann Tiefstwerte von 14 Grad in der Nacht.
0: NRW Verkehr.
1: Zwei Staus übrig, A1 Osnabrück Richtung Münster zwischen Greven und Münster-Nord, 2 Kilometer, knappe 10 Minuten. Und A4 Köln-Aachen zwischen Dreieck Köln-Heumer und Köln-Poll, 2 Kilometer, eine Viertelstunde obendrauf, eine gute Fahrt.
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1: Sebastian Pulli hier, willkommen in der kleinen verrauchten Indie-Disco. Erstmal das schöne, rumpelige, kratzige Mr. Know-It-All jetzt von Teddy Swims. Und danach der ewige Nummer 1-Hit in der Indie-Disco, wo die Kajal-Ecke einmal komplett ausrastet. Die Killers, Mr. Brightside, gibt's gleich. Schönen Mittwochabend.

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0: Purple Disco Machine und jetzt nochmal neue Musik.
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0: Und zwar von einer der spannendsten deutschen Songwriterinnen. Sie ist damals bekannt geworden mit dieser so bitteren, wie schön und richtig gut beobachteten Textzeile. Achtung.
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0: Das ist ein so starkes Bild, ein Satz, der so viel sagt, wo Leute, die mal in einer toxischen Beziehung waren, wo sie selbst immer mehr verblasst sind, wahrscheinlich sagen werden, ja, das trifft die Sache und vielleicht auch mich ins Herz. Lea heißt die Songwriterin dahinter und jetzt hat sie eine ganz frische Single raus. Jetzt.

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1: Ich bin Thomas Brockt. Die Zahl der Todesopfer nach der heftigen Sturzflut in einer Gebirgsregion von Nepal ist auf mindestens 157 gestiegen. Das teilte die Polizei des Landes mit. Hunderte Menschen werden noch vermisst, darunter auch Touristen aus Deutschland.
2: Bilder des nepalesischen Fernsehens und Videos in den sozialen Medien zeigten, wie zahlreiche Häuser und Wasserkraftanlagen zerstört, Brücken weggespült und Dörfer und Straßen überflutet wurden. Auch China meldete Tote und Vermisste im Südwesten Tibets. China entsandte demnach zahlreiche Rettungskräfte mit schwerem Gerät in das Gebiet und rief eine erhöhte Katastrophenwarnstufe aus. Unklar war zunächst, was die Sturzflut ausgelöst hat. Nicht ausgeschlossen wurde, dass ein sogenannter Gletscherseeausbruch dazu geführt haben könnte. Dirk Ordadeli.
1: Bundeskanzler Merz will die geplante Rentenreform trotz Widerstands aus der eigenen Partei ohne größere Änderungen durchsetzen. Nach der Kabinettsklausur in Neu-Hardenberg wies er die Forderungen dreier ostdeutscher CDU-Ministerpräsidenten zurück, die abschlagsfreie Frührente nach 45 Beitragsjahren beizubehalten. Ausnahmen stellte er nur für Härtefälle in Aussicht. Mecklenburg-Vorpommerns Ministerpräsidentin Schwesig widersprach und betonte, der Kanzler entscheide über die Reform nicht allein. Angesichts des Spardrucks bei Volkswagen soll es auch im Management spürbare Einschnitte geben. Man schaue dort genau hin und baue ein Viertel der Stellen ab. Das sagte Konzernchef Blume bei einer Betriebsversammlung in Emden.
3: In Emden begründete Blume den Sparkurs vor allem mit dem hohen finanziellen Aufwand. Die Arbeitskosten seien mehr als doppelt so hoch wie an vergleichbaren europäischen Standorten. Auch die Fabrikkosten lägen deutlich höher. Werksschließungen wolle man zwar vermeiden, entschieden sei aber noch nichts. In Zwickau demonstrierten unterdessen Beschäftigte von VW und Zulieferern für die Zukunft des Werks. Der Betriebsrat wirft Blume vor, die Belegschaften über seine Pläne nicht ausreichend zu informieren. Thomas Bleski, Nachrichtenredaktion.
1: Der britische Schauspieler Tim Curry ist im Alter von 80 Jahren gestorben. Das berichten mehrere Medien unter Berufung auf seine Managerin. Weltweit bekannt wurde Curry als Frankenfurter in der Rocky Horror Picture Show. Daneben spielte er in mehr als 30 Filmen, häufig Bösewichte, und feierte auch am Broadway Erfolge. Nach einem Schlaganfall 2012 war Curry teilweise gelähmt, arbeitete aber weiter als Sprecher. Und das waren die Nachrichten mit Thomas Brockt.
4: Das Wetter.
5: Morgen gießt Petrus wieder die Blumen. Je nach Region eher mit Gießkanne oder Wasserwerfer. Sprich, stellenweise ist Starkregen möglich. Aber das alles eher in der zweiten Tageshälfte. Davor noch entspannt, Sonne-Wolken-Mix und ziemlich warm. 27 bis 30 Grad. Jetzt der Abend und die Nacht auch noch größtenteils trocken. Da kriegen wir später Tiefstwerte von 14 Grad.
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5: Drei Staus hätten wir noch. A1 Osnabrück Richtung Münster zwischen Greven und Münster Nord. 1 Kilometer, 3 Minuten. A4 Köln Richtung Aachen. Da müsst ihr ein bisschen länger stehen, zwischen Dreieck Köln-Heumar und Kreuz Köln-Süd. 3 Kilometer, 25 Minuten plus. Und eine Kleinigkeit auf der A562 Bonn-Ost Richtung Bonn-Rheinaue, zwischen Anschluss Oberkasseler Straße und Bonn-Ramersdorf. Bisschen dichterer Verkehr, 2 Minütchen obendrauf, seid ihr durch. Eine gute Fahrt.
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5: Sebastian Pulli hier und für alle, die jetzt schon am Ende der Ferien wieder tief im Hamsterrad feststecken, entschleunigte Musik, ein Lied, das sich richtig Zeit lässt. Feels Like I'm Falling in Love von Coldplay. Es dümpelt so den Großteil seiner Spielzeit vor sich hin, als würde es sagen, dann macht halt Instagram auf so lang. Ist mir egal, wenn ihr ohne Reize nicht könnt. So, aber dann am Ende, dann explodiert's in epischem, großen, orchestralen Sound und der mittelbeeindruckenden Textzeile Alalalala, Lodi Ho. Coldplay gibt's gleich. Er hier, er kommt erstmal schneller zur Sache. Michael Schulte, 5 a.m.

0: Keiner macht mehr Musik wie er, was wahnsinnig, wahnsinnig schade ist. Meat Loaf hier bei uns.
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0: Bravo! Denn die Zeitschrift mit diesem Namen wird heute 70 Jahre alt. Das erste Mal rausgekommen ist die Bravo im Jahr 1956. Auf dem Cover damals Marilyn Monroe. Und hat gekostet 50 Pfennig. Die hat er hier gerade noch so zusammenbekommen.
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3: Die Bravo gibt's schon 70 Jahre, aber nicht mit den Naki da ist und so. Nee, früher war die Bravo eher sowas wie die Gala oder Bunte. Bisschen Promi-Tratsch, Kinoprogramm, Schlager. Dr. Sommer hatte damals nicht mal Abi. Das kam alles erst später. Kelly Photo Love Story, Comic für alle mit Hormonüberschuss, Marvel für Pubertierende. In der Renaissance hatten sie Shakespeare, Romeo, Julia. Wie hat neben das? Ein Drama in 20 Bildern. Oder das Doppelseitenposter in der Mitte. Um das unbeschadet aus dem Heft zu kriegen, habe ich mit chirurgischer Präzision die Tackernadeln aufgemacht. Nie habe ich mir mehr bei irgendwas Mühe gegeben. Tupac, Britney Spears, Oli P., alle hingen sie bei mir an der Wand. Und für alles, was du Mama und Papa nicht fragen wolltest, gab's eben Doc Sommer und sein Team. Klar, man wurde durch die Bravo-Lesen jetzt nicht komplett aufgeklärt, aber du wusstest schon mal grob, was wohin gehört. Und immer dran denken, das italienische Wort Bravo stammt von der Zeitung ab. Ja, weil die das Blatt so toll fanden. Also, glaube ich.
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0: Das Wetter.
1: Morgen wärmster Tag der Woche, 27 bis 30 Grad maximal, dazu mal Sonne, mal Wolken. Hinten raus gibt's dann aber auch eine kalte Dusche, also im späteren Tagesverlauf Regen und Starkregen, teilweise auch Gewitter möglich, je nachdem, wo ihr seid. Der Abend jetzt relativ entspannt, da größtenteils trocken und in der Nacht landen wir dann später bei 14 Grad als Tiefstwert.
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1: Sebastian Pulli hier, ja schon spät. Und Justin Bieber klingt auch ganz müde. Haucht hier schön die Worte ins Mikrofon, als wird er gleich vom Sofa rutschen. Ganz bemerkenswerter, minimalistischer Song damals von ihm mit dieser schönen Schläfrigkeit drin. Love Yourself jetzt. Schönen Rest Mittwoch, kommt gut durch die Nacht.
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0: Eagle Eye Cherry bei uns und heute ist ein wichtiger Feiertag, der Tag des Klopapiers. Also vielleicht einfach mal ein Blättchen mehr gönnen.
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0: Wir Deutschen ja schon das Klopapiervolk, ne? Häkelrolle auf der Armatur, der Flachspüler, also dieses Stufenklo, eine deutsche Erfindung. Wir fluchen sogar in dem Bereich, ne? Das Wort, verzeiht es mir bitte, zu Anschauungszwecken, scheiße, büsch, kack, ne? Kollege Kevin Zimmer, gucken wir aber doch mal in die anderen Länder, wie es da aussieht.
2: Absolut. Die Amerikaner zum Beispiel sind totale Knüller. Ich meine jetzt wegen des Toilettenpapiers. Die falten nämlich nicht, die machen einfach einen Ball daraus. Das Papier dort ist aber auch viel glatter, muss man sagen. Also die brauchen dieses Knüllen, damit es, ich sag mal, rutschfester wird. Damit die beim Hintern abwischen nicht abrutschen. In Frankreich dagegen zieht man oft lose, gefaltete Einzelblätter aus der Wand. So ein bisschen wie bei Taschentüchern, dann werden die erst entfaltet. Ja, der feine Franzose, oh lala. Und wenn du richtig protzen willst, dann fährst du nach Australien. Da gibt es das teuerste Toilettenpapier der Welt. Eine Rolle aus 22 Karat Gold kostet schlappe 1 Million Euro. Ich sag mal so, wenn du das verwendest, spülst du am Ende nicht mehr ab.
0: Ja, aus Scheiße Gold machen. Naja, da war das Wort wieder. Du hattest noch eine spannende Erkenntnis von deinen Reisen in Sachen Klopapier.
2: Richtig. Klopapier ist gar nicht so verbreitet auf der Welt. Fast 3/4 der Menschheit nutzt überhaupt gar kein Klopapier. In Indien, Nordafrika oder im Nahen Osten reinigt man sich traditionell nur mit Wasser. Entweder mit einem Krug oder mit einem extra Schlauch. Und die Japaner, das wissen wir ja fast alle, die haben es perfektioniert. Da ist das Klo ein Hightech-Roboter mit eingebauter Warmwasserdusche, Föhn und beheizten Sitz. Dagegen leben wir hier noch in der Steinzeit.
0: Es muss sie doch völlig fertig machen, wenn die herkommen und kriegen nur so pisselige, trockene Tücher. Naja, schönen Resttag des Klopapiers noch und euch gut wisch.

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1: Ich bin Thomas Brock. Bundeskanzler Merz will die Rentenreform wie geplant umsetzen, trotz heftiger Kritik einiger CDU-Regierungschefs im Osten. Nach der Kabinettsklausur in Neu-Hardenberg hat Merz gleichzeitig alle zu mehr Zuversicht und Optimismus aufgerufen. Weit verbreiteter Missmut lähme unser Land.
2: Positive Signale sieht Merz bereits. Die Wirtschaft wachse nämlich wieder. Auf jeden Fall will die Regierung ihr Reformpaket durchziehen. Ein Machtwort gab es nicht nur im Rentenstreit. Auch eine Zuckersteuer auf Zero-Getränke soll es nicht geben. Aber auch nicht mehr Geld für Hitzeschutz. Tatkraft, Geschlossenheit und gute Laune demonstriert die Koalition. Denn deren Umfragewerte sind weiter im Keller. Claudia Wächter, Nachrichtenredaktion.
1: Die Zahl der Todesopfer nach der heftigen Sturzflut in einer Gebirgsregion von Nepal ist auf mindestens 157 gestiegen. Hunderte Menschen werden noch vermisst, darunter auch Touristen aus Deutschland. Die Wasser- und Schlammmassen richteten große Zerstörungen in Orten entlang eines Flusses an, der im Hochland von Tibet entspringt und die nepalesische Provinz Bagmati durchfließt. Auch in China kamen Menschen ums Leben. Die genaue Ursache für die Sturzflut ist noch unklar. Zwei Beschäftigte am Frankfurter Flughafen sind an den Folgen einer Malariaerkrankung gestorben. Der erste Todesfall ereignete sich schon Anfang Juli. Den zweiten hat der Flughafenbetreiber Fraport nun bekannt gegeben.
3: Mücken aus einem Malariagebiet sollen im Frachtraum oder Gepäck nach Deutschland gekommen sein. Laut Gesundheitsamt waren insgesamt 6 Beschäftigte betroffen, den anderen 4 geht es mittlerweile wieder gut. Dass Malariamücken im Flugzeug oder an einem Flughafen auftauchen, kommt nur sehr selten vor. Deshalb sei das Risiko für Flugreisende gering. Von Mensch zu Mensch ist die Infektion nicht übertragbar und die infizierte Mücke sei wahrscheinlich schon tot, sagen die Behörden. Thomas Bremser, Nachrichtenredaktion.
1: Der Facebook-Mutterkonzern Meta zahlt in einem US-Verfahren um Social-Media-Sucht bei Kindern knapp 17 Milliarden Dollar. Darauf einigte sich das Unternehmen mit der überwiegenden Mehrheit der US-Bundesstaaten, mehreren Territorien und dem Hauptstadtbezirk Washington. Sie hatten Meta vorgeworfen, Kinder bewusst zu übermäßiger Nutzung von Facebook und Instagram verleitet und Risiken verschwiegen zu haben. Und das waren die Nachrichten mit Thomas Brockt.
4: Das Wetter.
5: Morgen maximal 27 bis 30 Grad. Das ist nach dem Hitzebootcamp dieses Sommers nix. Dazu mal Sonne, mal Wolken in der ersten Tageshälfte. Ein bisschen herausfordernder, vielleicht der mögliche Starkregen. Später wird hier und da mal nass, stellenweise eben auch mal heftiger. Und Gewitter sind auch möglich. Der Abend und die Nacht jetzt relativ entspannt, größtenteils trocken. Und später Tiefstwerte um 14 Grad.
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5: Sebastian Pulli hier, Schultüte, lange her. Die wurden dann im späteren Verlauf der Schulzeit nur noch heimlich hinter der Turnhalle geraucht. Aber einige E-Dörtchen NRW-weit dürfen sich ja freuen auf ihre allererste Schultüte. Und wir gucken gleich mal, was in euren damals so drin war. Kommt gut durch die Nacht mit Shawn Mendes.

0: Erster Schultag, damals vielleicht geweint vor Überforderung, aber dafür auch gefreut wie ein Honigkuchenpferd über die Schultüte.
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0: Ja, nächste Woche ist soweit Einschulung. Könnt ihr euch erinnern, was hattet ihr damals in der Schultüte?
2: Stifte, Radiergummis, Schokolade. Und dann gab es tatsächlich Spielzeug.
3: Süßigkeiten, ein bisschen Spielzeug, Schulbedarf.
2: Ich hatte ein Pferd drauf, so typisch Mädchen.
4: Ja, Transformers.
5: Weißt du, wie deine Schultüte aussieht?
6: Sag mal Regenbogen.
7: Regenbogen.
8: Schreibutensilien, Block. Und ich glaube, ein Gutschein mit der Oma nach Fort Fun oder so.
0: Ja, Ruhrpott ist bodenständig. Da machen wir nicht so Luxus-Hack-Mack wie Phantasialand. Da geht's mit der Oma in den hemdsärmeligen Arbeiterklassen-Vergnügungspark Fort Fun. Ja, vielen Dank für eure Geschichten und einen schönen ersten Schultag schon mal auf Vorrat. Die Hooters jetzt, Johnny B. Kommt gut durch die Nacht.

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0: Das Wetter.
1: Morgen bei einem Sonne-Wolken-Mix gemäßigtes Schwitzen bei 27 bis 30 Grad maximal. Später werden wir dann auch noch von außen befeuchtet. Gerade in der zweiten Tageshälfte Regen, Gewitter und stellenweise eben auch Starkregen möglich. Der Abend und die Nacht jetzt entspannt, da größtenteils trocken und später Tiefstwerte um 14 Grad.
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2: Ja, nee, ist klar.
3: Geht's euch eigentlich auch so? Also, ich könnte schon wieder. Ja, das ist jetzt auch der beste Zeitpunkt, es zu tun. Ja, ganz ungeniert. Mein Gott, ist doch nichts dabei. Das machen die anderen doch auch. Jetzt den Sommerurlaub 2027 buchen. Ja, sicher. Wie lange willst du noch warten? Bis alles wieder ausgebucht ist? Ich war gestern im Netto. Knaller Angebot. 2 Wochen türkische Riviera, 3 Sterne plus, all inclusive, Getränke Fletcher und drin, mit landestypischen Cocktails und Longdrinks. Ja, jetzt haltet euch fest, für 2 Personen, 3,99 inklusive Flug und Transfer. So, und jetzt kommt ihr. Ja, da muss man doch zuschlagen. Zu Hause bleiben wäre teurer. Wirklich, sein Sparfuchs bucht den nächsten Sommerurlaub jetzt noch, bevor du die Reklamationsmail vom diesjährigen Sommerurlaub abschickst. So bleibst du im Urlaubsfeeling und entgehst der Inflation. Ey, wie geil ist das denn? Das sind, rechne mal nach, pro Person gerade mal 14,28 Euro. Flug schon drin. Dafür kriegst du zu Hause gerade mal einen Schnitzel mit Pommes und Mayo. Ja, oder 2 Flaschen Küstennebel aus dem Trinkgut.
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1: Ich bin Thomas Rockt. Bundeskanzler Merz hat zu mehr Optimismus und Zuversicht aufgerufen. Nach der Kabinettsklausur in Brandenburg habe die Regierung ein Zukunftsbild für Deutschland entworfen. Merz forderte, den weit verbreiteten Missmut abzuschütteln, der das Land seit langem lähme.
2: Wir sind und bleiben das Land der Macher und Erfinder, sagt Merz. Und auch mit der Wirtschaft werde es bis Jahresende wieder bergauf gehen, versprach er. Nach dem brütenden Sommer betonte er, er habe auch das Thema Hitzeschutz auf dem Schirm. Mehr Geld dafür will er aber nicht locker machen. Vor einem schwierigen Herbst mit Reformen und Landtagswahlen ging es bei der Klausur vor allem aber auch um eines: gut zu performen, Geschlossenheit zu demonstrieren. Claudia Wächter, Nachrichtenredaktion.
1: Eine heftige Sturzflut in der Grenzregion zwischen Nepal und China hat zahlreiche Menschen getötet und verheerende Schäden angerichtet. Die Zahl der Todesopfer in der Gebirgsregion in Nepal ist auf mindestens 157 gestiegen. China meldete für sich eine Zahl von mindestens 3 Toten. Hunderte Menschen werden noch vermisst, darunter auch Touristen aus Deutschland. Die genaue Ursache für die Sturzflut ist noch unklar. Die geplante Zuckersteuer soll nicht auf zuckerfreie Light- und Zero-Getränke ausgeweitet werden. Das hat Finanzminister Klingbeil klargestellt. Er reagierte damit auf ein bekannt gewordenes Papier aus seinem Ministerium.
3: Die Steuer auf gezuckerte Getränke soll im nächsten Jahr kommen. In Großbritannien gibt es sie bereits. Damit sollen vor allem Kinder vor Produkten geschützt werden, die der Gesundheit schaden. Wie genau die Steuer umgesetzt wird, beraten gerade die Ministerien. Hier soll es auch keine Denkverbote geben, sagt Finanzminister Klingbeil. Doch die Idee, auch Zero-Getränke oder Hafermilch zu besteuern, werde er nicht umsetzen. Die Union ist generell skeptisch, wird die Zuckersteuer aber wohl mittragen. Thomas Bremser, Redaktion.
1: Der frühere Tatortkommissar Andreas Hoppe ist im Alter von 66 Jahren gestorben. Nach Angaben seiner Agentur starb der Schauspieler bereits am 17. August unerwartet. Hoppe spielte von 1996 bis 2018 den Kommissar Mario Kopper im Ludwigshafener Tatort und war in 57 Folgen an der Seite von Ulrike Volkerts zu sehen. Volkerts zeigte sich tief erschüttert und erinnerte an ihre jahrzehntelange Zusammenarbeit und Freundschaft.
4: Das Wetter.
5: 18 bis 15 Grad bekommen wir jetzt in der Nacht. Dazu sind ein paar Wolken unterwegs. Es ist aber meist trocken. Tagsüber heute dann erstmal noch freundlich. Im Tagesverlauf zieht es sich dann zu. Da kann es auch teils kräftige Gewitter mit Starkregen geben, bis 29 Grad. Ja, und am Freitag wechselhaft. Teils Gewitter mit Starkregen und Hagel möglich, bis 25 Grad.
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5: Boah, ich weiß noch, mein Schulranzen damals in der Grundschule. Der war so gelb und orange mit Schmetterlingen drauf, so ein viereckiger Klotz, ich fand den mega geil. Später hatte ich dann wie alle so einen Eastpak-Rucksack, ne, weißt du, den man so ganz weit nach unten gestellt hat, dass der so bis unter den Hintern runterhing. Ja, ich war dabei. So. Und wie sieht das eigentlich heute aus? Was gibt es da alles so für Schulranzen? Und worauf muss ich eigentlich achten, wenn ich irgendwie meinem Kind so ein Teil kaufen will? Das klären wir gleich mal hier bei uns. Wir haben nämlich eine große Themenwoche aktuell. Unsere Schulwoche, da dreht sich alles rund um das Thema Schule.

0: ne? Nächste Woche geht's schon wieder los. Das neue Schuljahr startet. Und für einige Kiddies, ja auch tatsächlich zum ersten Mal, für unsere i-Dötzchen ist der Tag ja wirklich nochmal ganz anders aufregend. Ne? Neue Leute, Schultüte und natürlich ein niegelnagelneuer Schulranzen. Mittlerweile ist das ja ein Riesen-Business geworden. Auf TikTok gibt es sogar einen Tornister-Experten mit aufgepasst fast 20.000 Followern. Schulranzen-Typ heißt der und sein richtiger Name ist Peter Emig. Und der Kollege Stefan Rejek ist hier. Du hast mit Peter gesprochen. Worauf muss ich denn achten? Was hat er so erzählt, wenn ich einen Schulranzen kaufen will?
1: Also, es gibt da zwei Hauptfaktoren. Erstens die richtige Passform und zweitens natürlich das Aussehen. Aber hier kommt auch schon das erste Problem.
2: Wenn Kindern etwas gefällt, dann ist es automatisch immer bequem. Deswegen raten wir auch immer dazu, dass man den Schulranzen entweder mit einem verdeckten Motiv testet oder mit einem Motiv, das dem Kind garantiert nicht gefällt, um das eben so ein bisschen auszublenden.
1: Und so testet ihr eben, ob der Tornister auch wirklich gut sitzt oder ob dem Kind in dem Moment nur die tolle Prinzessin darauf gefällt.
0: Okay, und wie teste ich die Passform jetzt genau? Also, es kann ja nicht jedes Kind zuverlässig einfach so sagen, dass das passt oder nicht, oder?
1: Erstens sollte der über dem Hintern sitzen und dann gibt's noch eine ganz einfache Faustformel.
2: Wir gehen mit der Hand zwischen Rücken und Polster und je weniger Luft da ist, desto besser sitzt der Schulranzen.
1: Und die meisten sind sogar größenverstellbar, passen also auch noch in der vierten Klasse. Ja, und das Design ist auch mittlerweile individuell austauschbar, heißt, es gibt eine Grundfarbe und da kommen dann so Klettpatches mit verschiedenen Motiven drauf. Ja, und wenn die Prinzessin oder der Dino nach einem Jahr nicht mehr gefällt, dann kann man es einfach austauschen gegen was Neues.
0: Okay, das finde ich richtig cool. Aber jetzt mal... Also das klingt ja alles schon hervorragend, ne? Deswegen komm, stellen wir die Kostenfrage. Was kostet so ein Teil heutzutage?
1: Also ich muss sagen, ich habe wirklich kurz gestutzt. Die beliebtesten kosten nämlich so zwischen 200 und 300 Euro. Aber da ist dann auch wirklich alles dabei. Also Mäppchen, Turnbeutel und zwei von diesen Klettpatches. Ja, und die meisten Marken geben dir dann auch noch 4 Jahre Garantie.
0: Danke, Stefan. Also nochmal zum Mitschreiben. Richtige Passform ist wichtig, ne? Am besten abgedeckt testen und den Look am Ende wirklich vom Kind aussuchen lassen. So, wisst ihr Bescheid? Wir befinden uns in unserer Themenwoche. Wir klären ganz viele Themen rund um die Schule. Hört ihr alles diese Woche hier bei uns.

0: Das Wetter.
1: Da ziehen zwar ein paar Wolken durch heute Nacht, es bleibt aber meist trocken bei 18 bis 15 Grad. Tagsüber heute dann erst noch schön und trocken, dann kommen mehr Wolken dazu, die können auch Gewitter mit Starkregen bringen, zumindest stellenweise. Bis 29 Grad sind drin, Freitag eher uselig. Viele Wolken, stellenweise Schauer oder einzelne Gewitter mit Starkregen möglich bis 25 Grad.
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1: Eine schöne Nacht mit uns. Hallo zusammen an diesem sehr, sehr, sehr frühen Donnerstag. Wir schaukeln diese Nacht zusammen. Jetzt mit Mucke für euch von den Red Hot Chili Peppers. Die halten uns wach. Das ist Can't Stop.

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0: Komm, jetzt mal so von den etwas Älteren unter uns, ne? Jetzt mal die Frage, wir hatten doch wohl alle schon mal so eine Bravo in der Hand früher, oder? Also bei mir im Zimmer damals war die Wand voll mit Backstreet Boys Postern daraus. Comedian Hannes Höfer gratuliert zum 70. Geburtstag der Bravo, der war ja gestern.
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2: Die Bravo gibt schon 70 Jahre, aber nicht mit den Nucky Dice und so. Nee, früher war die Bravo eher sowas wie die Gala oder Bunte. Bisschen Promi-Tratsch, Kinoprogramm, Schlager. Dr. Sommer hatte damals nicht mal Abi. Das kam alles erst später. Kelly Photo Love Story, Comic für alle mit Hormonüberschuss, Marvel für Pubertierende. In der Renaissance hatten sie Shakespeare, Romeo, Julia. Wie hat neben das? Ein Drama in 20 Bildern. Oder das Doppelseitenposter in der Mitte. Um das unbeschadet aus dem Heft zu kriegen, habe ich mit chirurgischer Präzision die Tackernadeln aufgemacht. Nie habe ich mir mehr bei irgendwas Mühe gegeben. Tupac, Britney Spears, Oli P., alle hingen sie bei mir an der Wand. Und für alles, was du Mama und Papa nicht fragen wolltest, gab's eben Doc Sommer und sein Team. Klar, man wurde durch die Bravo-Lesen jetzt nicht komplett aufgeklärt, aber du wusstest schon mal grob, was wohin gehört. Und immer dran denken, das italienische Wort Bravo stammt von der Zeitung ab. Ja, weil die das Blatt so toll fanden. Also, glaube ich.
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1: Ich bin Thomas Brockt. Die Zahl der Todesopfer nach der heftigen Sturzflut in einer Gebirgsregion von Nepal ist auf mindestens 157 gestiegen. Das teilte die Polizei des Landes mit. Hunderte Menschen werden noch vermisst, darunter auch Touristen aus Deutschland.
2: Bilder des nepalesischen Fernsehens und Videos in den sozialen Medien zeigten, wie zahlreiche Häuser und Wasserkraftanlagen zerstört, Brücken weggespült und Dörfer und Straßen überflutet wurden. Auch China meldete Tote und Vermisste im Südwesten Tibets. China entsandte demnach zahlreiche Rettungskräfte mit schwerem Gerät in das Gebiet und rief eine erhöhte Katastrophenwarnstufe aus. Unklar war zunächst, was die Sturzflut ausgelöst hat. Nicht ausgeschlossen wurde, dass ein sogenannter Gletscherseeausbruch dazu geführt haben könnte. Dick oder Deli.
1: Bundeskanzler Merz will die geplante Rentenreform trotz Widerstands aus der eigenen Partei ohne größere Änderungen durchsetzen. Nach der Kabinettsklausur in Neu-Hardenberg wies er die Forderung dreier ostdeutscher CDU-Ministerpräsidenten zurück, die abschlagsfreie Frührente nach 45 Beitragsjahren beizubehalten. Ausnahmen stellte er nur für Härtefälle in Aussicht. Mecklenburg-Vorpommerns Ministerpräsidentin Schwesig widersprach und betonte, der Kanzler entscheide über die Reform nicht allein. Angesichts des Spardrucks bei Volkswagen soll es auch im Management spürbare Einschnitte geben. Man schaue dort genau hin und baue ein Viertel der Stellen ab. Das sagte Konzernchef Blume bei einer Betriebsversammlung in Emden.
3: In Emden begründete Blume den Sparkurs vor allem mit dem hohen finanziellen Aufwand. Die Arbeitskosten seien mehr als doppelt so hoch wie an vergleichbaren europäischen Standorten. Auch die Fabrikkosten lägen deutlich höher. Werksschließungen wolle man zwar vermeiden, entschieden sei aber noch nichts. In Zwickau demonstrierten unterdessen Beschäftigte von VW und Zulieferern für die Zukunft des Werks. Der Betriebsrat wirft Blume vor, die Belegschaften über seine Pläne nicht ausreichend zu informieren. Thomas Bleski, Nachrichtenredaktion.
1: Der britische Schauspieler Tim Curry ist im Alter von 80 Jahren gestorben. Das berichten mehrere Medien unter Berufung auf seine Managerin. Weltweit bekannt wurde Curry als Frankenfurter in der Rocky Horror Picture Show. Daneben spielte er in mehr als 30 Filmen, häufig Bösewichte, und feierte auch am Broadway Erfolge. Nach einem Schlaganfall 2012 war Curry teilweise gelähmt, arbeitete aber weiter als Sprecher.
4: Das Wetter.
5: Kein Regen in Sicht in der Nacht und in den frühen Morgenstunden. 18 bis 15 Grad sind drin. Tagsüber ist es heute dann erstmal trocken und heiter. Dann kommen Schauer auf. Teils sind auch Gewitter möglich bis 29 Grad. Freitag bis 25 Grad. Dazu viele Wolken und zeitweise Schauer oder Gewitter möglich.
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5: Hallo zusammen, der Donnerstag ist noch schweinefrüh. Wir gehen es hier deswegen sehr, sehr, sehr langsam an. Jetzt mit ganz viel Musik für euch. Zum Beispiel mit diesem Song hier. Self-Aware, Tampa City. Schöne Nacht mit uns.

0: Da bin ich mal gespannt, ob einige von euch viereckige Augen bekommen oder ob ihr eure Finger noch spürt. Seit gestern läuft die Gamescom bei uns in NRW in Köln und es wird gedaddelt und gezockt. Die nach eigenen Angaben weltgrößte Computerspielmesse in Köln präsentiert eben die neuesten Computervideospiele. Und wir haben uns gefragt, wie alt sind die Gamer denn eigentlich da so vor Ort? Ziemlich jung, oder? Die Aufgabe für unseren Reporter Dominik Becker war, finde da die ältere Generation.
1: Also eins schon mal vorweg, die ältere Generation hier auf der Gamescom zu finden, das ist gar nicht so einfach. Wie alt seid ihr?
2: 23.
1: Wie alt bist du?
2: 20.
1: Wie alt bist du?
2: 20.
1: 20. Ich suche die älteren Gamer.
2: Das ist eine gute Frage, wo die sind. Also meine Omi spielt auch an ihrem Laptop, aber eher so Mahjong.
1: Also meinst du, vielleicht ist so eine Megamesse für die dann nichts, oder?
2: Nee, mit dem ganzen durchgequetscht. Mittwoch, Donnerstag geht ja noch, aber ab Freitag, Samstag ist keine Chance mehr. Für ältere Leute, es gibt kaum Sitzmöglichkeit.
1: Die Frage ist ja, gibt es diese ältere Gamer-Generation überhaupt? Und ist die auch hier auf der Gamescom? Wie alt seid ihr?
3: 35.
4: 39.
5: 41.
1: Ihr seid bislang die ältesten Gamer, die ich getroffen habe. Gibt es noch ältere? Ich finde sie nicht.
6: Sicherlich schon, ja. Bin ich mir sicher.
5: Ja, würde ich schon sagen.
4: Denke ich genug, ja.
1: Fühlt man sich eigentlich irgendwann zu alt oder ist so Videospiele geht eigentlich immer von 20 bis 60?
4: Ach, das geht eigentlich immer. Bei den ganzen Genren, die es eigentlich gibt, ist eigentlich für jedes alte Klasse was dabei.
1: Machen die Finger noch mit?
5: Ja, ohne Probleme.
6: Ja, es gibt schon mal Momente, wo man schon merkt, dass man älter wird, aber ich würde schon sagen, dass es da keine Grenzen nach oben gibt.
1: Ich habe mich beim Chef der Gamescom, das ist Felix Falk, ich habe mich nochmal rückversichert, der sagt, ja, diese ältere Generation unter den Gamern, es gibt sie.
7: 6 von 10 Deutschen spielen, und zwar Männer wie Frauen und Alte wie Junge. Gerade hier auf der Gamescom sehen wir zum Beispiel im Retro-Bereich, also die Konsolen, die Spiele von früher, da sehen wir ganz viele Eltern, die ihren Kindern erzählen, wie sie damals gespielt haben, und natürlich auch Seniorinnen und Senioren, also eine große Vielfalt.
1: Also Retro-Area hier auf der Gamescom war ich noch nicht, gehe ich aber hin.
0: Also der Kollege Dominik Becker war gestern auf der Gamescom und er wird auch weiterhin suchen nach der älteren Generation. Also gib nicht auf, Dominik. Viel Glück.
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0: Das Wetter.
1: 18 bis 15 Grad bekommen wir jetzt in der Nacht. Dazu sind ein paar Wolken unterwegs. Es ist aber meist trocken. Tagsüber heute dann erstmal noch freundlich. Im Tagesverlauf zieht es sich dann zu. Da kann es auch teils kräftige Gewitter mit Starkregen geben, bis 29 Grad. Ja, und am Freitag wechselhaft. Teils Gewitter mit Starkregen und Hagel möglich, bis 25 Grad.
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1: Hallo zusammen, Frage. Ich misste gerade aus in meiner Wohnung, ja? Passiert euch das dann auch, dass ihr dann mit dem Ziel auszumisten euer Wohnzimmerregal in Angriff nehmt und dann findet ihr euch aber Stunden später auf dem Boden liegend wieder, während ihr in alten Tagebüchern von euch schmökert? Passiert euch nie? Nee, mir auch nicht. Ausmisten, ne? Ausmisten ist doch auch bloß was für Leute, die einfach kein Tetris können.

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0: So, dann gucken wir mal. 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
3: Ich bin letztens im Lidl gewesen, habe aus Versehen veganen Fleischsalat in meinen Einkaufswagen gelegt. Veganer Fleischsalat, alleine das Wort. Wer macht hier die Comedy, oder? Ich hätte das nicht gemerkt. Bis irgendwann so eine Frau auf mich zukam. Ach, Frau, Model. Ja, so ein Scheidungsgrund auf High Heels. Kommt auf mich zu und sagt, ey, du hast auch den veganen Fleischsalat gekauft. Ich sag, was hab ich? Du, der ist total lecker, ist meine Lieblingsmarke. Du, und wenn du dann noch so eine Aubergine dazu brätst, weißt du was, du bist aber WhatsApp, gib mir mal deine Nummer, ich schick dir mein Rezept. Nee, schick du mir mal über WhatsApp eine Aubergine. Mach.
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1: Ich bin Thomas Brock. Bundeskanzler Merz will die Rentenreform wie geplant umsetzen, trotz heftiger Kritik einiger CDU-Regierungschefs im Osten. Nach der Kabinettsklausur in Neu-Hardenberg hat Merz gleichzeitig alle zu mehr Zuversicht und Optimismus aufgerufen. Weit verbreiteter Missmut